Gnaden, verleih das weiße Kleid mir noch, dass ich nicht komm zu Schaden. Voll Ernstes nun der Heiland spricht, es ist zu spät, du wolltest nicht. Da sah ich meine Mutter stehen, vor mir im weißen Kleide, so schön, wie ich sie nie gesehen, in süßer Himmelsfreude. Ihr Angesicht erstrahlte ganz von einem überirdischen Glanz. O Mutter, rief ich sehr betrübt, zum Heiland bete für mich doch, dass er das weiße Kleid mir gibt und meiner sich erbarme noch. Doch ach, wie ernst die Mutter spricht, o nein, mein Kind, du wolltest nicht. Noch konnte ich mein teures Weib im weißen Kleide bei mir sehen. Dann wandte sie sich von mir ab, ins ewige Gezelt zu gehen. Das Band der Liebe, unser Glück, zerriss in einem Augenblick. Ich rief in meiner Bändigkeit, willst du nun von mir gehen und nicht für mich das weiße Kleid vom Heiland mir erflehen? O Ehemann, so ernst die Teure spricht, es ist zu spät, du wolltest nicht. Da sah ich vor mir eine Tür, und schrecklich kann es sein, und dann der Feind, der winkte mir zum Gang in seine Tür. Was ich dort sah, durch jene Tür, der Rüberseele, schweig ich hier. Ich schrie in meiner Bändigkeit in meinem Lager auf. Und dieser Schrei um weißes Kleid, der weckte mich dann auf. Ich fühlte nun, sobald ich wach, dass Gott im Traume zu mir sprach. Das war zu viel, es brach mein Herz in wahrer Reu und Buß. Ich fiel in meinem Seelenschmerz dem lieben Gott zu Fuß. Und Gott verstieß mich arme nicht und ging mit mir nicht ins Gericht. Nun ist mein heilige Pflicht, dass ich es anderen sage und bis mein Herz im Tode bricht, die Botschaft weitertrage. Ich frage dich an diesem Heut, wie steht es mit deinem Hochzeitskleid? Du eilst aus dieser Gnadenzeit.

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Da, ein donnerndes Krachen. Affen schreien, der Tiger flüchtet. Was ist los? Da steht eine riesige Figur wie eine Silhouette gegen die aufgehende Sonne. Erst als sie sich umdreht, sehen wir, was es ist. Ein Riesenelefant. Jawohl, das ist Wambo. Er wird von den Eingeborenen der Einzelgänger genannt. Denn gewöhnlich gehen die Elefanten in einer Herde höflich miteinander. Voran schreitet meistens der Elefantenbulle. Ihm folgen die anderen männlichen Tiere und dann kommen die Weibchen und die Mütter mit den kleinen, jungen Elefanten in der Mitte. Wenn sie so auf den Marsch durch den Urwald sind, müssen die Jungen die Mutter an ihrem Schwanz festhalten. Das machen sie gern, damit sie nicht zurückbleiben oder sich verirren. Macht so ein Kleiner mal einen Seitensprung, dann wird er zurückgeholt und die Mutter gibt ihm mit ihrem Rüssel eine Ohrfeige. Denn Elefanten haben auch Feinde im Urwald. Zwar nicht viele, weil alles aus dem Weg geht, wenn solch eine Herde vorbeistampft und der Boden unter ihren großen Füßen dröhnt. Das Leben dieser Tiere verläuft ziemlich planmäßig und hat, wenn alles normal ist, seine bestimmte Tagesordnung. Nachts schlafen sie, und zwar in den verschiedensten Stellungen. Einige legen sich auf die Seite, andere sitzen auf der Erde oder lehnen sich an einen Baum. Aber immer ist einer auf der Wache. Doch ganz anders als zum Beispiel bei den Löwen. Wo die Löwin jagt und aufpasst, ist es bei den Elefanten immer der älteste Bulle, der Wache hält. Nach einem guten Schlaf geht es mit Trompetenschall los zum Frühstück. Sie holen es aus den grünen Bäumen oder fressen Elefantengras, so genannt, weil es so hoch wächst. Wehe, wenn sie einen Acker mit Mais oder einen Gemüsegarten entdecken, davon bleibt dann nichts übrig. Wenn es warm wird, legen sich die Tiere in den Schatten und nachmittags wird gebadet, entweder in einem Strom oder einem schlammigen Wasserpfuhl. Darin können sie sich stundenlang vergnügen. Die Kleinen klettern auf den Rücken der Alten oder spielen Verstecken. Gerade der Schlamm ist ihnen angenehm. Immer wieder wälzen sie sich darin herum, um sich vom Ungeziefer und Jucken zu befreien. Wenn sie dann aus dem Bad kommen, wird der Schlamm abgespritzt. Mit dem Rüssel saugen sie Wasser auf und spritzen es sich über den Rücken und den ganzen Körper. Dabei geht es lustig zu. Sie wiegen sich hin und her und tanzen von einem Bein auf das andere. Die schönen weißen Elfenbeinzähne heben sie hoch auf, als wollten sie ihre Waffen zeigen. Die großen Ohren sind ständig in Bewegung, denn der Elefant hat ein sehr gutes Gehör. Er bewegt die Ohren, um aus den verschiedensten Richtungen die Schallwellen aufzufangen. So ähnlich wie die großen Scheiben, die man früher bei der Fliegerabwehr hatte. Man konnte sie bewegen, um festzustellen, aus welcher Richtung ein Flugzeug kam. Heute gibt es stattdessen Radargeräte. Der Rüssel des Elefanten ist wohl der wichtigste und empfindlichste Teil seines Körpers. Damit kann er die Blätter von den Bäumen holen. Er ist auch sein großer Löffel, mit dem er sein Essen in den Mund schiebt. Mit dem Rüssel kann er riechen, sich verteidigen und Wasser spritzen. Ganz vorne an dem Rüssel ist ein kleines Zäpfchen, in dem er ein sehr feines Gefühl hat.
Damit tastet er alles ab. Er hat zwei Nasenlöcher am Ende des Rüssels, damit, wenn eines verstopft ist, er das andere noch gebrauchen kann. Die zwei riesigen Elfenbeinzähne wiegen manchmal pro Stück 75 Pfund. Der Elefant gebraucht sie, um sich zu verteidigen oder schwere Baumstämme zu heben. Das Elfenbein ist sehr teuer und wird für verschiedene Zwecke gebraucht. Man macht zum Beispiel Schmuckstücke daraus. Die Chinesen benutzen es als Medizin und wir machen aus Elfenbein die Tasten für die wertvollen Orgeln und Klaviere. Elefanten können sehr alt werden, beinahe 100 Jahre alt. Die Eingeborenen jagen sie wegen ihrer Zähne und das Fleisch wird auch gegessen. Von den dünnen, starken, schwarzen Haaren macht man, besonders in Indien, geflochtene Ringe, Uhrketten und Garn für Fischnetze. Es sind interessante Tiere, die womöglich Noach schon gebraucht hat beim Bau der Arche, um die schweren Balken zu tragen. Wenn die Regierungen in verschiedenen Ländern diese Tiere nicht geschützt hätten, wären sie schon ausgestorben. Aber jetzt vermehren sie sich wieder. In jedem Zoo kann man Elefanten finden. Und jeder Zirkus hat sie auf seinem Programm. Und dort kann man sehen, was diese Tiere durch ein bisschen Übung

drei Arten von Elefanten. Einmal die indischen Elefanten, die etwas kleiner sind und sehr gelehrig. Sie können allerlei Kunststücke machen. Dann die afrikanischen Elefanten, die Riesen von Tsavo, die man sehen kann, wenn man in Kenia auf eine Safari geht. Aber die größten Elefanten gibt es auf Sumatra, wo ich geboren bin. Meine Mutter hat mir erzählt, als ich auf die Welt gekommen wäre, hätten 4 Elefanten im Urwald trompetet und geschrien, hier kommt der Johann. Vielleicht liebe ich deshalb die Elefanten so sehr und kann gut mit ihnen umgehen. Ich denke da an ein Erlebnis im Rheinland. Eines Sonntagnachmittags ging ich mit dem Pastor, in dessen Kirche ich morgens gepredigt hatte, spazieren. Wir besuchten den Tiergarten und kamen an das Elefantenhaus. Es war ein großes Gebäude mit einem riesigen Käfig davor. Darin war ein großer Elefant, der regelmäßig auf ein Brett treten musste, das mit verschiedenen Instrumenten verbunden war. Unter dem Brett war eine starke Feder. Wenn er den Fuß darauf setzte, schlug ein Stock mit einem Lederball daran gegen eine große Trommel. Ein Instrument mit Schellen kam ebenfalls in Bewegung und noch vieles andere. Es war ein richtiges Jazzkonzert, das da durch den Fuß des Elefanten in Gang gebracht wurde. Hunderte von Leuten standen um den großen Käfig herum und bewunderten den dressierten Elefanten. Ich sah sofort an seiner Größe und dem Bau des Schädels, dass es ein Elefant von Sumatra war. Diese Art ist sonst sehr schwierig zu zähmen. Die Bataks auf Sumatra haben ein Sprichwort, das lautet, es ist leichter, eine Frau zu zähmen, als einen Elefanten. Hier stand nun der Riese vom Urwald und musste im Tierpark die Leute amüsieren und die Musik treten. Auf der Trommel stand Coca-Cola. Nun wollte ich mal sehen, ob ich ihn ablenken und anrufen konnte. Ich sagte laut, Bunyi. Sofort drehte der Elefant sich um, kam mit aufgehobenem Rüssel auf mich zu, blieb vor mir stehen und grüßte mich mit einem Freudenschrei. Ich hatte das indonesische Wort gesagt, das die Elefantenführer gebrauchen, um diese Riesen zu lenken. Glücklicherweise hatte ich Erdnüsse in der Tasche und reichte sie ihm auf der flachen Hand. Vorsichtig, mit den kleinen Augen blinzelnd, schaute er mich an. Die Leute, die um mich herum standen, sagten erstaunt, Sie können mit ihm reden? Dann aber kam der Wächter der Elefanten und schnauzte mich an. Was machen Sie denn hier? Ich sagte, das ist mein Freund. Das sieht man Ihnen an, erwiderte er spöttisch auf meine über 200 Pfund schwere Figur deutend. Darauf sagte ich, werden Sie bloß nicht frech. Sonst sage ich noch ein Wort und er schleudert sie durch die Luft, worauf der Mann wegging und bestimmt gedacht hat, mit dem Dicken muss man aufpassen. Ich habe den Elefanten noch gestreichelt, ihm Erdnüsse gegeben und ihm auf Indonesisch zugesprochen. Als wir weitergingen, hat uns der Riese von Sumatra noch lange nachgeschaut. Elefanten haben ein ungeheures Gedächtnis. Mit Liebe und Geduld kann man sie, besonders die aus Indien, viele Künste lehren. Zum Beispiel Kopfstand machen, einen Walzer tanzen, Menschen machen und sich sogar totstellen. Wir lesen in der Bibel, dass Hiob die Elefanten schon kannte und sie als urstarke Tiere beschreibt, die Gras fressen wie die Ochsen und Knochen haben wie eherne Röhren und Gebeine wie eiserne Stäbe.
Das steht in Hiob 40, Vers 15 bis 23. Wir lesen auch, dass zur Zeit des Königs Salomo die Phönizier alle 3 Jahre Gold, Silber und Elfenbein brachten für sein Reich. Und dass Salomo einen Thron von Elfenbein hatte, mit edelstem Gold überzogen. So steht es in 1. Könige 10, Vers 18. Wie schon gesagt, sind die Zähne der Elefanten aus Elfenbein. Auch noch an anderen Stellen in der Bibel lesen wir von diesen Tieren und wie man sie im Krieg gebraucht hat. Sie waren sozusagen die Panzer in jenen Tagen. Oben auf ihrem Rücken war ein Gehäuse festgemacht, in dem 32 Männer in voller Waffenrüstung mit Pfeil und Bogen oder Speer saßen. So zog auch Hannibal über die Alpen mit seinen Elefanten. Er war ein Heerführer aus Nordafrika und ein erbitterter Feind der Römer. In der Schule habt ihr sicher schon von ihm gehört. In Indien ging und geht man noch auf Tigerjagd mit Elefanten. Wenn der Maharaja mit seinen Gästen auf die Jagd geht, sitzen diese in einem viereckigen Korb auf dem Rücken der Elefanten und der indische Führer sitzt auf dem Kopf. So schreiten sie durch das hohe Gras und jagen Tiger und anderes Großwild. Der weiße Elefant des Maharaja in Madras ist heilig und ein sehr seltenes Tier. Nur bei hohen Festen wird er, schön geschmückt mit künstlichen Edelsteinen, in einer Prozession durch die Straßen geführt. Aber bei all dem Guten und Schönen, das wir von diesen Riesen erzählten, kann es auch vorkommen, dass solch ein Elefant wie besessen ist und alles, was ihm in den Weg kommt, einfach niedertrampelt. Von solch einem Elefanten, unser Bild auf der Plattenhülle zeigt ihn, will ich jetzt etwas erzählen. Die Leute im Urwald nannten ihn Wambo. Wambo, der Einzelgänger. Er war ein starker, junger Elefant in einer Herde von 45 Tieren. Sein Vater war der Führer und Herrscher dieser Herde. Alle fürchteten ihn. Doch eines Tages wurde er von dem giftigen Pfeil eines Urwaldjägers getroffen und starb einige Tage später unter großen Schmerzen an seiner Wunde. Den jungen Elefanten hat der Tod seines Vaters so mitgenommen, dass er anfing, gegen alles zu rebellieren, auch gegen die führenden Bullen in der Herde. Manchmal lief er weg und ließ sich tagelang nicht mehr blicken. Einmal nahm er mit 4 Königstigern den Kampf auf. Während die anderen Elefanten ihm nicht auf sein wildes Schreien zur Hilfe gekommen, wäre er verloren gewesen. Schwer verletzt an seinem Rüssel und mit Wunden über dem linken Auge und an den Hinterbeinen fanden sie ihn, sorgten für ihn und pflegten ihn, bis er wieder gesund war. Aber es war ein böser Sinn in ihn gekommen. Er wollte seinen älteren Geschwistern nicht mehr gehorchen, wurde unvorsichtig und brachte so die ganze Herde in Gefahr. Er zankte sich mit den jüngeren Tieren in der Herde, wollte immer das beste Futter für sich haben und dachte nur noch an sich selber. Es kam so weit, dass er aus der Elefantenherde ausgestoßen wurde. Wenn ihn andere Elefanten sahen, vertrieben sie ihn, und er ging wie ein Besessener durch die Gegend. Gewöhnlich scheuen die wilden Elefanten den Menschen und bleiben weit weg von ihren Siedlungen, aber Wambo nicht. Er ging durch die Reisfelder, wälzte sich darin herum und vernichtete viele Anpflanzungen. Einmal drang er sogar in ein Schulgebäude ein. Er ging durch die offene Eingangstür,
alle Kinder und Lehrer flüchteten und Wambo zerstörte Bänke, Tische und Lehrbücher. In Indonesien schützen die Reisbauern ihre Felder, indem sie kleine Häuschen auf hohe Pfosten bauen, die meistens am Waldrand liegen. Darin sitzen tagsüber Jungen von etwa 12 Jahren und schlagen mit einem Stück Holz auf leere Büchsen. Durch den Lärm werden die Reisvögel vertrieben, denn diese Vögel können ein Drittel der Ernte vernichten. Doch wenn die Ernte fast reif ist, übernachten die Männer des Dorfes in den Häuschen. Sie passen auf, dass die wilden Schweine nicht in die Felder einbrechen und alles kaputt machen. Meistens zünden sie ein Holzfeuer an, um die Moskitos zu vertreiben. Eines Tages passierte Folgendes. 2 Männer hielten in solch einem Reisheuschen Nachtwache. Gegen Morgen spürten sie auf einmal, wie das ganze Haus wackelte. Zuerst dachten sie an ein Erdbeben. Denn das kommt ja oft vor in Indonesien, in dem Land mit den vielen feuerspeienden Bergen. Aber da merkten sie, dass das ganze Haus sich fortbewegte. Wambo, der Elefant, hat es einfach auf seine Schultern genommen und schritt langsam, aber sicher auf den breiten Strom zu. Zum Abspringen war es zu spät. Glücklicherweise stand am Flussufer ein großer Fikusbaum. Ihr sagt ein Gummibaum mit langen Luftwurzeln. Jeder der beiden Männer konnte eine von diesen Wurzeln erwischen und wie ein Affe daran hochklettern. Das war ihre Rettung. Denn im nächsten Augenblick schüttelte Wambo das ganze Haus von seiner Schulter in den Strom, wo viele Krokodile lauerten. Mit einem Siegesschrei ging er davon, um eine neue Gelegenheit zu suchen, bei der er seine Zerstörungswut auslassen konnte. Jeder fürchtete ihn, und die abergläubischen Eingeborenen sagten, dass der Teufel in ihm wohne. Er war ein Einzelgänger. Er wollte sich nur austoben. Er wollte zu keiner Herde gehören, und wenn er einer Herde begegnete, dann fing der Kampf mit den Bullen an. Er hatte große, scharfe Zähne und seine Ohren waren schon ganz ausgefranst von den vielen Kämpfen. Wenn aber 4 oder 5 von seinen Genossen über ihn herfielen, kam er nicht gegen sie an und musste sich schnell davon machen. Dadurch wurde seine Wut immer größer und auch seine Lust, alles zu zerstören.

solch ein Riese krank wird und das Fieber in ihm tobt, sucht er ein Sumpfgebiet auf, um sich in dem kühlen Wasser hinzulegen oder im Schatten der Bäume zu sterben. Dort ist auch meistens das Elefantengrab. Wambo sah das alles von seinem Versteck aus. Er sah, wie der kranke alte Bulle schwankend, klagend, langsam, ab und zu stillestehend, als könnte er nicht mehr, gestützt von seinen vier Kameraden, im hohen Gras des Sumpfes verschwand. Wambo spürte den Tod, und davor hatte er Angst. Anstatt mit diesem Sterbenden und seinen Begleitern einen Kampf anzufangen, lief er im Laufschritt davon. Er hörte noch, wie nach einiger Zeit die Elefanten ihren Schrei ausstießen, denn wenn solch ein Elefant umfällt und stirbt, kommen die anderen, die ihn begleitet haben, und beerdigen ihn. Sie reißen Äste und Blätter von den Bäumen, decken ihren Kameraden damit zu und häufen Erde und Schlamm um ihn herum. Dann stellen sie sich auf, jede nach einer anderen Himmelsrichtung, der eine nach Norden, der andere nach Süden, nach Osten und nach Westen. Sie wissen genau, wo die Sonne aufgeht und wo sie untergeht. Dann heben sie ihr rechtes Bein, beschreiben damit einen Kreis und stoßen einen Klageschrei aus, als letzten Gruß an ihren toten Kameraden. Dann gehen sie zurück zu ihrer Herde. Wenn die Eingeborenen solch einen Hügel entdecken, wissen sie, dass dies ein Elefantengrab ist. Sie wühlen es auf und holen die großen Zähne heraus, die sehr viel wert sind wegen des Elfenbeins. Wambo wollte nichts mit dem Tod zu tun haben. Leben wollte er und wusste immer sehr geschickt, den Jägern und anderen Feinden zu entrinnen. Manchmal ging er auf seiner eigenen Spur zurück, um sie mit einem furchtbaren Schrei zu erschrecken. Er war ein kluger, selbstbewusster Riese. Nicht umsonst nannte man ihn Wambo, der Einzelgänger. Doch auch er musste zuletzt erfahren, dass es im Leben nicht möglich ist, nur für sich selbst da zu sein. In der Herde kann man auf die Hilfe der anderen rechnen, aber als Einzelgänger steht man ganz allein da.

für ein erfülltes Leben. Und wir haben heute Morgen unser Erstlingsopfer gebracht, dem Herrn, egal wie groß und wie klein das war, es macht nichts aus an Mengen, aber wir haben es aus Liebe zum Herrn gebracht. Und der Segen Gottes wird mit uns sein, so wie das erste Opfer ist, auch wenn es nur ein Brötchen ist. Und wecken, so wie das erste Opfer ist, so ist die ganze Ernte, der Brotrock soll nicht leer werden, was alles nötig ist zum Leben, das wird Gott uns geben und uns versorgen. Also du wirst keinen Mangel haben, das Erstlingsopfer, der Herr zuerst. Und deshalb, wenn der Herr zuerst gesegnet wurde, der Herr zuerst gepriesen wurde, dann ist der Rest gesegnet. Ich denke nur an die Begegnung Elia und die Witwe. Was machst du da? Und ich sammle Holz, das heißt es hier, und so weiter. Und ich will mir eine Henkersmahlzeit machen. Also mein Sohn und ich, wir wollen essen und sterben, das ist das Letzte, was wir haben. Und dann sagte Elia, gut, back den Kuchen. Und was, egal was es ist, auch wenn es nur Brötchen ist, back es, aber bring mir zuerst. Eigentlich ist es verrückt. Eigentlich die Frau und der Junge braucht das Brot. Nein, bring mir zuerst, also als Glaubensakt, als Glaubensschritt, und dann wird dein Brot gesegnet. 18 Monate lang hat die Frau Öl und Mehl in Hülle und Fülle gehabt. Und das ist der liebe Gott. Wenn wir ihm zuerst was geben, zuerst der Herr und dann alles andere. Wenn du krank bist, du solltest auch ein Erstlingsopfer bringen. Das Erstlingsopfer ist zuerst den Herrn fragen und dann den Onkel Doktor. Zuerst den Heiland, zuerst mit Gott reden, zuerst mal ihn ansprechen. Und dann kann es sein, dass du den Arzt und mehrere Ärzte aufsuchen musst. Und dann wird Gott auch die Ärzte segnen. Also lebe ein erfülltes Leben und zuerst der Herr. Trachte zuerst nach dem Reich Gottes und seiner Gerechtigkeit. Und so, dann wird euch alles solches zufallen, alles was du brauchst. Und das sind dann nachher wunderbare Zufälle, wo der Herr einem schenkt. Lebe ein erfülltes Leben. Ich lade dich ganz herzlich ein zu den nächsten Gottesdiensten, schon die eine Woche vorbei. Jetzt am Mittwoch wird es sein, stehe zu dir selbst. Pass gut auf heute Morgen, und das ist Fortsetzung wieder für die nächsten Tage. Stehe zu dir selbst, verleugne dich selbst nicht. Red kein falsches Zeugnis über dich selbst. Stehe zu dir selbst. Bin schwach, dann bist du schwach. Du bist krank, dann bist du krank. Und lüg nicht, dass du gesund bist, obwohl alles voller Geschwüre und voller Tumore und was weiß ich welche Probleme. Steh zu dir selbst, das ist. Aber ich habe Gott noch über mein Leben. Und der hat das letzte Wort. Der hat das letzte Wort. Steh zu dir selbst, egal welche Probleme du hast, finanzielle Probleme. Ich habe heute nichts zu essen. Ich habe heute nichts auf den Tisch zu bringen. Kühlschrank ist leer, alles ist leer. Verstehst? Steh und sag, Herr, du weißt, wie es um mir steht. Der Herr zuerst, sag's ihm. Und schäm dich nicht, du sagst dem Herrn, dann am Freitag wird das Thema sein, rechne nur mit Gott. Dann geht die Rechnung auf, dann am Samstag wird das Thema sein, lebe verantwortlich. Wir sind Gottes Haushalter, Gott hat uns Verantwortung gegeben, er hat uns Kopf gegeben, damit wir unseren Kopf gebrauchen. Damit wir nachrechnen, was ich habe und was ich nicht habe. Und dass wir lernen zu haushalten, Gleichgewicht, Balance zu halten in unserem Leben. So, lebe verantwortlich und am kommenden Sonntag, so Gott will, und wir leben, sei begeistert von Gott. Sei begeistert von Gott. Weißt du, das sind Botschaften, die Gott mir diese Woche oder die nächsten Tage aufs Herz gelegt hat. Sei begeistert von Gott. Erfüllt von der Gottheit. Enthusiasmus. So lebe ein erfülltes Leben. Wir haben so viel Not in dieser Welt, so viel Elend, und die Not wird immer größer. Wir sind ja in der Endzeit mittendrin. Wer das noch nicht weiß, heute sage ich dir es nochmals, wir sind mittendrin in Spannungsfelder, überall Katastrophen und Kriege und Kriegsgeschrei. Wir haben genau das, was die Bibel gesagt hat in Matthäus 24. Ihr werdet all das hören, Hungersnöte. 2015 wird nicht ein Jubeljahr sein, äußerlich, aber der Herr ist bei uns. Und die Gläubigen werden durchgetragen. Und der Herr sagt, ich bin dein Hirte. Und dir wird nichts mangeln. Folg mir, hör auf mich, lass dich von mir leiten, von meinem Geist leiten. Und in den letzten Tagen habe ich versucht, durch die Gnade Gottes rüberzubringen, was es heißt, vom Geist Gottes geleitet zu werden. Auf die innere Stimme zu hören. Hör auf dein Herz. Dein Herz sagt dir immer die Wahrheit. Menschen sind alles Lügner. Und ich habe euch letztens mal gesagt, ich bin begeistert eigentlich, dass es stimmt. 239 Mal lügt der Mensch am Tag, haben Wissenschaftler in den USA festgestellt. 239 Mal, verstehst du, sie erzählen, selbst wenn du etwas erzählst, du weißt gar nicht, ob es wahr ist, vielleicht ist es ganz anders. Deshalb, alle Menschen sind Lügner, das hat auch der Herr gesagt. Nur der Einzige, der die Wahrheit sagt, ist der Herr Jesus Christus. Und das, was er dir sagt, das ist die Wahrheit. Was er dir sagt, persönlich.
Deshalb höre auf seine Stimme. Die Not in dieser Welt ist groß, die Welt verarmt, verdirbt und verkommt mehr und mehr. Auf dieser Welt ist es kalt und dunkel, herzlos. Was die ganzen Diskussionen, Flüchtlinge hin und Flüchtlinge her. Weißt du, wir haben so viel Nöte in dieser Welt und Menschen laufen dort irgendwo weg und denken, sie kommen ins Paradies hier zu uns und dann merken, du, da muss man auch schaffen und arbeiten und kämpfen und da gibt's auch mal nichts. Und viele denken, die sind hier willkommen und die merken plötzlich, die werden abgewiesen, eiskalt. Die Welt ist eiskalt. Die Welt ist voller Ablehnung. Auch bei Gläubigen, bei Christen, bei Menschen, welcher Art auch immer. Die Welt steuert und schlittert von einer Katastrophe in die anderen. Die Welt steckt in Krisen, Bevölkerung, Explosion, das ist das Schlimmste. Wir gehen auf 10 Milliarden Menschen, Weltbevölkerung, dann Kriege, das ist noch das eine und dann so viele Notstände. Vieles wird bei uns verschwiegen und verschleiert, so schön gefärbt, rosarot. Ach, das ist gar nicht so schlimm, wir haben das alles im Griff. Und dann, was ich hergefahren bin, jetzt reden, zuerst haben sie gesagt, wir müssen Euro retten und jetzt kann Griechenland auch ausscheiden, wenn es sein muss. Verstehst du? Plötzlich bröckelt Europa. Und die Bibel sagt, Daniel hat die Vision von Europa gehabt und dieses Reich wird uneins sein. Die können einen, die können pumpen, Geld hineinpumpen, so viel Euros, wie sie wollen. Sie können nicht retten. Gottes Urteil ist bereits gesprochen. Gott macht Geschichte. So, die Welt braucht einen Retter. Und jetzt arbeiten die Menschen an einer neuen Weltordnung, um das Chaos in den Griff zu bekommen. Und es ist erstaunlich, was die Menschen alles machen und Gewalt und so weiter. Da werden Katastrophen inszeniert. 9/11 oder viele andere Sachen. Weißt du, das ist inszeniert. Glaub doch nicht, dass es die Terroristen waren. Es ist unmöglich, dass 4 Flugzeuge gleichzeitig in die Luft steigen können zur gleichen Zeit und keiner hat's gemerkt. Also das ist so dumm, kann doch keiner sein, das ist alles gemacht. Und Leute haben gesagt, ja, weißt du, wir müssen so einen Crash haben, so einen Super-GAU, so Pearl Harbor. Und dann können wir wieder einen Druck ausüben. Jetzt können wir wieder neue Kampagne starten. Die Welt ist verlogen, vorne und hinten. So, es entstehen neue Verordnungen, um Herr in der Situation zu werden. Man ruft nach dem starken Mann, um den Verfall auf dieser Welt aufzuhalten. Verstehst du, der starke Mann, der wird kommen. Und das ist der Antichrist, ihr Lieben. Und der ist schon irgendwo unterwegs und bereitet sich schon vor. Der steht schon in den Startlöchern. Und der will versuchen, als der große Macher, das Chaos zu retten, um diesen Teufelskreis zu durchbrechen, die Stürme zu stillen. Er wird schon den Leuten erzählen, die ersten 7 Jahre seines Aufstiegs ist positiv, wenn ich so die Bibel lese. Ist genau, weißt du, das Dritte Reich war eine Generalprobe des Teufels. Ganz neben, wie du willst. Die erste Hälfte vom tausendjährigen Reich, das war Aufbau, Suppenküche, Volkswagen, Autobahn, Westwall, alles, was sie so gemacht haben. Und dann die zweite Hälfte, Abstieg. Und beim Antichristen wird es genauso aussehen. So, der wird sein Handwerk verstehen. Er wird sagen, wo es lang geht und die Leute werden glauben. Führer, Befehl, wir folgen dir. Das wird wieder kommen. Wir sind auf dem besten Weg dorthin. Leute, ich warne euch. Deshalb hört euch die Predigt an und lasst euch motivieren. Lasst euch nicht für dumm verkaufen. Was die Welt heute braucht, ist ein Messias, ein Erlöser, ein Heiland. Aber der kommt nicht aus dem Reichstag. Der kommt nicht aus Washington oder Moskau oder sonst wo. Der Erlöser kommt vom Himmel herab. Halleluja. Der kommt vom Himmel herab. Des Menschensohn wird erscheinen in den Wolken des Himmels mit großer Kraft und Herrlichkeit. Das ist unser Erlöser. Aber wir wollen nicht so lange warten, liebe Geschwister. Wir wissen, Jesus ist gekommen. Jesus ist da. Jesus ist heute Morgen hier. Der muss nicht nochmals kommen irgendwo. Der ist bei uns. Wo 230 in seinem Namen versammeln, da ist er mitten unter ihnen. Der Heilsbringer, der Retter, der Erlöser, der Heiland ist da. Und unser Erlöser kommt. Das ist für uns nur als Gläubige nur Motivation, damit wir alle Zeit bereit sind. Leider ist die Welt schon von so vielen Heilsbringern betrogen worden. Die sind da reingefallen. Man hat ihnen alles Mögliche versprochen und Unheil hat die Menschen erfasst. Mehr und mehr. Schau, die ganzen Heilsbringer. Diese ganzen Heilsbringer sind früher oder später Tyrannen geworden. So, sie haben Recht versprochen und Unrecht haben die Leute bekommen. Ungerechtigkeit. Und die Ungerechtigkeit wird überhand nehmen in dieser Welt. Die Liebe wird erkalten. Und wenn die Zeit nicht verkürzt werden würde kein Mensch selig werden. Weißt du,
die Zeit, wie verkürzt der liebe Gott die Zeit? Ich sag dir, ich habe es gemerkt, wie Gott die Zeit verkürzt. 2015 ist wie im Flug vorbeigegangen. Verstehst du? Da merkst du gar nicht. Entweder dreht sich die Erde schneller, die Sonne geht schneller rund oder was auch immer ist. Die Zeit vergeht wie im Flug. Ja, ja, 2014 und 15 wird auch genauso schnell vergehen. Glaub mir das, da warst du noch gar nicht im Bett umgedreht, ist schon 2016. Ja, so schnell geht das alles. So, diese ganzen Heilsbringer haben Heilung versprochen. Was haben sie gebracht? Unheil, Konzentrationslager, Not und Elend, Zerstörung. Das, was die Menschen mühselig aufgebaut haben, in Schutt und Asche haben sie es gelegt. Die ganze Welt wartet auf den Messias. Und dieser Messias, unser Messias heißt Jesus Christus. Jesus Christus, nicht der Islam. Verstehst du, die verkündigen da einen falschen Gott und ein falsches Heil, falsche Erlösung. Jesus ist der Herr. Jesus ist der Herr und Jesus wird die Menschen lehren und hat gelehrt bereits auf der Bergpredigt. Er hat das messianische Reich schon begründet. Er hat gelehrt, Pflugscharen zu Schwertern zu machen. Zankt euch nicht, streitet euch nicht, versöhnt euch, vertragt euch. Verstehst du, das hat Jesus gepredigt. Macht die Schwerter zu Pflugscharen. Er hat in der Bergpredigt ganz genau gesagt, lernt Vergebung. Und nicht nur Auge um Auge, Zahn um Zahn. Am Schluss laufen die Menschen ohne Augen und ohne Zähne. Er hat gelehrt. Und er hat nicht nur gelehrt, sondern er hat selbst das Opfer gebracht. Mit seinem Leben hat er das begründet und den Frieden vorgelebt. Er hat nicht widersprochen, als man ihn fluchte, anspuckte, Dornenkrone aufsetzte. Er hat nicht widersprochen. Er hat das messianische Leben vorgelebt, wie ein Messias lebt. Und ich möchte aus Jesaja 61 von Vers 1 einige Gedanken rausfiltern. Das sind messianische Worte, die benutzt Jesus, als er in Nazareth seine Predigt anfängt. Der Geist Gottes ist über mir. Und ich bin gesalbt, hat er gesagt, dass den Armen das Reich Gottes zu verkündigen. Guck mal, die Armen, es gibt immer mehr Armen auf der Welt. Weißt du, man hat erzählt, Hartz IV wäre die Lösung. Was ist es? Das ist keine Lösung, sondern die Menschen verarmen durch Hartz IV. In aller Liebe. Oder die ganzen Probleme, was die Menschen so fabrizieren. Die einen werden immer reicher. Ein paar Dutzend Leuten gehört das ganze Vermögen dieser Welt und die anderen, die übrigen 6 Milliarden Menschen, die nagen am Hungertuch. Die kommen gerade und recht und schlecht zurecht. Wie viele Reiche haben wir unter uns? Verstehst du, Milliardäre oder ja, es gibt kaum reiche Leute, nur ein paar. Und die halten das fest zusammen und die steuern die ganze Geschichte. Jesus ist gekommen, den Armen das Evangelium zu predigen. Und ich bin so froh, Jesus hat begonnen, selig sind die Armen, denn ihnen gehört das Himmelreich. Die geistig Armen, die Sanftmütigen, die Demütigen, die Friedfertigen. Das war die Botschaft des Messias. Und er wird wiederkommen, um das zu vollenden, was er versprochen hat. Lebe das erfüllte Leben. Dieses messianische Leben kannst du heute schon ausleben. Musst nicht warten, bis der Ton der Posaune erschallt. Hier lese ich Jesaja 61. Der Geist des Herrn ist auf mir, weil der Herr mich gesalbt hat. Und der Geist des Herrn hat leitet, den Elenden die Botschaft zu bringen, zerbrochene Herzen zu heilen und zu verkündigen, dass den Gefangenen Freiheit. Die meisten Menschen sind heute gefangen. Die haben Schulden bei der Bank. Die haben alle Schulden bei der Bank, die meisten. Ob du jetzt Auto kaufst oder Konto überziehst oder Grundstück kaufst oder sonst was. Wir sind alle verpfändet irgendwo. Und weißt du, du bist schon gebunden, den Gefangenen Freiheit zu verkündigen. Den Gebundenen, dass sie frei sein sollen und ledig sein sollen. Zu verkündigen ein gnädiges Jahr des Herrn. Und ich weiß, ich wünsche mir 2015 wäre ein gnädiges Jahr des Herrn. Halleluja. Ein gnädiges Jahr des Herrn, wo der Herr uns viel Gnade schenkt. Und zu verkündigen ein gnädiges Jahr des Herrn. Ein Tag der Vergeltung unseres Gottes. Weißt du, auch das gehört, dass Gott sich rächt, dass Gott sich für die Gläubigen einsetzt, die Christen verteidigt, den ehrlichen Menschen hilft. Und der Herr wird Rache üben und Vergeltung üben. Und er wird alle trösten, die trauen. Und alle, die irgendwie einen Menschen verloren haben. Und dann schafft er Trost den Trauernden in Zion, dass sie sich Schmuck anlegen statt Asche. Du sollst nicht in Sack und Asche rumlaufen und heulen und dann ist das Leben versauert, vermies und verdorben. Gott will, dass du gut lebst, ein erfülltes Leben hast. Und das schon seit 2000 Jahren. Du kannst ein erfülltes Leben haben, trotz vieler unerfüllten Wünsche. Du musst nicht immer Cadillac haben, du kannst mit dem Esel auch reiten.
oder mit dem Fahrrad oder Rollschuh. Verstehst? Ja, wir denken, wir müssen das alles haben. Nein, je mehr der Mensch hat, je mehr will er haben und nie ist er glücklich. Hier weiter. Den Trauernden Schmuck anzulegen statt Asche, Freudenöl statt Trauerkleid, Lobgesang statt einem betrübten Geist und so weiter. Er wird geben und sie werden Bäume der Gerechtigkeit heißen. Jeder Gläubige wird ein Baum der Gerechtigkeit sein. Der Gerechtigkeit Gottes. Eine Pflanzung des Herrn. Ihn zum Preise. Und sie werden die alten Trümmer wieder aufbauen, was vor Zeiten zerstört worden ist. Wieder aufrichten die verwüsteten Städte. Und du wirst dich sogar dich selbst erneuern. Plötzlich kriegst du neue Finger, neue Zehen, neue Zähne. Weißt du, du wirst erneuert. Und wir werden, wenn wir vor Jesus stehen, in einem neuen Körper vor Gott stehen. Ich werde da nicht pucklig zum Heiland kommen, am Stock und zittern oder mit der Gehhilfe. Ich werde nicht sofort, ich werde stramm vor Gott stehen. So stramm bin ich noch nie in meinem Leben gestanden. Weißt du, Gott wird uns wiederherstellen. Er wird deine Jugend wieder erstatten. Dass du als Mädchen läufst und als Junge springst und ja, du wirst wieder erstattet, deine Jugend wird wieder erstattet. Und ich kann mir vorstellen, wenn wir beim Heiland sind, wir werden alle 35 Jahre alt sein. So, das ist so Durchschnittshalter, glaube ich, im Himmel. Da wird es kein Alter sein, da wird kein Greise sein, da wird kein Baby sein, kein Unmündiger sein, wir werden mündig sein, mittendrin im Leben. Ich freue mich, das ist diese messianische Zeit. Aber warte nicht, bis das alles kommt. Du kannst jetzt schon Gottes Herrlichkeit stückweise Portion in so in Stückwerk erleben. Alles ist Stückwerk. Und wir werden diese Stückwerke hier erleben. Wo bin ich denn stehen geblieben? Und sie werden die verwüsteten Städte erneuern, die von Geschlecht zu Geschlecht zerstört gelegen haben. Da steht Schutt drüber, ein ganzer Tal, ein ganzer Hügel und unten nur noch Ruinen und Ruinen. Schau doch die vielen Familien an. Schau doch so viele Menschenleben an. Das ist alles nur Ruinen. Nur Wracks. Die müssen zum Psychologen, die brauchen Pharmazeutika, die brauchen all das. Verstehst du, damit du wenigstens recht und schlecht durchkommen. Wenn man studiert und den ganzen Stress bewältigen möchte, dann muss man Drogen nehmen, sich aufputschen. Das ist heute ganz normal. Der Mensch wird nicht mehr fertig mit dem Leben. Aber der Messias ist gekommen, der Retter, der Heiland, nicht die neue Weltordnung, vergiss die. So, und sie werden erneuert. Fremde werden herbeitreten und eure Herden weiten und Ausländer werden eure Ackersleute sein und Weingärtner. Und ihr sollt Priester des Herrn heißen und man wird euch Diener unseres Gottes nennen. Geschwister, das ist jetzt schon Realität. Ich bin ein Diener Gottes und du bist auch ein Diener Gottes. Selbst wenn du nur die Toilette putzt, bist schon ein Diener Gottes. Wenn du Kranken hilfst, Mühseligen hilfst, Beladenen hilfst und dich um die Armen kümmerst, bist ein Diener Gottes. Und wir werden heißen Priester und Diener Gottes. Die können nicht viel machen. Was kann schon ein Priester groß machen? Er kann ins Heiligtum gehen und sagen, lieber Gott, du siehst die ganze Not, das ganze Elend der Menschen dort und dort. Aber Gott ist der, der dann handelt auf seine Art und Weise. Ein erfülltes Leben ist uns verheißen. Und zwar von Gott her. Von Gott her. Und sie werden Diener unseres Gottes genannt. Und ihr werdet Völker, der Völker Güter essen, auch und euch ihrer Herrlichkeit rühmen. Die Güter dieser Völker, das wären nicht die Rockefellers und was weiß ich, wie die ganzen Banditen auf Deutsch gesagt heißen, die nur alles kontrollieren und beherrschen, die nur horten und hamstern. Verstehst? Nein, du wirst die Güter dieser Welt beherrschen. Wissenschaftler haben errechnet und festgestellt, dass diese Erde so viel Menschen ernähren kann, dass du fast gar nicht glaubst, 20 Milliarden, das ist also spielen. Da wird kein Armer unter ihnen sein. Die Erde ist so von Gott präpariert und gerüstet, dass sie 20 Milliarden Menschen ernähren kann. Ohne Raubbau, ohne Kapitalismus. Weißt du, Kapitalismus hortet nur alles zusammen und macht Geschäfte. Und dann die ganzen Preise werden gedrückt und manipuliert. Wir haben Arbeitslosigkeit. Aber wir haben so viel Arbeit zu tun, da kannst du hingucken, wo du willst. Da ist Arbeit, Arbeit und nochmals Arbeit. Aber das wird alles manipuliert. Mindestlohn. Und vieles andere mehr. Und dann weiter. Vers 7. Dafür, dass mein Volk doppelte Schmach trug und Schande ihr Teil war, sollen sie doppelten Anteil besitzen in dem Land und ewige Freude haben. Weil sie die Schmach getragen haben, du sollst doppelt entschädigt werden. Ich freue mich auf den Tag X und ich freue mich, dass ich jetzt schon zu Lebzeiten von Gott entschädigt werde, Stück für Stück. Weißt du, man denkt, man
macht einen kaputt, aber nein, während die denken, dass sie einen kaputt machen, richtet Gott einen auf. Die Probleme machen uns nicht kaputt, sondern sie richten uns auf. Der Schwache spreche, ich bin stark. Der Arme spreche, ich bin reich. Jesus schuf die Voraussetzungen für das messianische Leben, für das messianische Reich, für ein erfülltes Leben. Deshalb habe ich gesagt, bring zuerst Gott die Ehre und das Opfer und dein Erstlingsopfer. Preise Gott mit all den Gaben, bring den Zehnten in sein Haus und du wirst merken, wie dein Leben erfüllt wird von der Güte und Gnade Gottes. Das messianische Reich beginnt in uns, schon heute. Und er gab mir Schönheit statt Asche. Also Leute, Wissenschaftler, Mediziner, die sagen, weißt du, du kannst dich pudern, liebe Schwester, lieber Bruder, Bruder pudern sich vielleicht auch manchmal. Aber liebe Schwester, du kannst dich so viel pudern, wie du willst. Die wahre Schönheit kommt von innen. Die wahre Schönheit kommt von innen. Wenn du bitter, sauer bist, ärgert, verärgert bist und so weiter, das wirkt sich auf dein Gesicht aus. Auf deine Haut. Deshalb, wahre Schönheit kommt von innen. Und deshalb, er gab mir Schönheit. Deine Kraft liegt nicht in den Äußerlichkeiten. Deine Kraft liegt in dem Inneren, was da drin passiert. Und deshalb meine Botschaft ist, hör auf die Stimme Gottes, was Gott dir sagt, und dann wirst du schön. Strahlen. Die Erlösten werden strahlend. Vor Freude, vor Glück. Dein Geist, dein Herz, dein Inneres schafft immer wieder was Neues. Und nur die Freude am Herrn ist unsere Stärke, Geschwister. Deshalb, das messianische Reich beginnt heute, jetzt und hier. Und dann drüben wird alles nur noch fortgesetzt, nur noch vervollständigt, nur noch ergänzt. Und dann leben wir in der Realität, in der wir hier schon gelebt haben. Jesus sagt, wer an mich glaubt, der wird leben, obgleich er stürbe. Wir beten, dein Reich komme, dein Wille geschehe. Das Reich Gottes kommt zu uns und ist bereits zu uns gekommen. Jesus sagt in Johannes 18, Vers 36, er antwortete, mein Reich ist nicht von dieser Welt. Wäre, zum Pilatus, wäre mein Reich von dieser Welt, meine Diener würden sofort aufstehen, haben es auch probiert, und würden für mich kämpfen, dass ich nicht den Juden überantwortet werden würde. Nun aber ist mein Reich nicht von dieser Welt. Geschwister, wir haben etwas anderes in uns. Ich bin ein Bürger des Himmels, ich bin kein Deutscher, obwohl ich Deutscher bin. Weißt du, zeitlang habe ich verschiedene Staatsangehörigkeiten gehabt, aber heute, ich freue mich, dass ich dem Himmel angehören darf. Das ist meine Staatsangehörigkeit. Das ist meine Heimat. Meine Heimat ist dort in der Höhe und die Arbeit hier in der Nähe. Ein erfülltes Leben gibt es nur da, wo das Reich Gottes passiert. Und das Reich Gottes ist inwendig in euch. Inwendig in euch. Und was wir hier erleben, sind die Geburtswehen des Reiches Gottes, des neuen Lebens, dass dein Leben sich so langsam auffüllt. Weißt du, wir kommen zum Heiland und wir sind leere Gefäße. Arm, nackt, bloß und jämmerlich. Und jetzt beginnt die Einkleidung, die Einschulung, die Ausbildung. Jetzt beginnt Gott an uns zu arbeiten. Das Reich Gottes leidet Gewalt wie eine Gebärende, die in ihren Wehen liegt. So ist auch jetzt, so sind auch wir jetzt. Wir sind mitten dabei. Es kommt schon alles regelmäßig. Alle 5 Minuten, alle 3 Minuten und jetzt schnell ins Krankenhaus. Die Jünger haben sich gestritten, in Lukas Kapitel 22, Vers 26 und folgende Verse, sie haben gestritten, wer wird der Größte sein im Königreich Jesu? Und Jesus sagt, mein Reich ist nicht von dieser Welt. Weißt du, die wollten Finanz- und Außenminister sein, Verteidigungsminister und Justizminister und welche Ministeramt sie auch haben wollten. Deshalb nennen sich manchmal, in Englischen nennen sich die Pastoren Minister. Verstehst du? Die sind keine Minister, sie sind Diener Gottes und nicht Minister. Im Reich Gottes geht es nicht mehr um irdische Größe. Wer ist der Größte? Dort geht es nicht mehr um irdische Macht und irdische Kraft. Wer ist der Stärkste, der Intelligenteste, der Klügste? In Lukas 22 lese ich, Vers 26, ihr aber sollt nicht so sein, sondern der Größte unter euch. So fängt das Reich Gottes. Der Größte unter euch. Das soll ganz klein sein. Und der soll sein wie der Jüngste und der Vornehmste wie ein Diener. Denn wer ist größer, der zu Tisch sitzt und dient, und ist nicht der, der zu Tisch sitzt. Ich aber bin

Gesprochen, das Reich Gottes, die Gläubigen, die leben nur von der Offenbarung. Du kannst nichts lernen für morgen und übermorgen. Was du heute gelernt hast, ist morgen schon überholt. Nicht nur in wissenschaftlich heute und technisch heute, nein, auch im geistlichen Gebiet. Das ist doch schon morgen passé. Du musst wieder umschulen. Stell dir mal vor, du bist vor 50 Jahren in die Schule gegangen und jetzt kommst raus, verstehst du, für dir ein bisschen, was du damals gelernt hast. Viele Städte gibt es nicht mehr und viele Länder gibt es nicht mehr. Viele Regierungen gibt es nicht mehr. Die Welt verändert sich ständig. Deshalb, wir brauchen jeden Tag eine neue Inspiration, neue Offenbarung. Ihr sollt die Jüngsten sein, die Dümmsten. Es klingt komisch, was ich sage, aber Paulus sagt, ich bin ein Narr geworden um Christi Willen. Ein Narr um Christi Willen. Weißt du, du sollst nichts einbilden. Ich weiß alles, ich kann alles, ich beherrsche alles, ich habe alles unter Kontrolle. Nur die Dummen tun das. Das Kind Gottes weiß, ohne ihn kann ich gar nichts. Bin ich eine Niete. So, dann geht's hier weiter. Aber ihr habt ausgeharrt bei mir in meinen Anfechtungen. Das sind die Zeichen des Reiches. Ausharren in den Anfechtungen Jesu. Nicht in deinen Anfechtungen. Was du hier hast, das sind Zipperleins. Die Anfechtungen Jesu. Er wurde verspottet, verachtet, erniedrigt, abgelehnt. Ihr habt ausgeharrt. Und ich will euch das Reich Gottes zeigen, wie es mir mein Vater mir zugeeignet hat, lese ich im Vers 29 weiter. Dass ihr essen und trinken sollt an meinem Tisch, in meinem Reich und sitzen auf meinen Thronen und richten die Stämme Israels. Aber zuerst einmal geht es runter, runter, runter, runter. Jesus zeigte, wie das Reich Gottes sich verwirklicht hier auf Erden. Nein, wir sind eine Superkirche. Nein, wir sind gar nichts. Wir sind ein Schaf von Gläubigen, ein kleiner Haufe. Sagt die Bibel, kleine Herde, euch, es hat dem Vater wohlgefallen, euch, du kleine Herde, das Reich Gottes zu geben. Und wenn wir durchrechnen und Menschen des Gemeindewachstums, Forschung, die das Gemeindeforschung betrieben, Wachstum betrieben haben und geforscht haben, die haben festgestellt, weltweit, wir haben Gemeinden mit 700.000 Mitgliedern. Ich denke, die Kirche von Dr. Cho in Korea oder sonst woanders, 5.000, 10.000 Mitglieder. Aber der Durchschnitt der Christenheit weltweit besteht aus 28 Leuten. Die Gemeinde Jesu, da 28 Leute, da 28 Leute. Könnte sein, dass 2800 sind, aber dann ist das ganze Landstrich ist nichts mehr. Die kleine Herde. Jesus zeigt, wie das Reich Gottes sich verwirklicht, wie ein erfülltes Leben gelebt wird. Er, obwohl er arm war, hat viel reich gemacht. Er hatte nichts und hat alles gekonnt und alles gemacht. Mit ganz anderen Mitteln als mit Geld. So, weiter. Vers 31. Simon, Simon. Und das gilt jetzt, kannst deinen Namen einsetzen. Matthäus, Matthäus. Simon, Simon. Siehe, der Satan begehrt, hat euer begehrt, euch zu sieben wie den Weizen. Das ist Reich Gottes. Satan hat euch begehrt. Satan hat Interesse an euch. Nicht die Welt. Der Teufel hat an dir Interesse. Und dich durchschütteln. Dich kaputt zu machen. Aber Vers 32, ich habe für euch gebetet, dass dein Glaube, lieber Petrus, lieber Simon, nicht aufhöre. Und wenn du dermaleinst dich bekehrst, stärke deine Brüder. Weißt du, Gott führt uns durch Tiefen, damit wir andere stärken. Gott segnet uns, damit wir andere segnen können. Gott belehrt uns, damit wir andere belehren können durch unsere Erfahrungen. Das Reich Gottes wird erlebt. Wenn der Glaube nicht aufhört, ich habe für euch gebetet, dass dein Glaube nicht aufhört. Hängst manchmal am dünnsten Fäden, verstehst du, denkst, jeden Augenblick kracht es. Jeden Augenblick falle ich, jeden Augenblick liege ich auf dem Boden. Aber es ist ein Wunder, es ist nichts passiert. Das Reich Gottes ist, dass Jesus uns hält. Und wo du Kämpfe hast und massive Kämpfe hast, ruf nicht die Leute an und sag, bitte beten Sie für mich, ich komme nicht mehr durch. Nein. Du hast einen hohen Priester, der für dich betet, Tag und Nacht. Und der Heiligen Geist, der ist ein Fürsprecher am Thron Gottes. Und Jesus sagt, ich habe für dich gebeten, Simon. Damit dein Glaube nicht aufhört. Weißt du, das Reich Gottes wird erlebt, wenn du die Schwierigkeiten, in Schwierigkeiten nicht kapitulierst, nicht aufgibst, bei Problemen nicht wegläufst, da wird das Reich Gottes erlebt. Das ist inwendig in euch. Ich halte durch. Teufel, rutscht mit dem Puckel runter. Ja. Reich Gottes besteht darin, dass du in Stürmen nicht resignierst.
Und wenn Stürme kommen, du weißt, was du zu tun hast. Meister!

0: siehst du nicht, wie Verderben das Reich Gottes besteht? Bei Krankheiten, in Krankheiten, dass du nicht gleich stirbst. Verstehst du? Das hast du Masern oder Grippe, verstehst du? Das denken viele, sie werden bald sterben. Nein, du durchlebst die Krankheiten. Und Krankheiten sind manchmal nötig, die Kinderkrankheiten nötig sind für erwachsene Menschen, so sind die Krankheiten nötig für den Heiligen. Da muss ich diese Krankheiten durchmachen, damit er weiß, mein Gott hält mich. Oh, mein Gott hält mich. Mein Gott hält mich. Das Reich Gottes wird erlebt bei Sorgen, dass du nicht gleich verzweifelst und alles hinschmeißt und wegläufst. Das Reich Gottes wird im Mangel erlebt, dass du nicht gleich verhungerst. Du sagst, ja gut, aber Gott wird mich versorgen. Das Reich Gottes wird erlebt, dass man glaubt, in Nöten, ich gehe nicht unter. Gott hilft mir. Ich rufe zu dem Herrn Tag und Nacht und polter dort an der Himmelstür. Lieber Gott, und ich weiß, die denn rufe mich an in der Not und ich will dich erretten, steht in der Bibel. Und dann kommst du hier und sagst, lieber Heiland, hier steht, Heiland, hier steht. Hier steht. Rufe mich an in der Not, ich will dich erretten. Hier steht. Weißt du, du bittest und es wird dir gegeben. Du suchst und du findest. Du klopfst an und dir wird aufgetan. Also, du musst schon dreifach arbeiten. Das Reich Gottes wird erlebt in Spannungen, dass es nicht gleich platzt und man die Wände abwischen muss. Weißt du, das Reich Gottes, das sind die Realitäten hier, diese Sorge, Probleme, Schwierigkeiten, Stürme, Krankheit, Mangel, Leiden. Das sind viele unbequeme Wahrheiten. Weißt du, die meisten möchten, komm zu Jesus und du hast keine Probleme mehr. Halleluja! Aber das ist nicht wahr. Da fangen die Probleme erst richtig an. Denn du beginnst jetzt die Probleme aufzuarbeiten. Plötzlich siehst du die Probleme, was für Probleme waren. Und wenn du die nicht siehst, Satan begehrt euer. Das sind unbequeme Wahrheiten. Aber wenn du in das Reich Gottes möchtest, dann musst du diese Wahrheiten ernst nehmen. Sie sind meistens unangenehm, gefallen dem Fleisch nicht. Mein Fleisch bäumt sich gegen jede Schwierigkeit. Ich bin fauler. Verstehst du? Ich möchte nicht leiden. Ich möchte nicht Schwierigkeiten haben. Ich möchte keine Spannungen haben. Dann bin ich glücklich. Aber das wird uns hier nicht erspart. Es gefällt dem Fleisch, würde gefallen. Aber was Gott uns gibt, ist Herausforderung. Nimm ein das gute Land. Ja, aber dort gibt es Riesen, lieber Pastor. Dort gibt es feste Städte. Da kommen wir nicht durch. Schau nicht auf dich. Wenn du auf dich schaust, dann kommst du wie eine Heuschrecke dir vor. Schau auf Jesus. Und die, die auf den Herrn harren, kriegen neue Kraft. Die stehen auf. Die stehen auf. Gottes Werk beginnt mit Offenbarung. Und dass du Jesus erkennst. Weißt du, Offenbarung ist nicht nur der süße, nette Heiland mit weißen Haaren, weißen Kleidern und was weiß ich, strahlen mit einem Lichtgestalt. Nein, du siehst Jesus, wie er zerschunden, zerschlagen, zermartert wurde. Jesaja 53. Damit fängt das messianische Reich an. Und du erkennst plötzlich, was für einen Kampf er gekämpft hat. Und dass es ihm nichts erspart geblieben, dieses Kreuz. Jesus ist die Gabe Gottes. Mehr kann Gott dir nicht geben. Schau Jesus an. Wenn er das verkraftet hat, wirst du in seinem Namen auch verkraften. Im Namen Jesu. Er sandte sein Wort. Und Jesus war das Wort Gottes, das gelebte Wort Gottes, das verwirklichte Wort Gottes, das offenbarte Wort Gottes. In Kolosser Kapitel 2, Vers 9, diese Stelle habe ich dieses Wochenende schon gelesen, aber trotzdem lese ich nochmals vor. In ihm wohnt die ganze Fülle der Gottheit leibhaftig. In ihm. Weißt du, das sind die süßen Sachen und auch die bitteren Kräuter dabei. In Jesus. Und Gott hat in ihm die ganze Fülle beschlossen, Kolosser 1, Vers 19. Und Epheser 1, Vers 23. Es ist die Fülle des, der alles in allem erfüllt. Weißt du, mit Jesus wirst du ausgeglichen. Viele Menschen sind gar nicht ausgeglichen. Aber wenn Jesus in dein Leben hineinkommt, bist du ausgeglichen. Du kannst haben und nicht haben. Kannst sein und nicht sein. Bist ausgeglichen. Alles in allem. Gott will, dass du diese Fülle hast, dass dir das Leben gar nichts ausmacht. Ich kann so und auch so leben. Warum nicht? Und wir werden wahrscheinlich lernen müssen, ohne Strom und ohne Gas und ohne Öl auszukommen. Das kann alles passieren. Plötzlich stehen wir vor einem Nichts. Und was machen wir? Zusammenrücken. Decke rüber. Und Gott wird schon versorgen. Deshalb heißt es bitte, dass eure Flucht nicht geschehe im Winter und im Sommer. Am Sabbat, nicht im Sommer. Dass eure Flucht nicht geschehe im Winter und am Sabbat. So, in ihm wohnt die ganze Fülle. Das musst du begreifen und fassen. Petrus hat diese große Erkenntnis bekommen und auf dieser Erkenntnis baut Gott sein Reich. Und du bist Christus, der Sohn des lebendigen Gottes. Dieser erniedrigte Menschensohn, Gottes Sohn. Du bist Christus, der Sohn des lebendigen Gottes. Und Jesus sagt, das hat dir Fleisch und Blut nicht offenbart. Durch dein Studium, durch deine Religion, durch deine Erkenntnis bist du nicht draufgekommen. Das hat der Heilige Geist dir offenbart. Du bist Sohn des lebendigen Gottes. Das war deine Eingebung des Himmels. Das hat er nicht einmal aus seinem Herzen gewusst, sondern der Heilige Geist sagte, er ist Jesus, der Sohn des lebendigen Gottes. Und Jesus ist das Fundament, die Grundlage und Basis, worauf wir auch unsere Gemeinde bauen. Alles vergeht in dieser Welt. Alles war passé und vorbei. Aber einer vergeht nicht, das ist Jesus Christus. Er ist derselbe gestern, heute und in alle Ewigkeit. Immer derselbe noch. Weißt du, alle wollen den verherrlichten Jesus sehen. Oh, Jesus sitzt zu der Majestät Gottes, regiert vom Himmel her. Aber Jesus hat dort im Himmel eine große Aufgabe. Er ist unser hoher Priester. Er tritt für uns ein in den Riss. Wir haben keine Fürbitter. Und wir haben nur Verkläger um uns herum. Satan ist der Verkläger, die Dämonen sind Verkläger. Und wir haben nur Verkläger. Aber der Herr, Jesus Christus, betet für uns, damit unser Glaube nicht aufhöre. Weißt du, mein Glaube hängt manchmal am ganz dünnen Faden. Bei dir auch, bei uns allen. Ich weiß, wir sind alles Menschen aus Fleisch und Blut. Aber er betet, Herr, halt ihn. In Jesaja 53, Vers 11. Jesaja 53 soll das ganz lesen. Aber hier Vers 11. Der wird seine Lust sehen und die Fülle haben am Herrn. Der wird seine Lust sehen und die Freude und die Fülle haben am Herrn. Aber Jesaja 53 beginnt damit, der leidende Christus. Zuerst ist der leidende Christus. Bevor du den verherrlichten Jesus erlebst, wirst du den leidenden Jesus durchmachen. Und weißt du, Jesus ist am Kreuz und irgendwo blutet der Leib Jesu. Früher war es, dass wir hier gutes Leben hatten und die im Osten gelitten haben, und im Kommunismus. Und vielleicht ist es jetzt ganz anders. Vielleicht leiden jetzt in Afrika leiden die Menschen unter den Moslems. Der Leib Jesu leidet irgendwo, blutet immer irgendwo. Und der Herr Jesus hat gesagt, ich habe für dich gebetet. Mich dürstet. Maria, das ist dein Sohn und Johannes, das ist deine Mutter. Jesus versteht es. Und wir müssen durch viel Trübsal ins Reich Gottes hineingehen. Und dann, du wirst seine Lust haben und die Fülle sehen am Herrn. Aber du musst durch Trübsal durch dieses Land da durchschreiten. Und Psalm 23, da gilt erst Psalm 23. Und ob ich schon wandert im finstern Tal, fürchte ich kein Unglück. Denn du bist bei mir, dein Stab und Stecken trösten mich. Halleluja. Der leidende Jesus ist auch der verherrlichte Jesus. Du kannst nicht den verherrlichten Jesus nur nehmen und sagen, Jesus, oh, du bist der schönste Morgenstern, der helle Morgenstern, die Rose Sarons, die Lilie im Tale. Auch du musst den gekreuzigten, bespuckten und verdreckten Jesus sehen, wie er hier misshandelt wurde von seinen eigenen Volksgenossen. Der erniedrigte Jesus ist auch der erhöhte Jesus. Und wer das begreift, der wird die Fülle Gottes erfahren. Jeremia 31, Vers 14. Mein Volk soll meiner Gaben die Fülle haben. Weißt du, es gibt gute Gaben und es gibt auch schlechte Gaben. Das wirst du gar nicht wahrhaben wollen. Weißt du, es gibt gute Gaben und schlechte Gaben. Und du weißt gar nicht, was die guten Gaben überhaupt sind. Die meisten Leute, die sind blind, die fahren Vollgas durch die Heilsgeschichte und kapieren nicht, was sind die Gaben Gottes? Mein Volk soll die Fülle der Gaben Gottes haben. Joel Kapitel 2, Vers 19 wird gesagt, was die Fülle der Gaben sind, wenn Gott die Fenster des Himmels aufmacht und so weiter. Und sie sollen Getreide und Most und Öl die Fülle haben. Hört es zu. Getreide, Most, Öl die Fülle haben. Gott will uns diese Fülle schicken. Weißt du, was das ist? Getreide, Öl und Most. Getreide wird gedroschen mit Dreschpflege, da wird es reingeschlagen. Früher, es gab keine Mähdrescher. Mit Dreschflegel. Im Takt. Getreide, du willst Getreide haben, aber dieser Korn muss raus aus der Ehre. Du möchtest Öl haben und Most, das wird gepresst, zermalmt, zerstückelt und dann kommt der gute Saft raus. Das Öl, kalt geschlagen, heißt es nachher bei uns. Getreide, Öl und Most, kannst du haben, aber bist du bereit, durch die Mühle Gottes zu gehen? Bist du bereit, dich vom Dreschflegel zu klopfen zu lassen? Malachi Kapitel 3, Vers 10. Gott sagt, ich will Segen der Fülle auf dich herabschütten. Weißt du, dann kommt der Malachi und sagt, bring den Zehnten in mein Kornhaus. Du weißt, ich habe gerade 100 Euro. Und jetzt soll ich 10 noch abgeben. Habe ich ja gar nichts mehr. Mit 90 Euro muss ich jetzt durchkommen diese Woche. Wie auch immer. Aber durch den Zehnten beteiligst du Gott an deine Finanzen, an deine Kräfte, deine Fähigkeiten, an deinem Leben. Der Zehnte ist ein Geheimnis, das muss Gott dir offenbaren. Wenn ich dir herkomme und sage, bitte Geschwister, gib den Zehnten in die Gemeinde. Weißt du, das ist menschlich. Der Heilige Geist muss dir zeigen, wo der Zehnte hingehört und was du mit dem Zehnten machen sollst. Bring den Zehnten ganz in mein Kornhaus. Und dann heißt es, du wirst Brot die Fülle haben. Hast du eine Ahnung, was Brot überhaupt ist? Brot wächst nicht auf den Bäumen, höchstens Johannesbrot. Aber Brot wächst nicht auf den Bäumen. Brot wird, Mehl muss zuerst gemahlen werden, dann muss gerührt werden und dann muss gebacken werden. Dann muss in den Ofen zuerst einmal. Du kannst nicht puren Teig essen. Das ist, wir wollen die Segnungen Gottes haben, aber diesen Prozess, das Programm, für die Segnungen Gottes. Du sollst Brot die Fülle haben. Gott will dich segnen. Er will dir alles geben, was du brauchst. Aber du musst bereit sein, dich zermahlen zu lassen. In der Mühle Gottes. Simon, Simon. Weißt du, wer der Müller ist? Der Teufel. Der Teufel ist der Müller. Er ist der, diese Mühle stampft und Öl rauspresst. Simon, Simon. Der Satan hat dich begehrt und will dich sieben und seichten und wie was auch immer heißt. Ja, du möchtest Most, Öl, Getreide, Brot haben, die Fülle. Aber bist du bereit, den Preis zu bezahlen?
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Jesus, deine Vergebung kennt keine Grenzen. Dafür danken wir dir. Bei dir wollen wir bleiben. Dir wollen wir folgen. Wir wollen keine anderen Götter und Herren neben dir haben.

Und es wird gepredigt werden, das Evangelium vom Reich in der ganzen Welt zu einem Zeugnis über alle Völker, und dann wird das Ende kommen.

0: Dieser Witwe, weil sie mir so viel Mühe macht, ihr Recht schaffen, auf dass sie nicht zuletzt komme und tue mir etwas an. Da sprach der Herr, höret hier, was der ungerechte Richter sagt. Sollte Gott nicht auch Recht schaffen seinen Auserwählten, die zu ihm Tag und Nacht rufen, und sollte es bei ihnen lange hinziehen? Ich sage euch, er wird ihnen ihr Recht schaffen in Kürze. Doch wenn des Menschen Sohn kommen wird, meinst du, er werde den Glauben finden auf Erden? Er sagte aber zu etlichen, die sich selbst vermaßen, dass sie fromm wären und verachteten die anderen, dies Gleichnis. Es gingen zwei Menschen hinauf in den Tempel zu beten, einer ein Pharisäer, der andere ein Zöllner. Der Pharisäer stand und betete bei sich selbst, ich danke dir, Gott, dass ich nicht bin wie die anderen Leute, Räuber, Ungerechte, Ehebrecher oder auch wie dieser Zöllner. Ich faste zweimal in der Woche und gebe den Zehnten von allem, was ich einnehme. Und der Zöllner stand von ferne, wollte auch seine Augen nicht aufheben gen Himmel, sondern schlug an seine Brust und sprach, Gott sei mir Sünder gnädig. Ich sage euch, dieser ging hinab gerechtfertigt in sein Haus, nicht jener. Denn wer sich selbst erhöht, der wird erniedrigt werden. Und wer sich selbst erniedrigt, der wird erhöht werden. Sie brachten auch junge Kindlein zu ihm, dass er sie sollte anrühren. Da es aber die Jünger sahen, fuhren sie sie an. Aber Jesus rief sie zu sich und sprach, lasset die Kinder zu mir kommen und wehret ihnen nicht, denn solcher ist das Reich Gottes. Wahrlich, ich sage euch, wer nicht das Reich Gottes annimmt wie ein Kind, der wird nicht hineinkommen. Und es fragte ihn ein Oberster und sprach, guter Meister, was muss ich tun, dass ich das ewige Leben ererbe? Jesus aber sprach zu ihm, was heißest du mich gut? Niemand ist gut als Gott allein. Du weißt die Gebote, du sollst nicht Ehe brechen, du sollst nicht töten, du sollst nicht stehlen, du sollst nicht falsch Zeugnis reden, du sollst deinen Vater und deine Mutter ehren. Er aber sprach, das habe ich alles gehalten von meiner Jugend auf. Da Jesus das hörte, sprach er zu ihm, es fehlt dir noch eins. Verkaufe alles, was du hast, und gib's den Armen, so wirst du einen Schatz im Himmel haben, und komm und folge mir nach. Da er aber das hörte, ward er traurig, denn er war sehr reich. Jesus aber sah ihn an und sprach, wie schwer kommen die Reichen in das Reich Gottes. Es ist leichter, dass ein Kamel gehe durch ein Nadelöhr, als dass ein Reicher in das Reich Gottes komme. Da sprachen die, das hörten, wer kann dann selig werden? Er aber sprach, was bei den Menschen unmöglich ist, das ist bei Gott möglich. Da sprach Petrus, siehe, wir haben alles verlassen und sind dir nachgefolgt. Er aber sprach zu ihnen, wahrlich, ich sage euch, es ist niemand, der ein Haus verlässt oder Weib oder Brüder oder Eltern oder Kinder um des Reiches Gottes willen, der es nicht vielfältig wieder empfange in dieser Zeit und in der zukünftigen Welt das ewige Leben. Er nahm aber zu sich die Zwölf und sprach zu ihnen, seht, wir gehen hinauf nach Jerusalem, und es wird alles vollendet werden, was geschrieben ist durch die Propheten von des Menschen Sohn. Denn er wird überantwortet werden, den Heiden, und er wird verspottet und geschmäht und verspeit werden, und sie werden ihn geißeln und töten. Und am dritten Tage wird er auferstehen. Sie aber verstanden der keins, und die Rede war ihnen verborgen, und wussten nicht, was das Gesagte war. Es geschah aber, als er nahe an Jericho kam, saß ein Blinder am Wege und bettelte. Da er aber hörte das Volk, das vorbeiging, forschte er, was das wäre. Da verkündeten sie ihm, Jesus von Nazareth ginge vorüber. Und er rief und sprach, Jesu, du Sohn Davids, erbarme dich mein. Die aber vorne angingen, bedrohten ihn, er sollte schweigen. Er aber schrie vielmehr, du Sohn Davids, erbarme dich mein. Jesus aber stand still und hieß ihn zu sich führen. Da sie ihn aber nahe zu ihm brachten, fragte er ihn und sprach, was willst du, dass ich dir tun soll? Er sprach, Herr, dass ich wieder sehen möge. Und Jesus sprach zu ihm, sei sehend, dein Glaube hat dir geholfen. Und alsbald ward er sehend und folgte ihm nach und pries Gott. Und alles Volk, das solches sah, lobte Gott.
1: Im Anfang war das Wort, und das Wort war bei Gott, und Gott war das Wort. Dasselbe war im Anfang bei Gott. Alle Dinge sind durch dasselbe gemacht und ohne dasselbe ist nichts.

nichts gemacht, was gemacht ist. In ihm war das Leben, und das Leben war das Licht der Menschen. Und das Licht scheint in der Finsternis, und die Finsternis hat's nicht ergriffen. Es war ein Mensch von Gott gesandt, der hieß Johannes. Der kam zum Zeugnis, dass er von dem Licht zeugte, auf dass sie alle durch ihn glaubten. Er war nicht das Licht, sondern er sollte zeugen von dem Licht. Das war das wahrhaftige Licht, welches alle Menschen erleuchtet, die in diese Welt kommen. Er war in der Welt, und die Welt ist durch ihn gemacht, aber die Welt erkannte ihn nicht. Er kam in sein Eigentum, und die Seinen nahmen ihn nicht auf. Wie viele ihn aber aufnahmen, denen gab er Macht, Gottes Kinder zu werden, die an seinen Namen glauben, welche nicht von dem Geblüt, noch von dem Willen des Fleisches, noch von dem Willen eines Mannes, sondern von Gott geboren sind. Und das Wort ward Fleisch und wohnte unter uns, und wir sahen seine Herrlichkeit, eine Herrlichkeit als des eingeborenen Sohnes vom Vater, voller Gnade und Wahrheit. Johannes zeugt von ihm, ruft und spricht: Dieser war es, von dem ich gesagt habe, nach mir wird kommen, der vor mir gewesen ist, denn er war eher als ich. Und von seiner Fülle haben wir alle genommen, Gnade um Gnade. Denn das Gesetz ist durch Mose gegeben, die Gnade und Wahrheit ist durch Jesus Christus geworden. Niemand hat Gott je gesehen, der eingeborene Sohn, der in des Vaters Schoß ist, der hat ihn uns verkündigt. Und dies ist das Zeugnis des Johannes, da die Juden zu ihm sandten von Jerusalem Priester und Leviten, dass sie ihn fragten: Wer bist du? Und er bekannte und leugnete nicht, und er bekannte: Ich bin nicht der Christus. Und sie fragten ihn: Was denn? Bist du Elia? Er sprach: Ich bin's nicht. Bist du der Prophet? Und er antwortete: Nein. Da sprachen sie zu ihm: Was bist du denn, dass wir Antwort geben denen, die uns gesandt haben? Was sagst du von dir selbst? Er sprach: Ich bin eine Stimme eines Predigers in der Wüste, richtet den Weg des Herrn, wie der Prophet Jesaja gesagt hat. Und es kamen, die gesandt waren von den Pharisäern, die fragten ihn und sprachen zu ihm: Warum taufst du denn, wenn du nicht der Christus bist, noch Elia, noch der Prophet? Johannes antwortete ihnen und sprach: Ich taufe mit Wasser, aber er ist mitten unter euch getreten, den ihr nicht kennet. Der ist's, der nach mir kommen wird, dess ich nicht wert bin, dass ich seine Schuhriemen auflöse. Dies geschah zu Bethanien jenseits des Jordan, wo Johannes taufte. Des anderen Tages sieht Johannes Jesus kommen und spricht: Siehe, das ist Gottes Lamm, welches der Welt Sünde trägt. Dieser ist's, von dem ich gesagt habe, nach mir kommt ein Mann, welcher vor mir gewesen ist, denn er war eher als ich. Und ich kannte ihn nicht, sondern auf dass er offenbar würde in Israel, darum bin ich gekommen, zu taufen mit Wasser. Und Johannes bezeugte und sprach: Ich sah, dass der Geist herabfuhr wie eine Taube vom Himmel und blieb auf ihm. Und ich kannte ihn nicht, aber der mich sandte zu taufen mit Wasser, der sprach zu mir: Über welchen du sehen wirst den Geist herabfahren und auf ihm bleiben, der ist's, der mit dem Heiligen Geist tauft. Und ich sah es und bezeugte, dass dieser ist Gottes Sohn. Des andern Tages stand abermals Johannes und zwei seiner Jünger, und als er sah Jesus wandeln, sprach er: Siehe, das ist Gottes Lamm. Und die zwei Jünger hörten ihn reden und folgten Jesus nach. Jesus aber wandte sich um und sah sie nachfolgen und sprach zu ihnen: Was suchet ihr? Sie aber sprachen zu ihm: Rabbi, das ist verdolmetscht Meister, wo bist du zur Herberge? Er sprach zu ihnen: Kommt und sehet.
Sie kamen und sahen's und blieben den Tag bei ihm. Es war aber um die 10. Stunde. Einer von den Zweien, die es von Johannes hörten und Jesus nachfolgten, war Andreas, der Bruder des Simon Petrus. Der findet zuerst seinen Bruder Simon und spricht zu ihm: Wir haben den Messias gefunden, das ist verdolmetscht der Gesalbte, und führte ihn zu Jesus. Da ihn Jesus sah, sprach er: Du bist Simon, des Johannes Sohn, du sollst Kephas heißen, das wird verdolmetscht Fels. Des anderen Tages wollte Jesus wieder nach Galiläa ziehen und findet Philippus und spricht zu ihm: Folge mir nach. Philippus aber war von Bethsaida, aus der Stadt des Andreas und Petrus. Philippus findet Nathanael und spricht zu ihm: Wir haben den gefunden, von welchem Mose im Gesetz und die Propheten geschrieben haben, Jesus, Josephs Sohn von Nazareth. Und Nathanael sprach zu ihm: Was kann von Nazareth Gutes kommen? Philippus spricht zu ihm: Komm und sieh es. Jesus sah Nathanael kommen und spricht von ihm: Siehe, ein rechter Israelit, in welchem kein Falsch ist. Nathanael spricht zu ihm: Woher kennst du mich? Jesus antwortete und sprach zu ihm: Ehe denn dich Philippus rief, da du unter dem Feigenbaum warst, sah ich dich. Nathanael antwortete ihm: Rabbi, du bist Gottes Sohn, du bist der König von Israel. Jesus antwortete und sprach zu ihm: Du glaubst, weil ich dir gesagt habe, dass ich dich gesehen habe unter dem Feigenbaum. Du wirst noch Größeres als das sehen. Und spricht zu ihm: Wahrlich, wahrlich, ich sage euch, ihr werdet den Himmel offen sehen und die Engel Gottes hinauf und herabfahren auf des Menschen Sohn. Und am dritten Tage war eine Hochzeit zu Kana in Galiläa, und die Mutter Jesu war da. Jesus aber und seine Jünger wurden auch auf die Hochzeit geladen. Und da es an Wein gebrach, spricht die Mutter Jesu zu ihm: Sie haben nicht Wein. Jesus spricht zu ihr: Weib, was geht's dich an, was ich tue? Meine Stunde ist noch nicht gekommen. Seine Mutter spricht zu den Dienern: Was er euch sagt, das tut. Es waren aber allda 6 steinerne Wasserkrüge gesetzt nach der Sitte der jüdischen Reinigung, und es gingen in jeden 2 oder 3 Maß. Jesus spricht zu ihnen: Füllet die Wasserkrüge mit Wasser. Und sie füllten sie bis oben an. Und er spricht zu ihnen: Schöpfet nun und bringet's dem Speisemeister. Und sie brachten's. Als aber der Speisemeister kostete den Wein, der Wasser gewesen war, und wusste nicht, woher er kam, die Diener aber wussten's, die das Wasser geschöpft hatten, ruft der Speisemeister den Bräutigam und spricht zu ihm: Jedermann gibt zuerst den guten Wein und, wenn sie trunken geworden sind, alsdann den geringern. Du hast den guten Wein bisher behalten. Das ist das erste Zeichen, das Jesus tat, geschehen zu Kana in Galiläa, und offenbarte seine Herrlichkeit, und seine Jünger glaubten an ihn. Danach zog er hinab nach Kapernaum, er, seine Mutter, seine Brüder und seine Jünger, und blieben nicht lange daselbst. Und der Juden Ostern war nahe, und Jesus zog hinauf nach Jerusalem. Und er fand im Tempel sitzen, die da Ochsen, Schafe und Tauben feil hielten, und die Wechsler. Und er machte eine Geißel aus Stricken und trieb sie alle zum Tempel hinaus, samt den Schafen und Ochsen, und verschüttete den Wechslern das Geld und stieß die Tische um und sprach zu denen, die die Tauben feil hielten: Traget das von dannen und machet nicht meines Vaters Haus zum Kaufhause. Seine Jünger aber gedachten daran, dass geschrieben steht: Der Eifer um dein Haus hat mich gefressen. Da hoben nun die Juden an und sprachen zu ihm: Was zeigst du uns für ein Zeichen, dass du solches tun darfst? Jesus antwortete und sprach zu ihnen: Brechet diesen Tempel ab, und in 3 Tagen will ich ihn aufrichten. Da sprachen die Juden:
Dieser Tempel ist in 46 Jahren erbaut, und du willst ihn in 3 Tagen aufrichten? Er aber redete von dem Tempel seines Leibes. Da er nun auferstanden war von den Toten, gedachten seine Jünger daran, dass er dies gesagt hatte, und glaubten der Schrift und dem Wort, das Jesus gesagt hatte. Als er aber zu Jerusalem war am Osterfest, glaubten viele an seinen Namen, da sie die Zeichen sahen, die er tat. Aber Jesus vertraute sich ihnen nicht an, denn er kannte sie alle, und bedurfte nicht, dass jemand ihm Zeugnis gäbe von einem Menschen, denn er wusste wohl, was im Menschen war.

Sechs Tage vor Ostern kam Jesus nach Bethanien, wo Lazarus war, welchen Jesus auferweckt hatte von den Toten. Daselbst machten sie ihm ein Mahl und Martha diente. Lazarus aber war deren einer, die mit ihm zu Tische lagen. Da nahm Maria ein Pfund Salbe von unverfälschter köstlicher Narde und salbte die Füße Jesu und trocknete mit ihrem Haar seine Füße, das Haus aber ward voll vom Geruch der Salbe. Da sprach seiner Jünger einer, Judas Ischariot, der ihn hernach verriet: Warum ist diese Salbe nicht verkauft um 300 Silbergroschen und den Armen gegeben? Das sagte er aber nicht, weil er nach den Armen fragte, sondern er war ein Dieb und hatte den Beutel und nahm an sich, was gegeben ward. Da sprach Jesus: Lass sie mit Frieden. Mag es gelten für den Tag meines Begräbnisses, denn Arme habt ihr allezeit bei euch, mich aber habt ihr nicht allezeit. Da erfuhr viel Volks der Juden, dass er daselbst war, und kamen nicht allein um Jesu willen, sondern damit sie auch Lazarus sähen, welchen er von den Toten erweckt hatte. Aber die hohen Priester beschlossen, dass sie auch Lazarus töteten. Denn um seinetwillen gingen viele Juden hin und glaubten an Jesus. Des andern Tages, da viel Volks, das aufs Fest gekommen war, hörte, dass Jesus käme nach Jerusalem, nahmen sie Palmenzweige und gingen hinaus ihm entgegen und schrien: Hosianna, gelobt sei der da kommt in dem Namen des Herrn, der König von Israel. Jesus aber fand ein Eselsfüllen und ritt darauf, wie denn geschrieben steht: Fürchte dich nicht, du Tochter Zion, siehe, dein König kommt, reitend auf einem Eselsfüllen. Solches aber verstanden seine Jünger zuerst nicht, aber als Jesus verherrlicht ward, da dachten sie daran, dass solches von ihm geschrieben war und man solches ihm getan hatte. Das Volk aber, das mit ihm war, als er Lazarus aus dem Grabe rief und von den Toten auferweckte, rühmte die Tat. Darum ging ihm auch das Volk entgegen, da sie hörten, er hätte solches Zeichen getan. Die Pharisäer aber sprachen untereinander: Ihr sehet, dass ihr nichts ausrichtet, siehe, alle Welt läuft ihm nach. Es waren aber etliche Griechen unter denen, die hinaufgekommen waren, dass sie anbeteten auf dem Fest. Die traten zu Philippus, der von Bethsaida aus Galiläa war, baten ihn und sprachen: Herr, wir wollten Jesus gerne sehen. Philippus kommt und sagt's Andreas, und Philippus und Andreas sagten's Jesus weiter. Jesus aber antwortete ihnen und sprach: Die Zeit ist gekommen, dass des Menschen Sohn verherrlicht werde. Wahrlich, wahrlich, ich sage euch, wenn das Weizenkorn nicht in die Erde fällt und erstirbt, so bleibt's allein. Wenn es aber erstirbt, so bringt es viel Frucht. Wer sein Leben lieb hat, der wird's verlieren. Und wer sein Leben auf dieser Welt hasset, der wird's erhalten zum ewigen Leben. Wer mir dienen will, der folge mir nach, und wo ich bin, da soll mein Diener auch sein. Und wer mir dienen wird, den wird mein Vater ehren. Jetzt ist meine Seele betrübt, und was soll ich sagen? Vater, hilf mir aus dieser Stunde? Nein, darum bin ich in diese Stunde gekommen. Vater, verherrliche deinen Namen. Da kam eine Stimme vom Himmel: Ich habe ihn verherrlicht und will ihn abermals verherrlichen. Da sprach das Volk, das dabei stand und zuhörte: Es donnerte. Die anderen sprachen: Es redete ein Engel mit ihm. Jesus antwortete und sprach: Diese Stimme ist nicht um meinetwillen geschehen, sondern um euretwillen. Jetzt geht das Gericht über die Welt. Nun wird der Fürst dieser Welt ausgestoßen werden, und ich, wenn ich erhöht werde von der Erde, so will ich alle zu mir ziehen. Das sagte er aber, zu zeigen, welches Todes er sterben würde. Da antwortete ihm das Volk: Wir haben gehört im Gesetz, dass der Christus ewiglich bleibe. Und wie sagst du denn, des Menschensohn muss erhöht werden? Wer ist dieser Menschensohn? Da sprach Jesus zu ihnen: Es ist das Licht noch eine kleine Zeit bei euch. Wandelt, solange ihr das Licht habt, damit euch die Finsternis nicht überfalle. Wer in der Finsternis wandelt, der weiß nicht, wo er hingeht.
Glaubet an das Licht, solange ihr es habt, auf dass ihr des Lichtes Kinder werdet. Solches redete Jesus und ging weg und verbarg sich vor ihnen. Und ob er wohl solche Zeichen vor ihnen getan hatte, glaubten sie doch nicht an ihn, auf dass erfüllt würde der Spruch des Propheten Jesaja, den er sagte: Herr, wer glaubt unserem Predigen? Und wem ist der Arm des Herrn offenbart? Darum konnten sie nicht glauben, denn Jesaja sagte abermals: Er hat ihre Augen verblendet und ihr Herz verstockt, dass sie mit den Augen nicht sehen, noch mit dem Herzen vernehmen und sich bekehren, und ich ihnen hülfe. Solches sagte Jesaja, da er seine Herrlichkeit sah, und redete von ihm. Doch auch der Obersten glaubten viele an ihn. Aber um der Pharisäer willen bekannten sie es nicht, auf dass sie nicht in den Bann getan würden. Denn sie hatten lieber die Ehre bei den Menschen als die Ehre bei Gott. Jesus aber rief und sprach: Wer an mich glaubt, der glaubt nicht an mich, sondern an den, der mich gesandt hat. Und wer mich sieht, der sieht den, der mich gesandt hat. Ich bin gekommen in die Welt ein Licht, damit wer an mich glaubt, nicht in der Finsternis bleibe. Und wer meine Worte hört und bewahrt sie nicht, den werde ich nicht richten. Denn ich bin nicht gekommen, dass ich die Welt richte, sondern dass ich die Welt rette. Wer mich verachtet und nimmt meine Worte nicht auf, der hat schon seinen Richter. Das Wort, welches ich geredet habe, das wird ihn richten am jüngsten Tage. Denn ich habe nicht von mir selber geredet, sondern der Vater, der mich gesandt hat, der hat mir ein Gebot gegeben, was ich sagen und reden soll. Und ich weiß, sein Gebot ist das ewige Leben. Darum, was ich rede, das rede ich so, wie mir der Vater gesagt hat. Vor dem Osterfest aber erkannte Jesus, dass seine Stunde gekommen war, dass er aus dieser Welt ginge zum Vater, und wie er hatte geliebt die Seinen, die in der Welt waren, so liebte er sie bis ans Ende. Und bei dem Abendessen, da schon der Teufel hatte dem Judas, Simons Sohn, dem Ischariot, ins Herz gegeben, dass er ihn verriete, und Jesus wusste, dass ihm der Vater hatte alles in seine Hände gegeben und dass er von Gott gekommen war und zu Gott ging, stand er vom Abendmahl auf, legte seine Kleider ab und nahm einen Schurz und umgürtete sich. Danach goss er Wasser in ein Becken, hob an, den Jüngern die Füße zu waschen und trocknete sie mit dem Schurz, mit dem er umgürtet war. Da kam er zu Simon Petrus, der sprach zu ihm: Herr, solltest du mir meine Füße waschen? Jesus antwortete und sprach zu ihm: Was ich tue, das weißt du jetzt nicht. Du wirst es aber hernach erfahren. Da sprach Petrus zu ihm: Nimmermehr sollst du mir die Füße waschen. Jesus antwortete ihm: Werde ich dich nicht waschen, so hast du kein Teil an mir. Spricht zu ihm Simon Petrus: Herr, nicht die Füße allein, sondern auch die Hände und das Haupt. Spricht Jesus zu ihm: Wer gewaschen ist, der bedarf nichts als noch die Füße waschen, denn er ist ganz rein. Und ihr seid rein, aber nicht alle. Denn er wusste seinen Verräter wohl. Darum sprach er: Ihr seid nicht alle rein. Da er nun ihre Füße gewaschen hatte, nahm er seine Kleider und setzte sich wieder nieder und sprach abermals zu ihnen: Wisset ihr, was ich euch getan habe? Ihr heißet mich Meister und Herr und saget recht daran, denn ich bin's auch. Wenn nun ich, euer Herr und Meister, euch die Füße gewaschen habe, so sollt ihr auch euch untereinander die Füße waschen. Ein Beispiel habe ich euch gegeben, dass ihr tut, wie ich euch getan habe. Wahrlich, wahrlich, ich sage euch, der Knecht ist nicht größer als sein Herr, noch der Apostel größer als der, der ihn gesandt hat. Wenn ihr solches wisset, selig seid ihr, wenn ihr's tut. Nicht rede ich von euch allen, ich weiß, welche ich erwählt habe. Aber es muss die Schrift erfüllt werden: Der mein Brot isset, der tritt mich mit Füßen. Jetzt sage ich's euch, ehe denn es geschieht, damit, wenn es geschehen ist, ihr glaubet, dass ich es bin.
Wahrlich, wahrlich, ich sage euch, wer aufnimmt, wenn ich jemand senden werde, der nimmt mich auf. Wer aber mich aufnimmt, der nimmt den auf, der mich gesandt hat. Da Jesus solches gesagt hatte, ward er betrübt im Geist und bezeugte und sprach, Wahrlich, wahrlich, ich sage euch, einer unter euch wird mich verraten. Da sahen sich die Jünger untereinander an und ward ihnen bange, von welchem er redete. Es war aber einer unter seinen Jüngern, welchen Jesus lieb hatte. Er lag bei Tische an der Brust Jesu. Dem winkte Simon Petrus und sprach zu ihm, Sag, wer ist's, von dem er redet? Er lehnte sich an die Brust Jesu und sprach zu ihm, Herr, wer ist's? Jesus antwortete, Der ist's, dem ich den Bissen eintauche und gebe. Und er tauchte den Bissen ein, nahm ihn und gab ihn dem Judas, des Simon Ischariots Sohn. Und nach dem Bissen fuhr der Satan in ihn. Da sprach Jesus zu ihm, Was du tust, das tue bald. Es wusste aber niemand am Tische, wozu er es ihm sagte. Etliche meinten, weil Judas den Beutel hatte, Jesus spräche zu ihm, Kaufe, was uns Not ist, zum Fest, oder dass er den Armen etwas gäbe. Da er nun den Bissen genommen hatte, ging er alsbald hinaus, und es war Nacht. Da Judas aber hinausgegangen war, spricht Jesus, Nun ist des Menschensohn verherrlicht, und Gott ist verherrlicht in ihm. Ist Gott verherrlicht in ihm, so wird ihn Gott auch verherrlichen in sich und wird ihn alsbald verherrlichen. Liebe Kinder, ich bin noch eine kleine Weile bei euch. Ihr werdet mich suchen, und wie ich zu den Juden sagte, wo ich hingehe, da könnt ihr nicht hinkommen, so sage ich jetzt auch euch. Ein Neugebot gebe ich euch, dass ihr euch untereinander liebet, wie ich euch geliebt habe, damit auch ihr einander lieb habet. Daran wird jedermann erkennen, dass ihr meine Jünger seid, so ihr Liebe untereinander habt. Spricht Simon Petrus zu ihm, Herr, wo gehst du hin? Jesus antwortete ihm, Wo ich hingehe, kannst du mir diesmal nicht folgen, aber du wirst mir nachmals folgen. Petrus spricht zu ihm, Herr, warum kann ich dir diesmal nicht folgen? Ich will mein Leben für dich lassen. Jesus antwortete ihm, Solltest du dein Leben für mich lassen? Wahrlich, wahrlich, ich sage dir, der Hahn wird nicht krähen, bis du mich dreimal habest verleugnet. Euer Herz erschrecke nicht, glaubet an Gott und glaubet an mich. In meines Vaters Hause sind viele Wohnungen. Wenn's nicht so wäre, würde ich dann zu euch gesagt haben, ich gehe hin, euch die Stätte zu bereiten? Und wenn ich hingehe, euch die Stätte zu bereiten, so will ich wiederkommen und euch zu mir nehmen, damit ihr seid, wo ich bin. Und wo ich hingehe, den Weg wisset ihr. Spricht zu ihm Thomas, Herr, wir wissen nicht, wo du hingehst, und wie können wir den Weg wissen? Jesus spricht zu ihm, Ich bin der Weg und die Wahrheit und das Leben. Niemand kommt zum Vater, denn durch mich. Wenn ihr mich kenntet, so kenntet ihr auch meinen Vater. Und von nun an kennet ihr ihn und habt ihn gesehen. Spricht zu ihm Philippus, Herr, zeige uns den Vater. So ist's uns genug. Jesus spricht zu ihm, So lange bin ich bei euch und du kennst mich nicht, Philippus? Wer mich sieht, der sieht den Vater. Wie sprichst du denn, zeige uns den Vater? Glaubst du nicht, dass ich im Vater und der Vater in mir ist? Die Worte, die ich zu euch rede, die rede ich nicht von mir selbst. Der Vater aber, der in mir wohnt, der tut seine Werke. Glaubet mir, dass ich im Vater und der Vater in mir ist, wo nicht, so glaubet mir doch um der Werke willen. Wahrlich, wahrlich, ich sage euch, wer an mich glaubt, der wird die Werke auch tun, die ich tue, und wird größere als diese tun, denn ich gehe zum Vater. Und was ihr bitten werdet in meinem Namen, das will ich tun, auf dass der Vater verherrlicht werde in dem Sohne.
Was ihr mich bitten werdet in meinem Namen, das will ich tun. Liebet ihr mich, so werdet ihr meine Gebote halten. Und ich will den Vater bitten, und er wird euch einen anderen Tröster geben, dass er bei euch sei ewiglich. Den Geist der Wahrheit, welchen die Welt nicht kann empfangen, denn sie sieht ihn nicht und kennt ihn nicht. Ihr aber kennet ihn, denn er bleibt bei euch und wird in euch sein. Ich will euch nicht als Waisen zurücklassen, ich komme zu euch. Es ist noch um ein kleines, dann wird mich die Welt nicht mehr sehen. Ihr aber sollt mich sehen, denn ich lebe und ihr sollt auch leben. An demselben Tage werdet ihr erkennen, dass ich in meinem Vater bin und ihr in mir und ich in euch. Wer meine Gebote hat und hält sie, der ist's, der mich liebt. Wer mich aber liebt, der wird von meinem Vater geliebt werden, und ich werde ihn lieben und mich ihm offenbaren. Spricht zu ihm Judas, nicht der Ischariot: Herr, was ist's, dass du dich uns willst offenbaren und nicht der Welt? Jesus antwortete und sprach zu ihm: Wer mich liebt, der wird mein Wort halten, und mein Vater wird ihn lieben, und wir werden zu ihm kommen und Wohnung bei ihm machen. Wer aber mich nicht liebt, der hält meine Worte nicht, und das Wort, das ihr höret, ist nicht mein, sondern des Vaters, der mich gesandt hat. Solches habe ich zu euch geredet, während ich bei euch gewesen bin. Aber der Tröster, der Heilige Geist, welchen mein Vater senden wird in meinem Namen, der wird euch alles lehren und euch erinnern alles des, was ich euch gesagt habe. Den Frieden lasse ich euch, meinen Frieden gebe ich euch. Nicht gebe ich euch, wie die Welt gibt. Euer Herz erschrecke nicht und fürchte sich nicht. Ihr habt gehört, dass ich euch gesagt habe, ich gehe hin und komme wieder zu euch. Hättet ihr mich lieb, so würdet ihr euch freuen, dass ich zum Vater gehe, denn der Vater ist größer als ich. Und nun habe ich's euch gesagt, ehe es geschieht, auf dass ihr glaubet, wenn es nun geschehen wird. Ich werde nicht mehr viel mit euch reden, denn es kommt der Fürst der Welt. Er hat keine Macht über mich, aber die Welt soll erkennen, dass ich den Vater liebe und tue, wie mir der Vater geboten hat. Steht auf, Kapitel 15, und lasset uns von hinnen gehen. Ich bin der rechte Weinstock und mein Vater der Weingärtner. Eine jegliche Rebe an mir, die nicht Frucht bringt, wird er wegnehmen, und eine jegliche, die da Frucht bringt, wird er reinigen, dass sie mehr Frucht bringe. Ihr seid schon rein um des Wortes willen, das ich zu euch geredet habe. Bleibet in mir und ich in euch. Gleich wie die Rebe kann keine Frucht bringen von sich selber, sie bleibe denn am Weinstock, so auch ihr nicht, ihr bleibet denn in mir. Ich bin der Weinstock, ihr seid die Reben. Wer in mir bleibt und ich in ihm, der bringt viel Frucht, denn ohne mich könnt ihr nichts tun. Wer nicht in mir bleibt, der wird weggeworfen wie eine Rebe und verdorrt, und man sammelt sie und wirft sie ins Feuer und müssen brennen. Wenn ihr in mir bleibet und meine Worte in euch bleiben, werdet ihr bitten, was ihr wollt, und es wird euch widerfahren. Darin wird mein Vater verherrlicht, dass ihr viel Frucht bringet und werdet meine Jünger. Gleich wie mich mein Vater liebt, so liebe ich euch auch. Bleibet in meiner Liebe. Wenn ihr meine Gebote haltet, so bleibet ihr in meiner Liebe, gleich wie ich meines Vaters Gebote halte und bleibe in seiner Liebe. Solches rede ich zu euch, damit meine Freude in euch bleibe und eure Freude vollkommen werde. Das ist mein Gebot, dass ihr euch untereinander liebet, gleich wie ich euch liebe. Niemand hat größere Liebe denn die, dass er sein Leben lässt für seine Freunde. Ihr seid meine Freunde, wenn ihr tut, was ich euch gebiete. Ich sage hinfort nicht, dass ihr Knechte seid, denn ein Knecht weiß nicht, was sein Herr tut. Euch aber habe ich gesagt, dass ihr Freunde seid, denn alles, was ich habe von meinem Vater gehört, habe ich euch kundgetan.
Ihr habt mich nicht erwählt, sondern ich habe euch erwählt und gesetzt, dass ihr hingehet und Frucht bringet und eure Frucht bleibe, damit, wenn ihr den Vater bittet in meinem Namen, er's euch gebe. Das gebiete ich euch, dass ihr euch untereinander liebet. Wenn euch die Welt hasset, so wisset, dass sie mich vor euch gehasst hat. Wäret ihr von der Welt, so hätte die Welt das ihre lieb. Weil ihr aber nicht von der Welt seid, sondern ich euch aus der Welt erwählt habe, darum hasset euch die Welt. Gedenket an mein Wort, das ich euch gesagt habe, der Knecht ist nicht größer als sein Herr. Haben sie mich verfolgt, so werden sie euch auch verfolgen. Haben sie mein Wort gehalten, so werden sie eures auch halten. Aber das alles werden sie euch tun um meines Namens willen, denn sie kennen den nicht, der mich gesandt hat. Wenn ich nicht gekommen wäre und hätte es ihnen gesagt, so hätten sie keine Sünde, nun aber können sie nichts vorwenden, ihre Sünde zu entschuldigen. Wer mich hasset, der hasset auch meinen Vater. Hätte ich nicht die Werke getan unter ihnen, die kein anderer getan hat, so hätten sie keine Sünde. Nun aber haben sie es gesehen und hassen doch beide, mich und meinen Vater. Doch muss erfüllt werden der Spruch in ihrem Gesetz geschrieben, sie hassen mich ohne Ursache. Wenn aber der Tröster kommen wird, welchen ich euch senden werde vom Vater, der Geist der Wahrheit, der vom Vater ausgeht, der wird Zeugen von mir. Und auch ihr werdet meine Zeugen sein, denn ihr seid von Anfang bei mir.

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Jesus sagt zu dir: Komme zu mir, der du dich abmühst und unter deiner Last leidest. Ich werde dir Frieden geben. Nimm meine Herrschaft an und lebe darin. Lerne von mir, denn ich bin sanftmütig und von Herzen demütig. Bei mir findest du das, was deinem Leben Sinn und Ruhe gibt. Komme zu mir.

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1: Von Vanya Guttara. Wir haben sie erst vor einigen Wochen aufgenommen. Sie kommt heute Abend zum Gottesdienst, deshalb sage ich heute Morgen nur, was passiert ist. Sie hatte nämlich so vor einigen Monaten um die Weihnachtszeit so eine unglaubliche Schwäche und Mattigkeit. Kam irgendwie gar nicht mehr richtig in Gang. Dann ging sie zum Arzt und der Arzt sagte, ja, Sie haben Eisenmangel. Ja, wusstest du gar nicht, du hast Eisen im Körper, aber wenn du nicht genug hast, dann bist du schlapp. Und er fragte sich, ich weiß gar nicht, wie sie überhaupt noch gehen können, also so wie diese Werte hier aussehen, da ist ja wirklich nicht mehr zu erwarten. Und sie war jedenfalls natürlich frustriert und ist dann auch zum Heilungsgebet gegangen, ja, unser Heilungsgebet hier im Keller. Und dort haben die Leute dann Fragen gestellt, so nach dem Hintergrund. Und dann kam heraus, dass ihre Mutter mit ihr früher auch so bestimmte Rituale gemacht hatte, so um die Kinder zu beruhigen oder weil das in Peru so üblich ist, jedenfalls okkulte Rituale. Und sie haben gebetet und sich davon losgesagt und es ging ihr schlagartig besser. Und als sie dann wieder zum Arzt ging, um diese Eisenwerte zu messen, waren die im grünen Bereich. Also Gott hat ihr Freiheit geschenkt, Gott hat auch Heilung geschenkt. Und heute Abend wird Vanya live hier sein. Und live heute Morgen ist Harald Diekmann. Harald Diekmann, der junge Mann, der jetzt hier sportlich nach vorne kommt. Das war noch vor einiger Zeit nicht möglich, denn mit deinem Rücken sah das nicht so ganz elastisch aus. Erzähl mal.
2: Guten Morgen, Geschwister. Wir haben einen mächtigen Gott und er tut Wunder. Amen. Amen. Im August 2006 hatte ich an meinem Auto poliert und hatte hinterher Rückenschmerzen. Das stellte sich heraus, dass es nicht nur eine Verspannung war oder eine kleine Zerrung. Sie wurden immer schlimmer im Laufe der nächsten 14 Tage. Ich ging zum Arzt, Spritzen, Schmerzmittel, alles half nichts. Ich habe mich dann anschließend in ein Röntgenstudio begeben, wo man durch so eine Röhre durchgeschoben wird. Das dauert endlos lang, gefühlt zumindestens. Und dann bekommt man so ein Röntgenbild und mit dem marschierte ich dann zu meinem Arzt, der packte es aus, hängte es hin und sagte, klassisch, fetter, schöner Bandscheibenvorfall. So, nun hatte ich 3 Tage später gleich einen Termin im Krankenhaus, ging dorthin, der behandelnde Arzt guckt mich ganz mitleidig an, guckt mitleidig auf das Röntgenbild, mitfühlend sagt er zu mir, Sie müssen Schmerzen haben. Ich sage, ja, und was machen wir nun? Wir setzen Sie auf eine Notoperationsliste. Ich vermute, hätte ich ein paar Monate vorher meine private Krankenversicherung, Zusatzkarte nicht gekündigt, wäre ich nicht auf die Not-OP gekommen, dann wäre ich wahrscheinlich sofort operiert worden. Das ist nur eine Vermutung. Ich ging nach Hause, wartete die nächsten Tage also auf meinen Notoperationstermin. Und er kam nicht und ich hatte Zeit, über alles Mögliche nachzudenken und logisch, dass alles, was man so tat den ganzen Tag, eine qualvolle Angelegenheit war. Am 12. Tag, nachdem ich in dem Krankenhaus gewesen war, ging ich morgens zu meinem Arbeitszimmer, auf dem halben Weg stoppe ich, sollte wieder zurückgehen, sagt meine innere Stimme, setz dich hin, lese die Bibel. Ich schlage die Bibel auf, funktioniert nicht, ich schlage eine andere Stelle auf, funktioniert auch nicht. Du sollst beten. Oft denke ich, das Beten ist immer gut. Also ich fange an zu beten. Und während ich bete, sagt mir die innere Stimme ganz klar und deutlich, ich habe dir Autorität gegeben. Warum nutzt du sie nicht? Und da dachte ich, Mensch, das ist mein Ding, nicht? Mit Gott und Autorität und ihm im Rücken, da geht man ran. Und mein Beten änderte sich in ein Gebieten. Und dieses Gebieten hat 5 Sekunden vielleicht gedauert. Dann war eine warme, wie soll ich das nennen, eine warme Decke auf meinen Haarspitzen, die sich nach unten begab. Und die nächsten 10, 15 Sekunden ging dieser warme Segen durch meinen Körper von oben nach unten durch die Fußspitzen raus. Ich stand auf, ich konnte mich bewegen. Ich darf das nochmal vormachen, haben wir noch so viel Zeit? Sie kennen doch alle diese Übung, wo man mit durchgestreckten Beinen eine Rumpfbeuge macht. Das geht so. Diese Rumpfbeuge schaffst du nicht, wenn du einen Bandscheibenvorfall hast. Ich habe sie gekonnt, direkt anschließend. Dem Herrn sei Dank und Preis. Amen.
1: Ja, Gott sei Dank. Ja, probiert diese Bewegung mal aus. Also wahrscheinlich wird es auch manchem ohne Bandscheibenvorfall nicht so ganz gelingen. Aber Gott ist gut. Und Gott ist ein Gott, der Gebete hört und der Kranke heilt. Und dafür sind wir sehr dankbar, dass wir das immer wieder erleben dürfen. Dafür wollen wir beten, damit wollen wir auch weiterhin rechnen. Ja, jetzt grüße ich Matthias Brandner. Er war ja schon mal hier bei uns in der Gemeinde. Und das ist ja immer ein gutes Zeichen, wenn man einen Prediger nochmal einlädt. Ja, ich habe jetzt mal hier gesagt, bitte räumt mal die Lautsprecher runter. Er war doch so ein bisschen eingeengt hier. Er merkt, der Bewegungsdrang ist doch ein bisschen ausgeprägt. Ja, Matthias, bitte komm nach vorne. Wir grüßen dich herzlich. Und wir werden noch für ihn beten. Herr Jesus, wir danken dir, dass dein Wort lebendig ist, dass es immer wieder kraftvoll ist, dass es unser Leben prägt und verändert. Wir danken dir, dass du heute Morgen zu uns redest, schon es getan hast, uns ermutigt hast. Und wir bitten, dass es weiterhin geschieht. Dank sei dir dafür. Amen.
3: Amen. Amen. Guten Morgen. Ich weiß nicht, ob das mit dem Bewegungsdrang, mit dem Alter abnimmt, aber ich finde es einfach schön, sich ein bisschen bewegen zu können. Ich freue mich, euch zu sehen, um in die Predigt einzusteigen. Ich las einen Zeitungsbericht, der mich berührt hat, von einem jungen Mann, der nahezu 5 Jahre gespart hat, um sich eine Traumreise zu ermöglichen. Jetzt war er endlich auf diesem Superliner. Das Wetter war klasse, die Kabine war toll. Der Captain war wohl auch in Ordnung, aber das, was ihn störte, waren die Leute an seinem Tisch. Besonders eine Dame, die fiel ihm ins Auge und die war ihm ein Dorn im Auge. Warum? Sie starrte ihn immer so an beim Essen. So, das hielt er einen Tag aus, den zweiten auch noch, beim dritten, warum? Und er schaut sie an und sagt, kennen wir uns? Und sie sagt, nö. Wieso gucken Sie mich immer so an? Sie sagt, Sie sehen meinem dritten Mann so unglaublich ähnlich. Und er denkt, ach du Schande, und sagt, ja, wie oft waren Sie denn schon verheiratet? Da lächelt sie und sagt, 2-mal. Das nennt man Erwartung. Falls du den Joke nicht verstanden hast, frag einfach hinten an der Rezeption nochmal, ja? Die kennen sich da aus. Ich wünsche dir, dass du heute nicht nur gekommen bist, weil heute Sonntag ist, sondern dass du Erwartung hast, dass Gott was Gutes für dich vorbereitet hat. Ja, Halleluja. Als unser Sohn ganz klein war, Marcelli, vielleicht ein Jahr, da macht man als Eltern immer genau das falsch, was alle Eltern falsch machen, nämlich man denkt sich, unser kleiner Schatz, der ist uns so wichtig, wir schenken ihm alles, was irgendwie geht. Kennt ihr diese dummen Elternvarianten? Und die Schwiegereltern und die Großeltern, die sind immer alle gleich dumm. Ja, die machen alle dasselbe mit. Und Marcelli saß dann da, wir hatten den Weihnachtsbaum, also wir sind nicht so religiös, bei uns gibt es noch einen Weihnachtsbaum. Aber wenn du da Heiliger bist, auch kein Stress. Jeder, wie er kann. Und die Geschenke waren alle davor. Und ich nahm ein Geschenk, das fand ich total super cool. Hätte ich mir früher als Kind immer selber gerne geschenkt oder gewünscht. Ja? Kennst du das? So, wenn die Väter dann ihre Kinderzeit nachholen mit der Entschuldigung, das ist für meinen Sohn. Ja? Und in Wirklichkeit spielt er den halben Tag unten im Keller damit. Und so ähnlich war das auch. Und wir haben so ein Tanklaster gekauft. Und er fuhr damit rum. Und ich machte den Sound dazu, wie man das so macht als Papa. Kennt ihr, ne? Und die Oma saß daneben und wollte natürlich, dass er das große Geschenk auspackt, das sie gekauft hatte. Und so versuchte sie, ihn irgendwie dahin zu buxieren, aber er war resistent, er weigerte sich permanent. Dann versuchte Opa das nochmal und irgendwie jeder, der verwandt war und irgendwie da war, versuchte ihm jetzt irgendwie beizubringen, es gibt noch irgendwelche tollen Sachen, die du jetzt eigentlich nehmen solltest. Er blieb bei seinem Tanklaster. Fertig. Das war's. und der Rest blieb unausgepackt. Es war cool, so spart man für einen Geburtstag das Geld. Also das ist auch keine schlechte Variante. Irgendwann hat das zu mir gepredigt. Und ich dachte, komisch, so sind wir auch ganz oft. Gott hat eine unglaubliche Fülle. Wir packen die erste Geschichte aus und denken, hurra, wir sind schon die Helden. Dabei haben wir gar nicht begriffen, dass es eine Riesenfülle gibt, in die du eigentlich reinkommen sollst. Und Gottes Plan ist, dass wir lernen, aus diesem Mangeldenken in dieses Fülledenken zurückzukommen. Ja, weil das ist, was Gott möchte. Jemand hat mal gesagt, es gibt unter den Menschen Geiern und Kolibris. Die Geier erkennst du immer daran, die sind auf alles scharf irgendwie, ja, dass sie ja noch die letzten Reste mitkriegen. Kennst du diese Typen, ja? Wir haben immer den Eindruck, wir kommen zu kurz und deswegen müssen wir hinter allem herhechten, was irgendwie günstig und billig erscheint, damit wir irgendwie auch noch einen Teil vom Kuchen abkriegen. Und dann gibt es die Kolibris. Das sind die, die wissen, es gibt sowieso alles in Fülle und ich muss mir nur irgendeine Blüte suchen. Es ist eh genug da. Und ich glaube, im Stillen versucht Gott uns genau dieses Denken zu vermitteln. Wenn du mich wirklich kennst, ich glaube, das ist, was Gott versucht zu dir zu sagen, verstehst du, dass ich die Fülle für dich vorbereitet habe. Denk mal drüber nach. Als Gott den Menschen gemacht hat, hat er ihn in einen Garten gesetzt und er nannte diesen Garten Eden. Das heißt auf Deutsch übersetzt Wonne und Fülle. Warum denn? Weil Gott wollte, dass wir permanent Mangel leiden, dann hätte er uns in die Wüste gesetzt. Aber er hat uns in diesen Garten Eden gesetzt, weil er wollte, dass du lernst, dass sein Herz für dich schlägt. Gott ist für dich und wünscht sich so sehr, dass du das begreifst, dass seine Liebe so überfließend ist, dass du lernen sollst, aus dieser Fülle zu leben. Und dann denk drüber nach. Als Gott diese Welt geschaffen hat, wie hat er sie gemacht? Ich habe oft darüber nachgedacht. Ein Stern hätte auch gereicht, oder? Du hättest den Unterschied gar nicht gemerkt, weil wenn du nur mit einem Stern aufwächst, wie willst du mitkriegen, dass es da noch was anderes gibt? Gott hat Myriaden von Sternen geschaffen, stimmt's? Und wenn du ehrlich bist, entdeckst du, diese Sterne sind ohne Ende. In dem Augenblick, wo wir denken, die paar, die wir sehen, das wäre schon alles, also die Leute, die mit Teleskopen arbeiten, sagen dir, es ist eine nicht zu glaubende Fülle von Galaxien da draußen und die erweitern sich permanent. Was für eine irre Vorstellung. Wir können schon mit den paar nicht richtig umgehen. Hast du darüber nachgedacht, wenn du durch eine Parfümerie gehst? Glücklicherweise gibt es nicht nur 4711, ja? Also solltest du ein 4711-Vertreter sein, ich liebe dich auch, ja, und der Heiland nimmt dich auch in den Himmel, ist keine Frage. Aber ich bin dankbar, dass es auch noch andere Gerüche gibt. Warum macht Gott das so? Weil er ein Gott der Fülle ist. Denk über die Geschmacksnerven nach und das, was wir alles so essen. Glücklicherweise bleibt das auch nicht immer nur bei demselben Geschmack, ja. Immer Pommes, ja, super. Ich meine, andere Leute essen immer nur Hamburger, die sehen dann auch noch so aus. Aber das ist ja nicht das Ziel Gottes, ja? Sondern es gibt ja glücklicherweise eine unglaubliche Fülle. Und Gott genießt es, wenn wir es genießen. Und du kannst es mit der Farbe genauso treiben. Es ist eben nicht nur alles schwarz oder grau, die Lieblingsfarbe der Deutschen, silbergrau. Super. Ja, es ist nicht grundsätzlich ein Fehler, aber es ist nicht Gottes Herz. Sondern geh raus in den Frühling und schau mal, welche Nuancen von Farbe das gibt. Das ist unglaublich. Und Gott liebt es, sich darin zu, sich richtig auszutoben. Denk mal über Tiere nach. Und du denkst, also bei manchen weiß ich nicht, ob sich der Herr was dabei gedacht hat, ja, oder ob er einfach seinen lustigen Tag hatte. Keine Ahnung, das geht uns bei manchen Menschen ja auch so, aber... Was auch immer, Gott liebt es ganz offensichtlich, eine unglaubliche Fülle zu zelebrieren. Warum? Das ist sein Herz. Als Junge bin ich immer über eine Bibelstelle gestolpert. Die steht im Psalm 23, den musste ich noch zu meinen Zeiten auswendig lernen. Musste irgendeiner von euch auch noch so Psalmen auswendig lernen? Lang ist her, ja? Genau. Aber immerhin, so in unserer Generation ging das noch. Und da gab es eine Textpassage, die hat mich immer geärgert. Das war nämlich die Passage, wo rauskam, dass der Herr so viel reinschüttet in den Becher, dass das ganze Ding überläuft. Mit diesem Satz hatte ich ein persönliches Trauma. Meine Mutter, wenn sie ihre Freundinnen einlud, hatte uns als Jungs dazu abkommandiert, dass wir den Kaffee einschenken mussten. Und sie hatte peinlich mit uns geübt, dass wir nur so viel reingossen, dass das auch ja nicht überplemperte. Und wehe dir, du hast die gute weiße Tischdecke eingesaut. Dann hattest du nachher mit ihr ein ernstes Gespräch. Und ich dachte, und Gott, der kann das einfach machen, ja? Der plempert, wie er will. Aber gut, ist ja auch Gott, ja? Der hat alle Freiheiten. Und ich muss aufpassen. Das fand ich ungerecht. Bis ich merkte, das ist ein System, das Gott hat. Der kann irgendwie nicht ordentlich. Ich erkläre euch das auch, das steht in der Bibel so. Das hat mich total, am Anfang total erschreckt. Und dann habe ich gemerkt, das ist System. Da kommt der Freund von Jesus zu ihm, der heißt Petrus, und hatte die ganze Nacht nichts gefangen. Und dann kommt er zu Jesus und sagt, Jesus, ich habe ein Problem. Und Jesus sagt, ist nicht so schlimm, fahr einfach rauf aus den See, wo es tief ist, wirf das Netz raus und danach ziehst du es ein, hey, und du hast genug. Und jeder, der die Stelle gelesen hat, weiß, nee, so lief das nicht. Sondern der wirft das Netz raus. Und wie gut, dass er keinen Bandscheibenvorfall hatte, sonst hätte er das Netz nämlich nicht mehr reingekriegt. Die Fülle dieses Netzes war so massiv, dass es zu reißen drohte. Und als die Kollegen zur Hilfe kommen, saufen die kenisch hier ab. Und ich habe gedacht, Gott, weißt du nicht, wie viel Fassungsvolumen in so einem Kahn ist? Ich meine, dass ich in Mathe schwach war, das weiß ich, ja. Aber Herr, dass du, der du das ganze Zeug hier berechnet hast, das irgendwie auch nicht auf die Reihe bringst, das ist erstaunlich. Und ich fing an, in der Bibel nachzugucken und du findest eine Geschichte nach der anderen. Da sitzen 5000 Mann und die sollen alle was zu essen bekommen. Jesus nimmt 5 Brote, 2 Fische. Wie geht die Geschichte zu Ende? Werden die alle satt? Ja, aber was ist wirklich passiert? Die werden nicht nur satt, sondern 12 Körbe sind übrig. Weißt du, was das heißt? Gott gibt nicht nur genug, sondern er ist der Gott, der gibt immer mehr als genug. Und plötzlich habe ich das System verstanden. Gott gießt nicht vorbei, sondern er gibt immer mehr als genug. Halleluja! Und hier liegt der Schlüssel, den du verstehen musst. Gott liebt es, uns in seine Fülle reinzunehmen. Und dieses Denken müssen wir in unser Herz wieder reinbekommen. Dieses Mangeldenken, das uns anerzogen wird. Ich komme noch aus einer Familie, wo der kleine Bruder immer die Sachen vom Älteren auftragen musste. Und ich kann dir sagen, ich habe es gehasst wie die Pest. Und irgendwann, wahrscheinlich war das meine Motivation, um länger zu werden als alle meine Brüder. Und zu sagen, hey Jungs, irgendwann tragt ihr mein Zeug auf, ja. Ich wusste, David hat das übrigens auch so gemacht, ja, ich habe das gleich gesehen. Ich wusste, hey, ich will in die Fülle reinkommen. Und die Frage ist, wie kommen wir dahin? Und ich lese mit uns einen Text, wenn ihr mögt, in der Bibel finden wir den im 2. Könige. Im 4. Kapitel. 2. Könige 4. Also wenn du 2. Könige zu weit hinten suchst, bist du falsch. Das ist schon das Neue Testament, ja? Also das ist ein Stück weiter vorne. Du blätterst so ungläubig. Geh einfach ganz vorne. Gibt es ein Inhaltsverzeichnis? Da stehen dann genau die Zeiten. Und eine Frau von den Frauen der Prophetensöhne schrie zu Elisa: Dein Knecht, mein Mann ist gestorben und du hast doch selbst erkannt, dass dein Knecht den Herrn fürchtete. Nun aber ist der Gläubiger gekommen, um meine beiden Söhne für sich als Sklaven zu nehmen. Da sagte Elisa zu ihr, was soll ich für dich tun? Sag mir, was du im Haus hast. Sie sagte, deine Magd hat gar nichts im Haus, als nur ein Krug Öl. Da sagte er, geh hin, erbitte dir Gefäße von draußen, von all deinen Nachbarn, leere Gefäße, aber nicht zu wenige. Dann geh hinein, schließ die Tür hinter dir und deinen Söhnen zu und gieß in alle diese Gefäße und was voll ist, stell beiseite. Und sie ging von ihm weg und schloss die Tür hinter sich und ihren Söhnen zu. Während sie ihr die Gefäße reichten, goss sie ein. Und es geschah, als die Gefäße voll waren, da sagte sie zu ihrem Sohn, reich mir noch ein Gefäß. Er aber sagte zu ihr, es ist kein Gefäß mehr da. Da kam das Öl zum Stillstand. Eine Mangelsituation par excellence. Die Frau ohne Versorger ist mit der Not konfrontiert, dass sie ganz offensichtlich Schulden hatte und sie nicht zurückzahlen konnte. Und in der damaligen Zeit war es üblich, das, was man als seinen persönlichen Besitz empfangt, dann zu veräußern. In dem Fall war das Einzige, was ihr geblieben waren, ihre zwei Kinder. Und die wurden dann in die Sklaverei verkauft. Was für ein furchtbarer Zustand für eine Mutter. Und sie geht mit dieser Not zu Gott. Damals waren die Propheten die Stellvertreter Gottes, die den Mund sowie das Ohr Gottes darstellten. Die hörten, was Gott wollte und die gaben dann Antwort. Und so geht sie zu diesem Mann Elisa hin und sagt, ich habe eine Not, ich habe keine Ahnung, was ich machen soll. Gott, wie hört sich der Impuls vom Himmel aus an, den ich auf der Erde umsetzen soll? Und mir gefällt der Lösungsansatz Gottes. Versuch dir das nochmal zu vergegenwärtigen. Du kommst mit einer Riesennot, du hast überhaupt null Perspektive, das Problem zu lösen und Gottes erste Frage an dich lautet, was hast du? Das ist eine dumme Frage, oder? Hey, wenn alles clever und klasse wäre, würdest du doch gar nicht dich um irgendeine Hilfe bemühen, stimmt's? So, und Gott sagt trotzdem, was hast du? Meine Frage war, warum fragt Gott das? Weil er uns auf einen Punkt in unserem Leben aufmerksam machen will, der mit unserem Mangeldenken zu tun hat. Nämlich dieser Gedanke, dass unsere Standardantwort ist, ich bin klein, hab eine Brille und werd immer verprügelt. Ich hab nichts. Ich bin ein Opfer. Alles ist so furchtbar. Wir können diese Sätze schon vor- und rückwärts beten. Die können wir wahrscheinlich schon auch in Latein oder wo auch immer. Leute, das Problem ist, dass genau wir an diesem Gedanken für die eigentliche Lösung uns untauglich gemacht haben. Wenn du glaubst, dass es nichts mehr gibt, hast du schon verloren. Und Gott versucht, diese Frau darauf aufmerksam zu machen, das stimmt nicht. Wenn Gott in unser Leben gekommen ist, dann hat sich was verändert. Du hast eine Ressource bekommen, du hast eine von Gott gegebene Hilfe bekommen, die nicht zu schlagen ist. Und plötzlich realisiert die Frau, was Gott ihr eigentlich versucht zu sagen. Und sie kommt mit dem Zusatz um die Ecke, oh, stimmt, ich habe eigentlich doch was. Nämlich, ich habe einen Krug mit Öl. Jetzt für alle die Bibelkenner, wofür steht denn das Symbol von Öl? Genau, wir sind alle Fachleute, ich wusste das, ja. 20 Jahre Elim und du brauchst keine Bibelschule, du, das ist gewaltig. Hier liegt der Punkt. Gott kommt in unser Leben. Gott, der Vater ist im Himmel, Jesus ist auch im Himmel, aber wer kommt zu uns? Gott, der Heilige Geist. Und er nimmt bei wem Wohnung? Bei dir. Er wohnt in uns. Verstehst du, was das bedeutet? Der Schöpfer von Himmel und Erde kommt zu dir und wohnt in dir. Derjenige, der alle Macht hat im Himmel, auf der Erde, unter der Erde, wo auch immer, der wohnt in dir. Die Kraft, die das Wort gesprochen hat und die Erde kam in Bewegung, wohnt in dir. Der, der spricht und die Hölle zittert, wohnt in dir. Der, der zur Krankheit sagt, verschwinde, wohnt in dir. Diese Quelle wohnt in dir. Dieses Öl hört nicht auf zu fließen. Dieser wunderbare Gott hat gesagt, mit dir schreibe ich Geschichte. Halleluja. Und jetzt kommst du und sagst, oh, ich habe aber nichts. Also irgendeiner von euch beiden lügt, entweder der Herr oder du. Wir einigen uns lieber auf dich.
4: Verstehst du das? Der Feind unserer Seele will uns verkaufen, dass wir nichts können, dass wir nichts haben und dass wir uns kampflos ergeben müssen. Aber die Wahrheit ist, der, der in uns ist, ist größer und stärker als der, der in dieser Welt ist. Das ist die Wahrheit. Und Gott versucht uns diese Wahrheit klarzumachen in diesem simplen Bild mit dieser Frau. Und du und ich, wir stehen in der Herausforderung, welche Sichtweise übernehmen.

Götter leben im Überfluss. Jesus ist genau deshalb gekommen. Und du entscheidest, welchen Lebensstil du leben willst. Mich hat das immer fasziniert, wenn ich Menschen treffe, die diese Vision Gottes, diese Möglichkeiten, diesen Level Gottes für sich akzeptiert haben. Ich gebe zu, ich hatte mich auf diesen Einsatz nicht besonders gut vorbereitet, als ich in Senden ankam. Senden, ein ganz kleines Nest. Eine ältere Dame empfing mich. Und noch eine zweite ältere Dame kam irgendwann gegen Ende des Abends dazu. Zusammen fuhren wir in einen Gottesdienst. Und zwar hatten sie mich zu einer Evangelisation eingeladen. Und wir fuhren dort in ein ehemaliges Verkaufslokal, wo groß vorne auf der Scheibe so ein schwangerer Wal drauf war, sollte ein Fisch sein. Ja, und in diesem Fisch stand Bibelstüble. Dachte ich, was für ein kreativer, origineller Name für eine neu entstehende Gemeinde. Alles innen drin war Altrosé gehalten. Die Lieblingsfarbe dieser älteren Ladies. Es stand eine komplette Bandausstattung vorne. Und ich dachte, jetzt bin ich gespannt, was kommt. Und irgendwann lächelt mich die weißhaarigere von beiden an, als ich frage, so, und was passiert jetzt? Wann kommt die Gemeinde? Dann lächelt sie mich an und sagt, es gibt bei uns hier noch keine Gemeinde, deswegen haben wir dich ja eingeladen. Und ich habe mir geschworen, beim nächsten Mal bereite ich mich besser vor und frage einfach mal nach. Ich bin simpel davon ausgegangen, da gibt es eine Gemeinde, aber dem war nicht so. Und ich hatte so ein bisschen den Schock fürs Leben. Als diese Ältere von beiden nach vorne ging und a cappella-mäßig großer Gott, wir loben dich von sich gab. Und ich dachte, es kann nicht schlimmer kommen. Und mir war am Ende das auch egal. Ich wusste, ich bin hier eingeladen zum Predigen und da habe ich gedacht, okay, dann predige ich für die beiden alten Omas. Kein Problem. Und ich ging dann nach vorne, als sie fertig war und schaute in die Runde und dann saßen da plötzlich noch ein paar Leute. Und ich predigte fröhlich aus meinem Herzen. Ich dachte, es ist sowieso so peinlich, es ist ganz egal, also du kannst das nicht mehr toppen. Am Ende des Gottesdienstes habe ich obligatorisch Leute eingeladen, ob sie Jesus ihr Leben geben wollen. Und mal standen alle die Leute, die da fremd waren, auf und kamen nach vorne. Und ich hielt dem Ersten, ging zum Ersten und sagte, Entschuldigung, ich dachte, die haben das nicht richtig verstanden. Und sagte, was genau ist jetzt ihr Anliegen? Ja, sagte, ich wollte Jesus mein Leben geben. Okay. Und die Dame daneben auch und die anderen auch alle. Und dann stellt sich plötzlich raus, dieser Mann, der da steht, ist der stellvertretende Bürgermeister von Senden. Ich war fertig mit der Welt. Ich dachte, das gibt's doch gar nicht. Ey, das, was ich gelernt hatte, war, dass Gemeinden irgendwie anders aufgebaut werden. Und Abend für Abend fanden viele Leute zum Glauben, dass am Ende dieser Woche die Leute dann mit einer Gemeinde anfingen. Zwei Omas! Zwei Omas, die dachten, wir haben nicht viel, aber das, was wir haben, lass uns doch mal in Bewegung bringen. Wer hindert dich, das, was Gott dir gegeben hat, in Bewegung zu bringen, außer du dich selber? Ich war fasziniert, als diese Katastrophe in Haiti hereinbrach und die Medien voll waren mit diesen Bildern und diesen ganz, ganz furchtbaren Dingen, die da sichtbar wurden. Da gab es in England einen Mann, ein junger Mann zugegebenerweise, der sieht die Bilder und denkt sich, man muss was machen. Und er überlegt sich, was er denn könnte. Und er kommt auf die Idee, er könnte eine Sponsoren-Fahrradfahrt machen. Weil Laufen war nicht so sein Ding, aber Fahrradfahren, das würde er hinbringen.
Und er suchte sich eine Strecke aus, fand eine Dame, die sehr viel älter war als er, die ihm eine Webseite machte. Und diese Webseite

0: ist bis heute sichtbar, die heißt justgiving.com. Und da konnte man zusehen, wie er anfing, seine Runden zu fahren. Und die Leute wurden aufgefordert, die diese Bilder im Internet sahen, dafür zu spenden. Und sein Ziel war, 500 englische Pfund zusammenzusammeln. Als der erste Tag vorbeiging und er seine Runden gedreht hatte, waren 57.500 Pfund auf dem Konto. Alle Leute waren fasziniert. Es brauchte noch mehrere Monate und er hatte eine 250.000 englischer Pfund zusammengesammelt. Daraufhin wurde er vom britischen Premierminister eingeladen und kriegte die höchste Auszeichnung des Landes. Dieser junge Mann heißt Charlie Simpson und ist 7 Jahre alt. Charlie sah das im Fernsehen und ging seiner Mama so lange auf den Wecker, bis sie die Sache ins Internet gestellt hatte. Weil er sagte, ich kann nicht viel, aber das, was ich kann, ist Fahrradfahren. Warum sollte man das nicht einsetzen, um die Not dieser Leute zu lindern? Denk über diesen Gedanken nach. Was wäre, wenn du das bisschen, was Gott dir gegeben hat, in Bewegung bringen würdest? Du kannst immer über deinen Mangel reden. Nur das Dumme ist, davon verändert sich nichts. Oder du beginnst darüber nachzudenken, was dir in Jesus geschenkt wurde. Und mit Mal merkst du, verändert sich das gesamte Bild. Ich war noch relativ jung, als mein Papa schwer krank wurde. Und wir dadurch in ziemlich schwierige wirtschaftliche und finanzielle Verhältnisse zu Hause kamen. Und Mama musste wirklich hart kalkulieren, um uns Kinder und den Papa, der als Kraft ausgefallen war, irgendwie über Wasser zu halten. Das führte dazu, dass es bei uns nicht wirklich viel gab. Deswegen auch die Übung mit meinen Brüdern und den Klamotten und so. Es war ein Wandertag einberaumt worden in der Schule und ich konnte mich erinnern, das waren nicht so die Highlights meines Schullebens. Aber okay, war halt wie es war. Und so ging ich zum Kühlschrank, um zu gucken, was es noch gibt. Und in dieser Schale lag noch eine Salamischeibe. Und es gab noch 2 Stücken Brot. Und so habe ich diese Salamischeibe zwischen das Brot gelegt. Es gab keine Margarine und Butter war auch nicht da. Hab eine Flasche mit Leitungswasser abgefüllt, das in die Tüte gepackt und dann ging es in die Schule und dann zu dieser Wanderung. Alles lief gut bis zu dem Termin, wo wir plötzlich als gesamte Klasse auf so einem Wanderparkplatz waren, an irgendwelche Tische verteilt wurden und dann sollte es zum Mittagessen gehen. Und zu meinem Schrecken stellte ich plötzlich fest, ich sitze an dem Tisch und da sitzen nur Mädchen. Und eine von den Mädels kam auf die glorreiche Idee und sagte, weißt du, was wir jetzt machen? Jeder packt das, was er hat, raus, legt das auf den Tisch und dann teilen wir alles miteinander. Und im selben Augenblick dachte ich, nein, das machen wir nicht. Das ist peinlich. Ja, mach keinen Ärger. Aber bevor ich irgendwas sagen konnte, waren die schon dabei. Und ich hatte da meinen Beutel mit meinem alten Salamibrot. Und die Mädels packten da weiße Schokolade und Schokokuchen und Salate aller Art und Frikadellen und was immer du dir vorstellst. Ja? Der Tisch war voll. Und ich saß dann, am liebsten hätte ich mein Brot irgendwie unterm Tisch, wie auch immer, verteilt. Und mit Mal sagt die Lady neben mir, schaut mich an und sagt, wow, ich stehe voll auf Salamibrot. Warum immer sie das gesagt hat, ja? Ob das ein Flirtversuch war oder was, war mir ganz egal. Ich habe nicht tiefer darüber nachgedacht. Sie nahm mein Salamibrot und Leute, im selben Augenblick wusste ich was. Das war meine Freikarte, mich an diesem Tisch zu bedienen. Und ich habe was verstanden dabei. Ich war als Bettler gekommen und habe plötzlich wie ein König gelebt. Und ich dachte, hey, das ist, was Gott mit dir und mit mir vorhat, stimmt's? Irgendwann erlebst du diesen Punkt, wo Gott zu dir kommt und sagt, hör mal, hast du Lust, dein Leben mit mir zu teilen? Wir machen das ganz einfach. Du gibst, was du hast und ich gebe, was ich habe. Und im selben Augenblick verstehst du, das ist das beste Geschäft deines Lebens. Hey, wenn du jetzt nicht Ja sagst, ja, dann gehören dir Prügel dazu. Hey, das ist eine derartige Gewinnersituation, dass man wirklich mit dem Klammerbeutel gepudert sein muss, wenn man nicht zuschlägt und sagt, ja, das ist meins. Leute, im Laufe der Jahre ist mir ein Punkt immer klarer geworden. Ich habe Leute getroffen, die haben sich immer an ihrer Salamischeibe festgehalten. Und auf dieses Angebot Gottes, möchtest du mit mir dein Leben teilen, sagen die dummerweise, nein, will mein Salamibrot festhalten, das kriegst du aber nicht. So blöd. Leute, als wenn Gott unser komisches, altes, vertrocknetes Salamibrot brauchen würde. Er hat die Kühltruhen voll. Der Punkt ist, du hast Mangel, nicht der Herr hat Mangel. Und das, was du verstehen musst, ist, dass wenn Gott dich einlädt und sagt, teil doch dein Leben mit mir, dann sagt er zu dir, ich bin der Gott, der genug Vergebung hat für dich. Nicht nur heute, sondern bis in Ewigkeit. Ich bin der Gott, der Gnade hat. Halleluja. Nicht nur ein bisschen. Gott sagt zu dir, wenn du Kraft brauchst, ich habe Kraft, unendlich viel. Wenn du Heilung brauchst, wieso rennst du irgendwo hin? Meine Kühlschränke sind voll mit Heilung. Es ist genug da. Du gehst und sagst Gott, ich brauche Gnade. Und der Herr sagt, aus meiner Fülle heraus empfängst du Gnade um Gnade um Gnade um Gnade um Gnade um Halleluja, es hört gar nicht auf. Und der Herr sagt, hey, was willst du? Ja, ich habe aber nichts. Und der Herr sagt, doch, mein Heiligen Geist, der dich in alle Wahrheit führt, der alle meine Gaben hat und sie dir zur Verfügung stellt. Und wo du sagst, Herr, ich kann nicht aus meiner Haut raus, sagt der Herr, ist auch nicht so schlimm. Ich gebe dir die Frucht meines Geistes und ich mache dich Jesus immer ähnlicher, wenn du willst. Nicht, weil du der Held bist, sondern weil der Herr Vorsorge getroffen hat. Und mit einem Mal spürst du, die Nachfolge hat nichts mit meiner Leistung zu tun, sondern mit einem genialen Schachzug Gottes. Dass er sagt, willst du mit mir teilen? Und ich sage, Herr, gerne, meine Sorgen kriegst du. Mein Versagen kriegst du auch. Meine Ängste, davon habe ich auch reichlich. Ja, Herr, und Sünden, wenn du willst. Und der Herr sagt, okay, und dafür kriegst du meine Sachen. Liebe, Freude, Friede, Geduld, Sanftmut, Freundlichkeit, Güte, Heilung, Kraft, Überwinderleben, ewiges Leben, was immer du willst. Hey, das ist doch der Punkt. Und als die Frau das begreift, dann nimmt sie endlich diese Quelle und sie fängt an zu schütten. Hast du verstanden, wann es aufhört? Wenn du aufhörst, zu schütten. Leute, der Punkt, dass die Fülle Gottes sich nicht durchsetzt, beginnt immer da, wo wir den fatalen Fehler machen, uns selber wieder als Quelle einzusetzen. Weil wenn du die Quelle bist, dann musst du Angst haben um jeden morgigen Tag. Wenn du die Quelle bist, dann weißt du genau, es gibt so viele Unmöglichkeiten, derer du nicht gewachsen bist. Aber wenn Gott die Quelle ist, dann kannst du anfangen, großzügig zu sein, weil je großzügiger du bist, desto mehr fließt nach. Dann kannst du mit einer nahezu verschwenderischen Liebe arbeiten, weil du weißt, es kommt genug Liebe nach. Dann musst du nicht ewig an deinem Ehepartner rummäkeln und meckern. Du hast mir aber heute keinen Kuss gegeben. Nein, dafür sagt Jesus zu dir, Schmatz, ich liebe dich. Das ist doch das, was wir brauchen. Hey, von wenn du Menschen zu deiner Quelle machst, dann kannst du nur enttäuscht werden. Aber wenn Jesus die Quelle ist, er hat immer mehr als genug. Halleluja. Ich will das auch nicht echt überziehen, ja? Ich gebe mir Mühe, ich komme zum Ende. Ein letzter Punkt, der mich so fasziniert, wenn du den Heiligen Geist einlädst, zu dir zu kommen. Er ist die Quelle, die du brauchst für jede Situation. Vielleicht eine meiner peinlichsten Situationen habe ich erlebt. Ich saß in meinem Büro und ich habe an nichts Böses gedacht. Ich weiß gar nicht, ob ich überhaupt was gedacht habe. Meine Frau sagt manchmal zu mir, Schatz, woran denkst du? Und dann sage ich immer, an nichts. Und dann sagt sie zu mir, man kann nicht an nichts denken. Und dann denke ich, sie kennt die Männer nicht richtig. Auf jeden Fall, ich sitze in meinem Büro. Und plötzlich kommt ein Gedanke. Und dieser Gedanke sagt zu mir, geh zur Sparkasse, heb Geld ab, geh zum Juwelier und kauf deiner Frau Ohrringe mit blauen Steinen. Und die Bibel sagt ja, prüfet alles, ja? Und das Gute behaltet. Und ich dachte, das muss Anfechtung sein. Aber der Gedanke kam immer wieder. So, und ich glaube, so beim vierten Mal dachte ich, okay, ich bin jetzt einfach gehorsam, ja? Keine Ahnung warum, ich gehe da jetzt einfach hin. Hab das dann auch gemacht und meine Frau liebt blau, ihre Augen sind blau und so ein blauer Stein war okay, alles lief gut. Bis ich nach Hause kam. Und plötzlich war meine Verwandtschaft da. Und das ist immer kein gutes Zeichen. Das ist ja der Grund, warum man von Familienbande redet, ja? Und ich sitze da und ich merke, irgendwas geht schief. Kennst du das? Du weißt nicht, was schief geht, aber du weißt, irgendwas geht schief. Und dann schaute mich meine Mutter an. Kennt ihr diesen Mutterblick? Du hast ein schlechtes Gewissen, du weißt nicht warum, aber sie guckt dich so an und du weißt genau, irgendwas geht hier ganz, ganz schief. Und ich wusste nicht was. Und irgendwann sitzen wir am Tisch und weil ich der Pastor in der Familie bin, haben sie dann gewartet, dass ich bete. Und ich bete und während ich bete, tritt sie unterm Tisch gegen mein Bein. Und ich wusste, das ist rot. Nicht dunkelrot, aber rot, ja? Also vorletzte Stufe. Und ich sag Amen. Und während ich Amen sag, zischt sie mir ins Ohr von der Seite. Wie dein Vater. Da weißt du schon, ja? Jetzt ist alles zu spät. Und ich schaue hoch und sehe, wie meine Frau reinkommt und irgendwas bringt zum Essen. Und sie guckt ganz traurig. Und im selben Moment denke ich, ich habe den Hochzeitstag vergessen. 10., 15., ich weiß gar nicht genau. Ich bin bei solchen Sachen echt kein Held. Ich vergesse auch Geburtstage und so. Also ich bin da, wenn das irgendwie nicht in meinem Computer so mit so einer Stimme angesagt wird, ist ganz schwierig. Und ich denke, ach du Schande, ja. Hey, das ganze Jahr ist verdorben. Du kannst dich schon auf alles Mögliche einstellen. Und im selben Augenblick zuckt es wie der Blitz durch meinen Kopf. Und ich greife rechts in die Hosentasche. Und hol das kleine Paket raus. Mach es auf. Ihr Lieben, in 2 Sekunden war ich der Held. Ich kann euch sagen, als ich in der Nacht neben meiner Frau lag und sie schlief, ich sag euch, ich habe meine Hand gen Himmel gehoben und gesagt, Heiliger Geist, wenn ich dich je geliebt habe, heute ist der Termin. Weißt du, was mich so begeistert? Dass Gott in seiner Liebe immer schon für die Lösung gesorgt hat. Es ist genug Öl da. Und die Frage ist, willst du mit deiner eigenen Begrenzung immer probieren zu kämpfen und festzustellen, dass es immer nicht reicht? Oder willst du lernen zu sagen, Herr, ich will mit dir kooperieren. Ich will diesen Gedanken begreifen, dass du der Gott bist, der mich mit seiner Fülle beschenken will. Weil du weißt, dass ich aus mir selber heraus nichts produzieren kann. Ich kann am Ende nur geben, Gott, was du mir gibst. Wir werden gesegnet und können ein Segen sein. So rum geht es. Andersrum funktioniert das nicht. Ja, wenn du zweimal aufatmen sollst, musst du wenigstens einmal eingeatmet haben. Wir brauchen von Gott zuerst. Und vielleicht sitzt du hier heute Morgen und sagst, ja, das kenne ich. Ich kenne diesen Mangel. Ich kenne diese Bereiche in meinem Leben. Und ich kenne das auch, wie ich versuche, mit aller Kraft dagegen anzugehen und am Ende immer verliere. Und der Heilige Geist sagt zu dir, wieso willst du nicht lernen, dich heute ganz neu mit mir zu verbinden? Wieso willst du nicht mit deinem Mangel zu mir kommen und ihn gegen meine Möglichkeiten eintauschen? Wer oder was hält dich davon ab, zu sagen, Gott, ich habe deine Liebe verstanden? Ich finde dieses Bild von heute Morgen so großartig. Gott wirft die Rettung, die Dornenkrone weg und du bekommst einen Rettungsring. Und Jesus sagt zu dir, wie lange willst du noch an deinem Salamibrot rumkauen? Wie lange noch? Anstatt an den gedeckten Tisch zu kommen und zu sagen, Herr, ich leg dir meinen Mangel hin und ich danke dir, dass du in Jesus dafür gesorgt hast, dass ich ein legitimes Recht habe, als dein Kind an diesen gedeckten Tisch zu kommen. Und du kannst mit deiner Angst und mit deinem Mangel auch heute wieder nach Hause gehen. Du hast die freie Wahl. Aber du kannst auch die Stimme des Heiligen Geistes in deinem Herzen hören, der zu dir sagt, verbinde dich doch mit mir. Hol doch von mir übernatürliche Lösung. Hol doch von mir übernatürliche Kraft. Hol doch von mir übernatürlich Heilung. Hol doch von mir übernatürlich Gnade. Weil du sagst, Herr, ich habe das nicht verdient. Ihr Lieben, ehrlich, auf der Basis arbeitet Gott nicht mit uns. Weil verdient haben wir gar nichts. Geschenkterweise. Und weil wir mutig genug sind, das abzuholen. Der gedeckte Tisch nützt auch nichts, wenn du nicht hingehst. Dann gehst du genauso traurig und hungrig nach Hause. Heute Morgen ist die Zeit Gottes da, wo wir in seine Gegenwart treten und wo wir das im Gebet abholen, unseren Glauben in Bewegung setzen. Und deshalb will ich euch einladen, lasst uns zusammen aufstehen und bewusst in die Gegenwart Gottes noch einmal treten und ihm sagen, Herr, du kennst mein Herz. Herr, du kennst mein Versagen und du kennst meinen Mangel. Du kennst all die Beraubungssituationen in meinem Leben. Herr, du kennst diese Sorge, die mich runterdrücken will. Gott, du kennst die Situation, aus der ich keinen Ausweg finde. Du kennst meine Depression, die mich runterziehen und die mich nur noch in einen dunklen Tunnel gucken lassen. Aber Jesus, ich habe das verstanden heute Morgen, dass du sogar im Angesicht meiner Feinde den Tisch gedeckt hast. Und keine Macht der Hölle kann mich hindern, heute Morgen zu dir zu kommen und deine Fülle zu holen und deine Hilfe und deine Heilung und deine Freisetzung. Jesus, ich komme zu dir, wenn ich aus meiner Reihe rausgehe. Ich komme zu dir, wenn ich Gebet empfange. Ich komme zu dir, wenn ich meinen Glauben mit jemandem verbinde und sage, Teufel, du hast mich lange genug geplagt. Heute nehme ich die Kraft Gottes und heute verändern wir den Mangel und wir holen die Fülle Gottes zurück. Und dazu lade ich dich ein. Ist egal, wo du bist, ob hinten oder vorne. Wenn du merkst, Gott redet zu dir, und du hast genug Glaubensmut, um zu sagen, ja, Herr, ich komme, weil ich deiner Liebe vertrauen will. Dann komm hier zu uns nach vorne. Und die Bibel sagt, wenn zwei eins werden und den Willen Gottes hineinbeten, beginnt die Gegenwart Gottes zu kommen und der Strom der Kraft Gottes beginnt zu fließen und die Lösung Gottes kommt in unser Leben. Ich lade dich ein, komm einfach und sei mutig.
1: Die Fortsetzung folgt morgen um die gleiche Zeit.

Jesus Christus spricht: Das Reich Gottes gleicht einem Senfkorn, das ein Mensch nahm und in seinen Garten säte. Und es wuchs.

Und es wird gepredigt werden, das Evangelium vom Reich in der ganzen Welt zu einem Zeugnis über alle Völker, und dann wird das Ende kommen.

Bevor du bist zur Welt gekommen, wusste Gott es schon, dass es dich einmal geben wird. Und dass du heute lebst, hat Gott, dein Schöpfer, so gewollt, weil er dich wie ein Vater liebt. Mit schöpferischer Weisheit hat dich der Herr gemacht. Er gab von allem dir genug, damit du deinen Körper, den Verstand und deine Kraft allein zu seiner Ehre nutzt. Gott hat das Beste mit dir geplant. Er will zum Himmelsziel dich bringen. Ob deine Wünsche sich erfüllen oder manches bleibt untersagt, sag ja und lass dich führen. Verschwende nicht dein Leben für die Lüste dieser Welt. Dazu hat Gott dich nicht bestimmt. Leb jeden Tag, so wie es Jesus, deinem Herrn, gefällt, und richte deinen Blick aufs Ziel. Vater, der du dieses Kind in diese Welt schicktest, der du am Ziel stehen wirst, um es zu empfangen, wir bitten dich, segne es, dass es auf seinen Wegen deine Kraft und Liebe spürt, denn du hast das Beste mit ihm geplant. Du willst zum Himmelsziel ihn bringen. Ob seine Wünsche sich erfüllen oder manches bleibt untersagt, deine Weisheit

Solches habe ich zu euch geredet, damit ihr nicht Ärgernis nehmt. Sie werden euch in den Bann tun. Ja, es kommt die Stunde, dass wer euch tötet, wird meinen, er tue Gott einen Dienst damit. Und solches werden sie darum tun, weil sie weder meinen Vater noch mich erkennen. Aber solches habe ich zu euch geredet, damit, wenn die Stunde kommen wird, ihr daran gedenket, dass ich's euch gesagt habe. Solches aber habe ich euch von Anfang nicht gesagt, denn ich war bei euch. Nun aber gehe ich hin zu dem, der mich gesandt hat, und niemand unter euch fragt mich, wo gehst du hin? Sondern weil ich solches zu euch geredet habe, ist euer Herz voll Trauerns geworden. Aber ich sage euch die Wahrheit, es ist euch gut, dass ich hingehe. Denn wenn ich nicht hingehe, so kommt der Tröster nicht zu euch. Wenn ich aber gehe, will ich ihn zu euch senden. Und wenn derselbe kommt, wird er der Welt die Augen auftun über die Sünde und über die Gerechtigkeit und über das Gericht. Über die Sünde, dass sie nicht glauben an mich. Über die Gerechtigkeit, dass ich zum Vater gehe und ihr mich hinfort nicht seht. Über das Gericht, dass der Fürst dieser Welt gerichtet ist. Ich habe euch noch viel zu sagen, aber ihr könnt es jetzt nicht tragen. Wenn aber jener, der Geist der Wahrheit, kommen wird, der wird euch in alle Wahrheit leiten. Denn er wird nicht aus sich selber reden, sondern was er hören wird, das wird er reden, und was zukünftig ist, wird er euch verkündigen. Derselbe wird mich verherrlichen, denn von dem Meinen wird er's nehmen und euch verkündigen. Alles, was der Vater hat, das ist mein. Darum habe ich gesagt, er wird's von dem Meinen nehmen und euch verkündigen. Über ein kleines, dann werdet ihr mich nicht sehen, und abermals über ein kleines, dann werdet ihr mich sehen. Da sprachen etliche unter seinen Jüngern untereinander, was ist das, was er sagt zu uns, über ein kleines, dann werdet ihr mich nicht sehen, und abermals über ein kleines, dann werdet ihr mich sehen, und ich gehe zum Vater. Da sprachen sie, was ist das, was er sagt, über ein kleines? Wir wissen nicht, was er redet. Da merkte Jesus, dass sie ihn fragen wollten, und sprach zu ihnen, darüber fraget ihr untereinander, dass ich gesagt habe, über ein kleines, dann werdet ihr mich nicht sehen, und abermals über ein kleines, dann werdet ihr mich sehen. Wahrlich, wahrlich, ich sage euch, ihr werdet weinen und heulen, aber die Welt wird sich freuen. Ihr werdet traurig sein, doch eure Traurigkeit soll in Freude verkehrt werden. Ein Weib, wenn sie gebiert, so hat sie Traurigkeit, denn ihre Stunde ist gekommen. Wenn sie aber das Kind geboren hat, denkt sie nicht mehr an die Angst, um der Freude willen, dass ein Mensch zur Welt geboren ist. Und auch ihr habt nun Traurigkeit, aber ich will euch wiedersehen, und euer Herz soll sich freuen, und eure Freude soll niemand von euch nehmen. Und an demselben Tage werdet ihr mich nichts fragen. Wahrlich, wahrlich, ich sage euch, wenn ihr den Vater etwas bitten werdet, so wird er's euch geben in meinem Namen. Bisher habt ihr nichts gebeten in meinem Namen. Bittet, so werdet ihr nehmen, dass eure Freude vollkommen sei. Solches habe ich zu euch in Sprüchen und Bildern geredet. Es kommt aber die Zeit, da ich nicht mehr in Bildern mit euch reden werde, sondern euch frei heraus verkündigen von meinem Vater. An demselben Tage werdet ihr bitten in meinem Namen. Und ich sage euch nicht, dass ich den Vater für euch bitten will, denn er selbst, der Vater, hat euch lieb, weil ihr mich liebet und glaubet, dass ich von Gott ausgegangen bin. Ich bin vom Vater ausgegangen und gekommen in die Welt, wiederum verlasse ich die Welt und gehe zum Vater. Sprechen zu ihm seine Jünger, siehe, nun redest du frei heraus und nicht mehr in Bildern. Nun wissen wir, dass du alle Dinge weißt und bedarfst nicht, dass dich jemand frage. Darum glauben wir, dass du von Gott ausgegangen bist. Jesus antwortete ihnen, jetzt glaubet ihr? Siehe, es kommt die Stunde und ist schon gekommen, dass ihr zerstreut werdet, ein jeglicher in das Seine, und mich allein lasset. Aber ich bin nicht allein, denn der Vater ist bei mir. Solches habe ich mit euch geredet, dass ihr in mir Frieden habet. In der Welt habt ihr Angst, aber seid getrost.
Ich habe die Welt überwunden. Solches redete Jesus und hob seine Augen auf gen Himmel und sprach: Vater, die Stunde ist da. Verherrliche deinen Sohn, auf dass dich der Sohn verherrliche, wie du ihm Macht gegeben hast über alles Fleisch, damit er das ewige Leben gebe allen, die du ihm gegeben hast. Das ist aber das ewige Leben, dass sie dich, der du allein wahrer Gott bist, und den du gesandt hast, Jesus Christus, erkennen. Ich habe dich verherrlicht auf Erden und vollendet das Werk, das du mir gegeben hast, dass ich es tun sollte. Und nun verherrliche mich du, Vater, bei dir selbst mit der Klarheit, die ich bei dir hatte, ehe die Welt war. Ich habe deinen Namen offenbart den Menschen, die du mir von der Welt gegeben hast. Sie waren dein, und du hast sie mir gegeben, und sie haben dein Wort behalten. Nun wissen sie, dass alles, was du mir gegeben hast, sei von dir. Denn die Worte, die du mir gegeben hast, habe ich ihnen gegeben, und sie haben's angenommen und erkannt wahrhaftig, dass ich von dir ausgegangen bin, und glauben, dass du mich gesandt hast. Ich bitte für sie und bitte nicht für die Welt, sondern für die, die du mir gegeben hast, denn sie sind dein. Und alles, was mein ist, das ist dein, und was dein ist, das ist mein, und ich bin in ihnen verherrlicht. Und ich bin nicht mehr in der Welt, sie aber sind in der Welt, und ich komme zu dir. Heiliger Vater, erhalte sie in deinem Namen, den du mir gegeben hast, dass sie eins seien, gleich wie wir. Solange ich bei ihnen war, erhielt ich sie in deinem Namen, den du mir gegeben hast, und habe sie bewahrt, und ist keiner von ihnen verloren, außer dem Sohn des Verderbens, auf das die Schrift erfüllt würde. Nun aber komme ich zu dir und rede solches in der Welt, auf dass sie in sich haben meine Freude vollkommen. Ich habe ihnen gegeben dein Wort, und die Welt hasste sie, denn sie sind nicht von der Welt, wie denn auch ich nicht von der Welt bin. Ich bitte nicht, dass du sie von der Welt nehmest, sondern dass du sie bewahrest vor dem Bösen. Sie sind nicht von der Welt, gleich wie ich auch nicht von der Welt bin. Heilige sie in der Wahrheit. Dein Wort ist die Wahrheit. Gleich wie du mich gesandt hast in die Welt, so sende ich sie auch in die Welt. Ich heilige mich selbst für sie, auf dass auch sie geheiligt seien in der Wahrheit. Ich bitte aber nicht allein für sie, sondern auch für die, die durch ihr Wort an mich glauben werden, auf dass sie alle eins seien, gleich wie du, Vater, in mir und ich in dir, dass auch sie in uns seien, damit die Welt glaube, du habest mich gesandt. Und ich habe ihnen gegeben die Herrlichkeit, die du mir gegeben hast, dass sie eins seien, gleich wie wir eins sind. Ich in ihnen und du in mir, auf dass sie vollkommen eins seien und die Welt erkenne, dass du mich gesandt hast und liebst sie, gleich wie du mich liebst. Vater, ich will, dass wo ich bin, auch die bei mir seien, die du mir gegeben hast, auf dass sie meine Herrlichkeit sehen, die du mir gegeben hast, denn du hast mich geliebt, ehe denn die Welt gegründet ward. Gerechter Vater, die Welt kennt dich nicht, ich aber kenne dich, und diese haben erkannt, dass du mich gesandt hast. Und ich habe ihnen deinen Namen kundgetan und will ihn kundtun, damit die Liebe, mit der du mich liebst, sei in ihnen und ich in ihnen. Da Jesus solches geredet hatte, ging er hinaus mit seinen Jüngern über den Bach Kidron, da war ein Garten, darein ging Jesus und seine Jünger. Judas aber, der ihn verriet, wusste den Ort auch, denn Jesus versammelte sich oft da selbst mit seinen Jüngern. Da nun Judas zu sich genommen hatte die Schar der Kriegsknechte und die Diener der hohen Priester und Pharisäer, kommt er dahin mit Fackeln, Lampen und mit Waffen. Da nun Jesus wusste alles, was ihm begegnen sollte, ging er hinaus und sprach zu ihnen: Wen suchet ihr?
Sie antworteten ihm, Jesus von Nazareth. Er spricht zu ihnen, ich bin's. Judas aber, der ihn verriet, stand auch bei ihnen. Als nun Jesus zu ihnen sprach, ich bin's, wichen sie zurück und fielen zu Boden. Da fragte er sie abermals, wen suchet ihr? Sie aber sprachen, Jesus von Nazareth. Jesus antwortete, ich habe es euch gesagt, dass ich's bin. Suchet ihr denn mich, so lasset diese gehen, auf dass das Wort erfüllt würde, welches er gesagt hatte, ich habe derer keinen verloren, die du mir gegeben hast. Da hatte Simon Petrus ein Schwert und zog es heraus und schlug nach des hohen Priesters Knecht und hieb ihm sein rechtes Ohr ab. Und der Knecht hieß Malchus. Da sprach Jesus zu Petrus, stecke dein Schwert in die Scheide, soll ich den Kelch nicht trinken, den mir mein Vater gegeben hat? Die Schar aber und der Oberhauptmann und die Diener der Juden nahmen Jesus und banden ihn und führten ihn zuerst zu Hannas. Der war der Schwiegervater des Kaiphas, welcher des Jahres hoher Priester war. Es war aber Kaiphas, der den Juden geraten hatte, es wäre gut, dass ein Mensch stürbe für das Volk. Simon Petrus aber folgte Jesus nach und ein anderer Jünger. Dieser Jünger war dem hohen Priester bekannt und ging mit Jesus hinein in des hohen Priesters Palast. Petrus aber stand draußen vor der Tür. Da ging der andere Jünger, der dem hohen Priester bekannt war, hinaus und redete mit der Türhüterin und führte Petrus hinein. Da sprach die Magd, die Türhüterin, zu Petrus, bist du nicht auch einer von den Jüngern dieses Menschen? Er sprach, ich bin's nicht. Es standen aber die Knechte und Diener und hatten ein Kohlenfeuer gemacht, denn es war kalt und wärmten sich. Petrus aber stand bei ihnen und wärmte sich. Aber der hohe Priester fragte Jesus über seine Jünger und über seine Lehre. Jesus antwortete ihm, ich habe frei öffentlich geredet vor der Welt. Ich habe allezeit gelehrt in der Synagoge und in dem Tempel, wo alle Juden zusammenkommen, und habe nichts im Verborgenen geredet. Was fragst du mich? Frage die, die gehört haben, was ich zu ihnen geredet habe. Siehe, diese wissen, was ich gesagt habe. Als er aber solches redete, gab der Diener einer, der dabei stand, Jesus einen Backenstreich und sprach, antwortest du so dem hohen Priester? Jesus antwortete, habe ich übel geredet, so beweise, dass es Böses sei. Habe ich aber recht geredet, was schlägst du mich? Und Hannas sandte ihn gebunden zu dem hohen Priester Kaiphas. Simon Petrus aber stand und wärmte sich. Da sprachen sie zu ihm, bist du nicht seiner Jünger einer? Er leugnete aber und sprach, ich bin's nicht. Spricht einer von des hohen Priesters Knechten, ein Verwandter des, dem Petrus das Ohr abgehauen hatte, sah ich dich nicht im Garten bei ihm? Da leugnete Petrus abermals, und alsbald krähte der Hahn. Da führten sie Jesus von Kaiphas vor das Richthaus. Und es war frühe, und sie gingen nicht in das Richthaus, damit sie nicht unrein würden, sondern Ostern essen könnten. Da ging Pilatus zu ihnen heraus und sprach, was bringet ihr für Klage wider diesen Menschen? Sie antworteten und sprachen zu ihm, wäre dieser nicht ein Übeltäter, wir hätten dir ihn nicht überantwortet. Da sprach Pilatus zu ihnen, so nehmet ihr ihn hin und richtet ihn nach eurem Gesetz. Da sprachen die Juden zu ihm, wir dürfen niemand töten, auf das erfüllt würde das Wort Jesu, das er sagte, um zu zeigen, welches Todes er sterben würde. Da ging Pilatus wieder hinein ins Richthaus und rief Jesus und sprach zu ihm, bist du der Judenkönig? Jesus antwortete, redest du das von dir selbst, oder haben's dir andere von mir gesagt? Pilatus antwortete, bin ich ein Jude? Dein Volk und die hohen Priester haben dich mir überantwortet. Was hast du getan? Jesus antwortete,
Mein Reich ist nicht von dieser Welt. Wäre mein Reich von dieser Welt, meine Diener würden darum kämpfen, dass ich den Juden nicht überantwortet würde, aber nun ist mein Reich nicht von dieser Welt. Da sprach Pilatus zu ihm, So bist du dennoch ein König? Jesus antwortete, Du sagst es. Ich bin ein König, ich bin dazu geboren und in die Welt gekommen, dass ich für die Wahrheit zeugen soll. Wer aus der Wahrheit ist, der hört meine Stimme. Spricht Pilatus zu ihm, Was ist Wahrheit? Und da er das gesagt, ging er wieder hinaus zu den Juden und spricht zu ihnen, Ich finde keine Schuld an ihm. Ihr habt aber eine Gewohnheit, dass ich euch einen Gefangenen zum Osterfest losgebe. Wollt ihr nun, dass ich euch der Judenkönig losgebe? Da schrien sie wieder und sprachen, nicht diesen, sondern Barabbas. Barabbas aber war ein Räuber. Da nahm Pilatus Jesus und ließ ihn geißeln. Und die Kriegsknechte flochten eine Krone von Dornen und setzten sie auf sein Haupt und legten ihm ein Purpurkleid an, traten zu ihm und sprachen, sei gegrüßt, lieber Judenkönig, und gaben ihm Backenstreiche. Da ging Pilatus wieder heraus und sprach zu ihnen, Seht, ich führe ihn heraus zu euch, damit ihr erkennet, dass ich keine Schuld an ihm finde. Da ging Jesus heraus und trug eine Dornenkrone und ein Purpurkleid. Und Pilatus spricht zu ihnen, Seht, welch ein Mensch! Da ihn die hohen Priester und die Diener sahen, schrien sie und sprachen, Kreuzige, Kreuzige! Pilatus spricht zu ihnen, Nehmt ihr ihn hin und kreuzigt ihn, denn ich finde keine Schuld an ihm. Die Juden antworteten ihm, Wir haben ein Gesetz, und nach dem Gesetz muss er sterben, denn er hat sich selbst zu Gottes Sohn gemacht. Da Pilatus das Wort hörte, fürchtete er sich noch mehr und ging wieder hinein in das Richthaus und spricht zu Jesus, Woher bist du? Aber Jesus gab ihm keine Antwort. Da sprach Pilatus zu ihm, Redest du nicht mit mir? Weißt du nicht, dass ich Macht habe, dich loszugeben und Macht habe, dich zu kreuzigen? Jesus antwortete, Du hättest keine Macht über mich, wenn sie dir nicht wäre von oben her gegeben. Darum, der mich dir überantwortet hat, der hat größere Sünde. Von da an trachtete Pilatus, wie er ihn losließe. Die Juden aber schrien und sprachen, Lässt du diesen los, so bist du des Kaisers Freund nicht, denn wer sich zum König macht, der ist wider den Kaiser. Da Pilatus das Wort hörte, führte er Jesus heraus und setzte sich auf den Richterstuhl an der Stätte, die da heißt Steinpflaster, auf Hebräisch Gabbata. Es war aber der Rüsttag auf Ostern um die sechste Stunde, und er spricht zu den Juden, Sehet, das ist euer König. Sie schrien aber, weg, weg mit dem! Kreuzige ihn, spricht Pilatus zu ihnen, soll ich euren König kreuzigen? Die hohen Priester antworteten, wir haben keinen König, denn den Kaiser. Da überantwortete er ihnen Jesus, dass er gekreuzigt würde. Sie nahmen ihn aber, und er trug sein Kreuz und ging hinaus zur Stätte, die da heißt Schädelstätte, welche heißt auf Hebräisch Golgatha. Allda kreuzigten sie ihn und mit ihm zwei andere zu beiden Seiten, Jesus aber mitten inne. Pilatus aber schrieb eine Überschrift und setzte sie auf das Kreuz und war geschrieben, Jesus von Nazareth, der Judenkönig. Diese Überschrift lasen viele Juden, denn die Stätte, da Jesus gekreuzigt ward, war nahe bei der Stadt. Und es war geschrieben in hebräischer, lateinischer und griechischer Sprache. Da sprachen die hohen Priester der Juden zu Pilatus, Schreibe nicht, der Judenkönig, sondern dass er gesagt habe, ich bin der Judenkönig. Pilatus antwortete, Was ich geschrieben habe, das habe ich geschrieben. Die Kriegsknechte aber, da sie Jesus gekreuzigt hatten, nahmen sie seine Kleider und machten vier Teile, einem jeglichen Kriegsknecht einen Teil, dazu auch den Rock. Der Rock aber war ungenäht, von oben an gewebt, durch und durch.
Da sprachen sie untereinander, Lasset uns den nicht zerteilen, sondern darum losen, wes er sein soll, auf das erfüllt würde die Schrift, Sie haben meine Kleider unter sich geteilt und haben über meinen Rock das Los geworfen. Solches taten die Kriegsknechte. Es stand aber bei dem Kreuze Jesu seine Mutter und seiner Mutter Schwester Maria, des Kleopas Frau, und Maria Magdalena. Da nun Jesus seine Mutter sah und den Jünger dabei stehen, den er lieb hatte, spricht er zu seiner Mutter, Weib, siehe, das ist dein Sohn. Danach spricht er zu dem Jünger, siehe, das ist deine Mutter. Und von der Stunde an nahm sie der Jünger zu sich. Danach, da Jesus wusste, dass schon alles vollbracht war, auf das die Schrift erfüllt würde, spricht er, Mich dürstet. Da stand ein Gefäß voll Essig. Sie aber füllten einen Schwamm mit Essig und steckten ihn auf einen Isop und hielten es ihm dar zum Munde. Da nun Jesus den Essig genommen hatte, sprach er, Es ist vollbracht, und neigte das Haupt und verschied. Die Juden aber, weil es Rüsttag war, damit nicht die Leichname am Kreuze blieben den Sabbat über, denn es war ein großer Sabbat, baten sie den Pilatus, dass ihnen die Beine gebrochen und sie abgenommen würden. Da kamen die Kriegsknechte und brachen dem ersten die Beine und dem andern, der mit ihm gekreuzigt war. Als sie aber zu Jesus kamen und sahen, dass er schon gestorben war, brachen sie ihm die Beine nicht, sondern der Kriegsknechte einer öffnete seine Seite mit einem Speer, und alsbald ging Blut und Wasser heraus. Und der das gesehen hat, der hat es bezeugt, und sein Zeugnis ist wahr, und er weiß, dass er die Wahrheit sagt, damit auch ihr glaubet. Denn solches ist geschehen, dass die Schrift erfüllt würde, ihr sollt ihm kein Bein zerbrechen. Und abermals spricht die Schrift, sie werden sehen auf den, in welchen sie gestochen haben. Danach bat den Pilatus Josef von Arimathia, der ein Jünger Jesu war, doch heimlich aus Furcht vor den Juden, dass er den Leichnam Jesu dürfte abnehmen, und Pilatus erlaubte es. Da kam er und nahm den Leichnam Jesu herab. Es kam aber auch Nikodemus, der vormals bei der Nacht zu Jesus gekommen war, und brachte Myrrhe und Aloe untereinander gemengt bei 100 Pfunden. Da nahmen sie den Leichnam Jesu und banden ihn in leinene Tücher mit den Spezereien, wie die Juden pflegen zu begraben. Es war aber an der Stätte, da er gekreuzigt ward, ein Garten und im Garten ein neues Grab, in welches niemand je gelegt war. Dahin legten sie Jesus um des Rüsttages willen der Juden, weil das Grab nahe war.

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Und es wird gepredigt werden, das Evangelium vom Reich in der ganzen Welt zu einem Zeugnis über alle Völker, und dann wird das Ende kommen.

0: 5 Monate waren ins Land gezogen. Daniel kam es vor wie eine Ewigkeit. Er musste hart arbeiten und bekam nur wenig zu essen und zu trinken. Eines Morgens...
1: So, da hinein mit Ihnen.
2: Haben Sie sich verletzt?
3: Das wird schon wieder. Außer eine Wunde an der Stirn und der rechten Seite ist mir nichts passiert.
2: Darf ich Sie fragen, was passiert ist?
3: Ich war auf dem Markt, als eine Schlägerei zwischen den Schwarzen und den Weißen entstand. Ich wurde mit hineingezogen und als der Sheriff kam, musste ich mitgehen. Ich habe nichts damit zu tun. Aber wenn die Menschen das nicht glauben, Gott weiß es. Und das ist das Wichtigste.
2: Sind Sie ein Christ?
3: Ja, ich kenne den Sohn Gottes als meinen persönlichen Herrn und Heiland. Haben Sie schon von ihm gehört?
2: Als ich klein war, hat meine Mutter immer mit mir zusammen gebetet und mir viel aus der Bibel erzählt.
3: Da wird sich Ihre Mutter aber freuen, wenn sie weiß, dass Sie sich noch so gut an dies erinnern können.
2: Ich habe keine Mutter mehr. Sie ist tot. Meine Mutter war immer so gut zu mir. Sie hat mir immer das Beste gegeben, was sie besaß. Und der Mann, der nun mein Vater sein will, der ist ein Trinker und Schurke. Er hat das ganze Geld gestohlen und vertrunken. Und als ich 16 Jahre alt war, da bekam ich mit, wie er mit einer Kaffeetasse nach meiner Mutter war.

0: was viel Schweres in deinem Leben erlebt, mein Junge. Doch an manchen Dingen bist du selber schuld.
1: Wie können Sie so etwas behaupten?
0: Du sagtest, dass deine Mutter dir geraten hatte, deinen Vater zu vergeben, ehe die Sünde dich einholen würde. Hättest du ihren Rat befolgt, würdest du jetzt hier nicht sitzen.
1: Wie meinen Sie das?
0: Du wärst dich von zu Hause ausgerissen und einfach in die Stadt gezogen. Nun hat dich die Sünde eingeholt und das Unglück mit sich gebracht.
1: Ja. Und ich kann nichts daran ändern.
0: Du kannst zwar nichts daran ändern, dass du nun unschuldig deine Jahre absitzen musst. Aber du kannst etwas anderes tun. Bitte Gott um Vergebung, vergib deinen Vater und mach einen völlig neuen Anfang. Du brauchst nicht freudlos sein zu leben und der Hölle entgegenzueilen. Gott hat doch für dich Vergebung. Und er bietet sie dir mit Freuden an. Greif zu, Daniel, solange er noch die Gnadentür offen hat.
2: Der Herr mit der Nummer 63 darf herauskommen. Sie sind frei.
3: Frei! Frei! Gott sei Dank, ich bin frei. Daniel, du kannst auch frei werden.
2: Reden Sie den Jungen doch nicht so einen Unsinn ein. Der hat noch ein paar Jahre vor sich.
1: Frei werden. Ja, ich habe verstanden, was du meinst, George. Ich kann nicht. Es geht einfach nicht.

0: 6 Jahre waren inzwischen vergangen und Daniel wurde entlassen. Ein Rancher nahm sich seiner an und gab ihm Arbeit. Wenn er sich in der Zeit seiner Gefangenschaft Gedanken über Gott gemacht hatte, so tat er es jetzt nicht mehr.
1: Beinahe hätte ich vergessen, dass heute mein 24. Geburtstag ist. Eigenartig. Auf dem Rücken meines Pferdes verfliegt die Zeit so schnell. Ja, ich habe auch schon anderes kennengelernt. Wenn ich dann nur an die engen Gefängniswände denke. Aber was mache ich mir hier für trübe Gedanken? Ich bin ja noch jung. Jetzt werde ich das Leben erst richtig genießen.
0: Ein Geier kreist über der einsamen Steppe. Die Sonne ging blutrot unter. Plötzlich scheute Daniels schwarzer Hengst und wurde ganz unruhig. Das war überhaupt nicht seine Art. Mit seinen Augen suchte Daniel ängstlich die Gegend ab. Etwas unheimlich.

sah er auf einmal die gefährlichen Schatten der Viehdiebe auf sich zureiten. Einer von ihnen schoss. Daniel feuerte einen Hilfeschuss in die Luft ab. Es vergingen einige Minuten, die Daniel wie eine Ewigkeit erschienen. Wo blieben nur die anderen Cowboys? Da hörte er schon das laute Pferdegetrampel. Endlich kam Verstärkung. Daniel sah, wie ein Viehdieb sein Lasso nach dem besten Bullen warf. Er wollte dies verhindern. Da schoss Feuer aus der Mündung seines Gegners. Daniel griff sich an die Brust. Der zweite Schuss flog direkt über seinen Kopf hinweg. Daniel kämpfte mühsam weiter. Als er den Siegesruf seiner Truppe hörte, da ließ er sich erschöpft ins Gras fallen. Dann wurde es dunkel um ihn.

0: Wird er es schaffen, Lydia?
1: Ich weiß es nicht. Er hat ziemlich viel Blut verloren.
0: Warum hat er auch weitergekämpft, als er angeschossen wurde? Er hätte sich zurückziehen sollen. Er hat sich wie ein Dummkopf benommen.
1: Mein lieber Mann, er hat dir den besten und größten Zuchtbullen gerettet. Und du sagst, dass er ein Dummkopf ist? Er hat sein Leben riskiert, um dir deine Herde zu erhalten.
0: Das ist es ja, das mich so wütend macht. Das Stück Vieh ist ersetzbar. Aber er ist nicht ersetzbar.
1: Du hast ihn gern, habe ich recht?
0: Ich liebe ihn wie meinen eigenen Sohn. Sein Leben ist mir viel mehr wert als das beste Stück Vieh. Deshalb werde ich auch alles darum geben, dass er wieder zu Kräften kommt. Ich wollte ihn doch so gern adoptieren. Und nach meinem Tod sollte er der Herr über meinen Besitz werden. Er hat ja keine Eltern mehr.
1: Hat er dir dies alles erzählt?
0: Er sagte, seine Eltern wären bei einem Unfall umgekommen, als er noch klein war.
1: Armer Kerl.
0: Und heute ist sein Geburtstag, an dem ich ihm alles sagen wollte. Und jetzt? Doch er wird wieder gesund werden. Er ist ein starker Mann. Er wird es schaffen. Er muss...

0: Vater, lasst mich herein.
1: Daniel, du bist bei Bewusstsein. Dann wird alles wieder gut.
0: Gar nichts wird gut. Meine Augen. Ich kann meine Augen nicht öffnen. Und außerdem...
1: Das wird schon wieder, Daniel.
0: Nein, es wird nicht wieder. Sie lassen mich ja nicht mehr rein.
1: Wer, Daniel?

der Sonne. Rosen, Tulpen und Nelken und alle Blumenblüten dort. Ein klarer Fluss schimmerte in vielen schönen Farben. Die Menschen, die durch das Tor eingingen, sahen aus wie die Engel. Ich sah Mutters Gestalt, die auch im Torbogen stand und einem Mann die Hand reichte, meinem Vater. Ich wollte auch zu ihr hingehen, sie berühren, doch sie schüttelte den Kopf. Da schloss ich das Tor und ein Engel mit einem Schwert erschien. Er zeigte mir seine Waffe und darauf stand in großen Buchstaben: zu spät. Mutter ist schon in dieser herrlichen Stadt und mein Vater, er kommt auch dorthin, wenn er noch nicht dort ist. Aber ich bin zu spät.

0: Was ist mit dir, Liebes? Du weinst und zitterst am ganzen Leibe. Geht es Daniel etwas schlechter?
1: Willst du dem Jungen etwas Gutes tun?
0: Wenn ich nur kann.
1: Dann versuche alles über seine Vergangenheit herauszufinden und suche seinen Vater. Bring ihn hierher. Das ist das Einzige, was wir noch für ihn tun können.
0: Er hat keine Eltern mehr, Lydia.
1: Ich verstehe auch noch nicht alles. Doch jedenfalls weiß ich, dass sein Vater nicht durch einen Unfall gestorben ist. Wenn du Daniel einen Gefallen tun willst, er stirbt, dann...
0: Ich werde mein Bestes geben, Lydia.

Daniels Gesundheitszustand verschlechterte sich tagtäglich. Er war nur noch ein Häufchen Elend, welches hin und wieder vor Schmerzen stöhnte. Ratlos stand Lydia nächtelang an seinem Bett und wachte, ohne ihm helfen zu können. Ihr Mann hatte sich auf den Weg begeben, um Daniels Vater ausfindig zu machen. Würde er Erfolg haben? Eine geraume Zeit war schon verstrichen, ohne dass das erhoffte Telegramm eingetroffen war. Wird Daniel sterben müssen, ohne Frieden mit Gott und den Menschen geschlossen zu haben? War es für ihn wirklich zu spät?

0: Wo bin ich? Es ist so dunkel um mich herum.
1: Daniel, du bist wach? Ach, ich bin ja so froh.
0: Lydia, es ist stockfinster. Ich kann nichts sehen.
1: Daniel, die erste Kugel hat deine Brust getroffen und die zweite deinen Kopf gestreift. Ich denke, dass deine Augen daher die Sehenskraft für einige Zeit verloren haben.
0: Für einige Zeit was soll das heißen?
1: Ich denke, dass du später wieder sehen können wirst, mein Junge.
0: Und wenn nicht, was ist, wenn ich niemals mehr sehen werde?
1: Daniel, du darfst dich jetzt nicht aufregen. Du musst ruhig liegen bleiben. Ansonsten fängt deine Wunde wieder an zu bluten. Komm, leg dich zurück und entspann dich. Ich bring dir gleich einen Tee.

an. Nichts sehen. Ich bin blind. Blind. Schicksal, Schreckliches. Ich werde niemals mehr die Sonne sehen können. Die grünen Wiesen und Hügel. Die Blumen und die Tiere. Ich werde niemals mehr so frei sein können, wie ein Adler, der über die Steppe kreist. Ich bin hilflos und meinen Gegnern ausgeliefert. Kann ich das überhaupt ertragen? Nein. Nein, Gott. Diese Strafe ist so schwer. Die Strafe ist viel zu schwer, als dass ich sie ertragen könnte. Ich will sterben. Gott. Gott, hörst du mich? Ich will nicht mehr weiterleben.

0: Wochen vergingen. Daniels Wunden heilten langsam, doch er war auf dem Weg der Besserung. Lydias größte Sorge galt nun seinem Augenlicht. In den Stunden, wo Daniel beim Bewusstsein war, warf er sich unruhig umher und grübelte.
1: Wie soll ein Mann in meinem Alter noch einen Sinn im Leben finden, wenn er auf die Hilfe der anderen bis ins Lebensende angewiesen ist? Ich will das nicht. Es wäre besser gewesen, wenn die Kugel mich umgebracht hätte. Gott, ich verstehe dich nicht. Warum lässt du dies alles zu? Bin ich dir ganz egal?
0: Da hörte Daniel im Inneren eine Stimme.
2: Wenn du mir egal wärst, dann wärst du schon tot.
1: Dann lass mich doch sterben. Warum quälst du mich?
2: Ich quäle dich nicht, mein liebes Kind. Dies sind alles Liebesabsichten.
1: Liebesabsichten? Blind sein und Liebesabsichten? Wie soll ich, armer, elender Mensch, das verstehen können?
2: Meine Gedanken sind nicht eure Gedanken. Und eure Wege sind nicht meine Wege, spricht der Herr. Sondern so viel der Himmel höher ist als die Erde, so sind auch meine Wege höher als eure Wege und meine Gedanken höher als eure Gedanken.
1: Deine Wege, Gott, sind mir völlig unbegreiflich. Aber habe ich jemals versucht, sie zu verstehen?

0: heißer Kampf entbrannte in Daniels Herzen. Satan wollte auf keinen Fall die gebundene Seele freigeben. Er malte Daniel das Leben nun von der schlimmsten Seite. Ruhelos warf sich der junge Mann nun hin und her. Dann erhob er sich mühsam und tastete nach seiner Satteltasche, die immer auf demselben Platz lag. Langsam zog er seine Waffe heraus. Er fühlte den kühlen Elfenbeingriff und hob seine Hand. Schweißperlen standen ihm auf der Stirn. Es vergingen einige Sekunden.
1: Wer glaubt, der hat das ewige Leben.
2: Du kannst nicht an Gott glauben. Denk an deine Blindheit.
1: Also hat Gott dich geliebt.
2: So einen großen Sünder wie dich kann Gott nicht lieben.

0: ganzen Leib. Seine Hände waren eiskalt und der Schweiß lief ihm wie Wasserbäche herunter. Die Munition war leer. Konnte das ein Zufall sein?
1: Rufe den Herrn, solange er nahe ist. Suchet ihn, solange er zu finden ist.
0: Nun begann der Albtraum wieder. In Gedanken konnte Daniel sehen, wie eine Hand sich ihm entgegenstreckte. Als er zögerte, erblickte er den Engel mit einem Schwert. Immer näher trat er an Daniel heran.
2: Oh Gott, dies ist meine letzte Chance, die du mir gibst. Was soll ich tun?
1: Wer an den Sohn glaubt, der hat das ewige Leben. Wer aber dem Sohn nicht gehorsam ist, der wird das Leben nicht sehen, sondern der Zorn Gottes.

0: sein, dann lass Jesus in dein Herz hinein und fange an, Gott hoch zu preisen. Dann wirst du ein Kind Gottes heißen.
1: König, so wird unser Gott genannt. Und damit liegt es auf der Hand, dass all die Mädchen, die sein Kind, somit Prinzessinnen noch sind. Doch musst du dann auch danach streben, so wie eine Prinzessin ja zu leben, zumal den Sünden, Schmutz und solcherlei, denn dieses schickt sich nicht dabei.
2: Ja, unser Gott ist Herr der Herren. Ihn soll die ganze Welt verehren. Er schenkt uns wunderbare Gaben und möchte uns als Kinder haben. Ist das nicht wunderbar und fein, ein richtiges Königskind zu sein? Drum danke Gott und freue dich.

0: Prinzessin sein, dann lass Jesus in dein Herz hinein und fange an, Gott hoch zu preisen. Dann wirst du ein Kind Gottes heißen.
1: König, so wird unser Gott genannt. Und damit liegt es auf der Hand, dass all die Mädchen, die sein Kind, somit Prinzessinnen noch sind. Doch musst du dann auch danach streben, so wie eine Prinzessin ja zu leben, zumal den Sünden, Schmutz und solcherlei, denn dieses schickt sich nicht dabei.
2: Ja, unser Gott ist Herr der Herren, ihn soll die ganze Welt verehren. Er schenkt uns wunderbare Gaben und möchte uns als Kinder haben. Ist das nicht wunderbar und fein, ein richtiges Königskind zu sein? Drum danke Gott und freue dich.

In meiner Bibel habe ich ja gelesen, euch im Joel, in den letzten Tagen, da wird es prügeldick kommen. In den letzten Tagen wird eine Zeit sein, die uns gar nicht mehr gefällt. Aber in den letzten Tagen will ich meinen Geist ausgießen. Hier den Heiligen Geist. Und das ist, was den Unterschied macht. Wir brauchen nicht mehr Geld, Geschwister. Wisst ihr was? Wir brauchen mehr Gnade und den Heiligen Geist. Und je mehr wir vom Heiligen Geist haben, desto gebildeter, desto intelligenter, desto inspirierter werden wir. Plötzlich wirst du inspiriert. Oder es kann passieren, dass du gar keinen Hunger hast. Das kann auch kommen, verstehst du? Wir brauchen mehr Öl, mehr Geist, Geist der Offenbarung, Geist der Erkenntnis, Geist der Geisterunterscheidung, dass wir nicht alles annehmen, nicht alles akzeptieren. Und Kinder Gottes, hört mir zu, die leben aus der Fülle und die sind sehr wählerisch. Das verstehst du nicht vielleicht. Und sagst, wie bitte? Nein, wir schlucken nicht alles. Kinder Gottes sind wählerisch. Denk an die vier Jungs in Babylon, Daniel, Sadrach, Mesach und Abednego und wie die Burschen alle hießen. Versteht? Sie sagt, König, kann sein Gefräß selber behalten. Haben sie nicht gesagt, aber so ähnlich gedacht. Wir leben lieber vom Wasser und vom Salat. Und dann heißt es, und sie nach 10 Tagen, sie waren schöner, intelligenter und gebildeter als all diese anderen Studenten in Babylon, verstehst? Weil am Segen Gottes liegt es, am Heiligen Geist. Sie waren geistig, geistlich. So, wir brauchen mehr Öl. Das gibt uns Leben und gibt uns Kraft. Das ist das, was das Unbewusste sichtbar macht. Der Heilige Geist. Der Mensch gebraucht nur 10% von seinem Intellekt. Und so weiter. Alles andere ist irgendwie verschüttet, unbrauchbar. Und erst durch den Heiligen Geist wirst du geöffnet und geöffnet und geöffnet und da kommt immer mehr raus aus dir. So. Der Heilige Geist ist etwas für das Innere, für das Herz und die Seele. Dafür ist der Heilige Geist das Öl, das Bild, was wir hier haben. Was hast du zu Hause? Nur ein bisschen Öl, nur ein bisschen Salbung, noch ein bisschen Segen, noch ein bisschen Glauben, noch ein bisschen Hoffnung, noch ein bisschen Wort Gottes. Und der Heilige Geist wird vermehrt. Und nur so können wir unsere Schulden bezahlen. Was es auch immer heißt. Unseren Auftrag erfüllen. Erst wenn der Heilige Geist in uns ist, können wir uns selber dienen. Aber ich sage dir noch ein anderes Geheimnis. Wie Gott uns gebraucht. Bevor Gott uns gebraucht, dass er uns dient oder dass wir das Wunder erleben, müssen wir zuerst mal weggeben. Zuerst mal aufgeben. Denk nur an die Frau bei Elia. Bring mir den Kuchen zuerst. Verrückt. Und nachdem diese Frau das gegeben hat, hat Gott ihren Glauben gestärkt. Gott prüft uns zuerst mal, bist du bereit? Denk an auch Isaak. Isaak ist nicht nach Ägypten gelaufen. Alle anderen sind nach Ägypten gerannt in der Dürre und der Trockenheit. Und nur Isaak blieb zu Hause. Und sagt, nein, ich werde hier in diesem dürren Lande bleiben und ich werde hier Brunnen graben. Und die Philister haben die Brunnen ständig zugeschüttet. Ein Brunnen

Nach dem anderen, liest mal seine Lebensgeschichte, ein Brunnen nach dem anderen, aber diese Geschichte, ein Brunnen nach dem anderen, aber dieser Isaak gab es nicht auf. Und das ist nämlich

bis das Fleisch aufgibt, bis die Ungläubigen aufgibt. Einfach weitermachen. Lebe in der Fülle. Gib nicht auf, resigniere nicht, werd nicht mutlos, denn wir müssen unsere Schulden bezahlen. Wir sind Schuldner, weißt du was? Wir sind Schulden der Welt Liebe. Weißt du, eigentlich kriegen wir einen Watschen nach dem anderen. Wir werden beleidigt, gekränkt, wir werden alles möglich. Aber Gott schenkt uns so viel Liebe, dass wir sogar unsere Feinde lieben können. Und wir sammeln feurige Kohlen auf ihr Haupt. Ja? Nur so können wir weiterleben. Und dann sagt der Prophet, und von dem Rest wirst du und deine Söhne gut leben. Das Öl hat nicht aufgehört. Ich weiß, es ist ja die leeren Gefäße gesammelt und das nicht wenige von den Nachbarn und von den Nachbarinnen. Immer wenn Gott etwas tut und uns versorgen will, kommt zuerst mal als erstes eine große Not. Eine große Not. Das ist das Erste, was passiert, bevor der liebe Gott eingreift, bevor ein Wunder passiert. Und er arbeitet vor. Weißt du, der liebe Gott sorgt vor. Sorgt vor. Von langer Hand. Er sitzt am längeren Hebel. Er leitet schon das in den Wege. Ich denke nur, der Herr wusste, dass eine Hungersnot kommt. 20 Jahre davor. Er wusste, da wird eine Katastrophe sein. Ein Meteorit vielleicht einschlagen oder was auch immer gewesen ist. Und er wusste, dass das kommt. Und dann ist dieser Josef nach Ägypten verkauft worden. Saß im Gefängnis, wurde vergessen. Und liegen gelassen. Und dann kommt die Zeit, wo diese fetten, sieben fetten Jahre kommen und dann die sieben mageren Jahre. Gott hat den Josef am richtigen Platz, im richtigen Augenblick gebracht, nach Jahrzehnten. Und du wunderst dich, warum bin ich hier in der Gemeinde? Warum diene ich Gott? Warum bin ich gläubig? Da passiert nichts. Du weißt gar nicht, wofür du hier bist. Für den Tag X. Für den Tag X. Und auch die Dürre und die Hungersnot, die war göttlich. Gott hat hier seinen Plan gehabt. Hier hat er weitergewirkt, hier hat er an der Familie Jakobs gearbeitet. Weißt du, Gott arbeitet an so vielen Ecken und Kanten. Und wir müssen nur auf Gott hören, was er uns sagt. Und uns vom Heiligen Geist leiten lassen, um ein Leben der Fülle zu leben. Und nicht gleich rebellieren. Ach, mein armer Josef, was macht er? Ein wildes Tier hat ihn gefressen. Das ist alles Lüge. Das ist alles Lüge. Glaub nicht den Lügen, was dir deine Brüder, deine Freunde erzählen, die haben gar keine Ahnung. Die plappern nur. Die plappern nur. Ich denke nur an die Freunde Hiobs, die erzählen, Hiob, das ist, du glaubst nicht richtig, du betest nicht richtig. Und da gibt es keine, da ist kein Gerechter, nicht ein einziger. Und da muss nachher am Schluss für diese Freunde beten. Der arme Hiob. Hör nicht auf das Gequatsch der Leute. Gott hat seinen Plan. Und du weißt gar nicht, wer dahinter steht und was da alles so passiert. Du kennst die ganzen Zusammenhänge nicht. Lebe ein Leben der Fülle. Und Hiob geht weiter. Er lässt sich nicht unterkriegen. Er nimmt alles aus der Hand Gottes. Und dankt Gott. Und Gott versorgt seine Kinder, sein Volk. Wir müssen uns nur vom Heiligen Geist leiten lassen. Das ist alles. Und wir werden plötzlich verborgene Schätze finden. Wir werden plötzlich zu den Schatzkammern Gottes vorstoßen. Und wir bekommen den Schlüssel für die oberen Quellen und die unteren Quellen, wie das alles so passiert. Und wir bekommen Zugang zu seinem ganzen Reichtum. Und plötzlich erschließt sich die ganze Fülle. Und er wird euren Mangel ausfüllen durch seine Herrlichkeit. Aus seiner Herrlichkeit, was das immer heißt. Und Gott bringt den Segen mit uns zusammen. Weißt du, Gott bringt Himmel und Erde zusammen. Gott bringt Himmel und Erde zusammen. Das ist Gottes Geschichte. Das ist sein Werk. Dein Wille geschehe im Himmel und auf Erden. Er bringt Himmel und Erde zusammen. Und genau das ist, was in unserem Leben der liebe Gott passiert. Er bringt Himmel und Erde zusammen. Das ist der Wille Gottes, wie es geschieht, wie Gott arbeitet. Gott hat uns für die Welt geschaffen. Jetzt hör zu, pass mir gut auf. Gott hat uns für die Erde geschaffen, aus der Erde, aus dem ganzen Dreck dieser Welt. Gott hat uns auf diese Erde gestellt, damit uns hier auf diese Erde gut geht. Wir sind eigentlich nicht geschaffen für den Himmel. Hör mir gut zu. Der Mensch ist geschaffen für die Erde. Er soll im Paradies sein, sich die Erde untertan sein, die Erde füllen und so weiter. Es hat alles nur mit der Erde zu tun. Du bist da und ich bin da nur für die Erde. Und das ist, was Gott mit uns vorhat, die Erde. Aber Gott ist dabei, die Fenster des Himmels zu öffnen und uns in den Himmel zu holen, aber auf seine Art und Weise. Auf seine Art und Weise. Übrigens, so wie wir hier sind, so wie wir jetzt gerade

0: zum Fleisch sind, so sind wir nicht für den Himmel geschaffen. Ich kann nicht fliegen, ich kann mich nicht auflösen, ich kann doch nicht in einer anderen Dimension leben, ich kann mir denken und mir was einbilden und einreden, aber ich bin für die Erde geschaffen. Höchstens bis zum Mond komme ich und vielleicht noch bis zu Mars und Merkur und Venus, aber dann weiter aus unser Planetensystem werden wir Menschen nie rauskommen. Und wir können im Weltraum ohne Raumanzug gar nicht leben. Wir sind also nicht für die Luft und den Himmel geschaffen. Lass uns ganz ehrlich und realistisch sein. Weißt du, wir sind für den Himmel untauglich. Komplett. Gott schuf uns nur für die Erde und aus der Erde. Und so auch die Erlösung, jetzt pass mir gut auf, auch die Erlösung bezieht sich nur auf diese Erde, auf diese Welt, auf dieses Leben, das sichtbare Leben, auf die weltlichen Dinge, auf die Welt, auf das weltliche Leben, auf die weltliche Situation. Gott wird unser Mangel ausfüllen mit seiner oder aus seiner Herrlichkeit. Alles, was Gott den Menschen gab, war nur für dieses Leben hier auf dieser Erde. Das mag dich schockieren vielleicht, was ich sage, aber du bist nur für diese Erde geschaffen. Füll die Erde, mehrt euch und so weiter, macht euch die Erde untertan. Du, und das sollst du machen. Wir dürfen nicht abheben und woanders leben und so weiter oder leben wollen. Oh, im Himmel beim Heiland. Nein, dazu bist du nicht geschaffen, du bist für die Erde geschaffen. Das ist dein Platz und das musst du ausfüllen. Und Gott sagte, herrsche darüber, kontrolliere die Erde, mach dir das Irdische untertan, beherrsche die Erde, beherrsche dein Gefängnis und komm raus aus diesem Gefängnis. Wie du das auch immer machen willst. Die Erde ist nicht mein Heim. Die Welt ist nicht meine Heimat. Und Jesus kam und hat diese Gewalten, diese Elemente entmachtet. Nicht nur den Teufel, auch die Elemente, diese Erde, das Feuer, das Wasser, die Winde und so weiter. All das hat er entmachtet. Der Tod kann nicht mehr über uns herrschen. Jesus hat dem Tod die Macht genommen, der Materie. Die Macht genommen. Und alles auf dieser Welt ist programmiert zu sterben. Das Weizenkorn muss in die Erde fallen, damit es leben kann. Und solange wir auf Gott hören, geht es uns gut und immer besser und am besten. Ja, aber wir müssen auf Gott hören. Jesus hat dem Tod die Macht genommen. Er ist auferstanden und er ist durch verschlossene Türen hindurchgegangen. Er ist bei den Jüngern ständig erschienen, permanent, 40 Tage. Ist ständig, alles, was wir eigentlich im Evangelium haben, ist nicht aus den Tagen, als Jesus noch lebte. Nein, ist es aus der Zeit, als er auferstanden war und den Jüngern erschienen ist. Und der Thomas sieht seine Wunden und wird gläubig. Im Garten Eden hatten die Menschen ein offenes Fenster. Sie hatten gute Gesundheit, sie hatten Kraft, sie hatten in allem Erfolg, sie hatten Weisheit. Ich muss vorstellen, der Mensch hat so eine große Weisheit gehabt, er konnte all den Tieren Namen geben. Nicht nur den Tieren, wahrscheinlich auch den Pflanzen. Und sie waren insgesamt gesegnet. Das Fenster war offen. Und abends kam der liebe Gott spazieren. Pum, pum, pum, pum. Und dann war der Herr da. Adam, meine Eva, wie geht's dir? Was macht ihr? Wie ging's euch heute? Im Garten Eden lebten die Menschen problemlos. Und solange sie mit Gott lebten, hatten sie die Fülle. Sie hatten keinen Mangel. Und die sind nackt rumgesprungen. Die haben sich auch nicht geschämt voreinander. Sie hatten keine Probleme. Sie hatten keinen Streit, keinen Krach. Es war alles okay und sie vermissten auch gar nichts. Warum? Weil der Himmel offen war über sie. Und jetzt komme ich zu meiner Botschaft, was mir der Herr aufs Herz gelegt hat für heute Abend. Solange sie mit Gott lebten, hatten sie in allem die Fülle. Solange sie mit Gott lebten, solange das Fenster offen war, solange der Himmel über ihnen offen war, hatten sie alles, was sie brauchten. Und ihnen hat nichts gefehlt. Dort lebten sie ein übernatürliches Leben. Sie mussten nur in die Hände klatschen und der Apfel fiel dann in die Hände. So kann ich mir vorstellen, wie ein Schlaraffenland. In aller Liebe. Das war Paradies. Und sie lebten ein fantastisches Leben, ein herrliches Leben. Und wir sehen uns immer wieder. Weißt du, deshalb gehen die Leute in Urlaub, Bahamas oder irgendwo, wo sie sich entspannen können, wo sie ruhig leben können, wo sie bedient werden, wo alles da ist. Verstehst du? Urlaub. Sie lebten wie im Urlaub. Das waren die Menschen, als der Himmel noch offen war. Und dann kam ein schwarzer Tag, der Sündenfall. Es war der schwärzeste Tag in der Menschheitsgeschichte. Und sie gingen die Lichter aus. Blackout. Gott hat das Fenster verschlossen. Und sie mussten raus aus dem Paradies. Dornen und Disteln fingen an, auf ihrem Lebensweg zu wachsen. Schmerzen kamen im Schweiß ihres Angesichts, mussten sie ihr Brot essen. Es gab keine Verbindung mit oben mehr. Es gab keine Geistesleitung mehr. Nur das, was sie noch wussten, so ein Rest, ein Überbleibsel. Sie hatten keine übernatürliche Versorgung mehr, kein höheres Leben. Sie hatten keinen direkten Kontakt mehr zum Himmel, zu den Segnungen des Himmels. Dornen und Disteln, Unkraut und Mist, all das liegt auf eurem Weg. Und seitdem muss der Mensch um seine Existenz kämpfen. Seitdem, seit diesem schwarzen Tag, diesen schwarzen Freitag oder was weiß ich, wie schwarz der auch war. Seitdem ist der Mensch ein Kämpfer, kämpft ums Überleben. Seitdem, seit diesem Sündenfall. Und seitdem kann er das Leben auch gar nicht mehr richtig genießen. Es schmeckt sowieso nichts mehr. Seitdem geht der Mensch mehr rückwärts, rückwärts, rückwärts bis ins dunkle Mittelalter. Bis die Sintflut kam. Seitdem baut der Mensch auch mehr und mehr ab. Und das ist auch unsere Situation als Menschen. Wir bauen immer mehr ab. Wir fangen so jung an, verstehst du, und sterben als gebrechliche Menschen, wenn du genau anguckst. Seitdem wird der Mensch mit unzähligen Nöten konfrontiert. Ich sage jetzt, meine Botschaft ist, lebe in der Fülle des Lebens, genieße das Leben, aber zuerst muss ich mal wissen, woher das alles kam und wie das alles entstand. So vieles kann der Mensch zwar ohne Gott jetzt bewerkstelligen, weil er noch alles weiß von früher, von der Offenbarung im Garten Eden, aber jetzt ist er auf sich selbst gestellt. Jetzt muss er alles selber machen. Da kommt nicht ein Engel, der dir hilft, der dich bedient. Der Mensch muss seine Nahrung selbst aus der Erde nehmen, selbst die Erde kultivieren. Kain und Abel, der Hirte und der Bauer, im Schweiße ihres Angesichts mussten sie das bittere Brot essen, selbst Brot backen, das gab es kein Manna mehr. Eigentlich waren sie für ein anderes Leben geschaffen als dieses Bettlerleben. Bisher war der Mensch vom Himmel abhängig. Und der Herr hat die Fenster des Himmels geöffnet und der Segen kam herab. Aber jetzt gab es keinen Himmel mehr in ihrem Leben. Dornen und Disteln, Unkraut und so weiter vermehren sich. Probleme, Nöte, Sorgen und so weiter fangen an sich zu vermehren. Und sein Wissen wurde nicht mehr von Gott ergänzt, erneuert, erfrischt. Er fing alles zu vergessen. Das musste sich aufschreiben, sich was merken. Die Engel dienten ihnen nicht mehr. Und sie hatten keine, und der Mensch hatte keine Bedienungsanleitung mehr für sein Leben. Wie geht es jetzt weiter mit uns? Das Leben hat keinen Sinn. Und wenn du das Leben dieser Welt betrachtest, das menschliche Leben, es hat keinen Sinn. Es hat keinen Sinn. Der Mensch hat keine Lösung für seine Probleme. Er kann Gott nicht mehr fragen, weil die Fenster des Himmels sind zu. Herr, wie ist es? Niemand kann ihm mehr etwas erklären, ihn belehren, ihn korrigieren. Er wurde ratlos. Mein Gott, mein Herr. Hilflos, mittellos. Und es begann die Steinzeit. Die Eiszeit kam. Es wurde immer dicker und fester alles. Jeder Tag wurde schwerer und schwerer und schwerer, dunkler und trüber. In der Welt begann eine schwierige, komplizierte Zeiten. Da schlugen die Kometen, die Asteroiden ein, der Mensch hatte keinen Schutz mehr, er fürchtete sich, verkroch sich in Höhlen. Adam lebt nicht in Höhlen, Adam lebt in einem Garten, in einem wunderbaren Garten. Aber jetzt plötzlich stand die ganze Natur, alles stand gegen ihn. Auch die Tiere, er musste sich vor allem fürchten. Die ganzen Naturkräfte, jetzt ringt und kämpft der Mensch. Wenn der Himmel sich verschließt, fangen die Probleme an, meine Lieben. Wenn der Himmel sich verschließt, deshalb wir brauchen einen offenen Himmel, damit die Fülle Gottes da ist. Der offene Himmel. Und er musste jetzt seine eigenen Kleider nähen. Denk nur an diese Feigenblätter oder was es auch immer war. Er wurde immer leerer, immer ärmer, immer dünner, immer primitiver. In der Steinzeit. So fing alles an. Wurde immer böser, immer aggressiver, immer bestialischer. Das wurde der Mensch. Er begann alle und alles anzugreifen, in jedem sah er den Feind. Denk nur Kain und Abel. Und so begann die Schöpfung zu zerstören. Die Natur betreibt Raubbau auf seinen Lebensraum, zerstört alles, was wir heute haben an Katastrophen, ist nur Menschen verschuldet. Wenn ich daran denke, die ganzen Schweizer Berge verstehst, mit den Seilbahnen und künstlichem Schnee und was weiß ich. Von daher kommen auch die ganzen Umweltkatastrophen, sie brachen los, weil die Fenster des Himmels zu waren. Und es kam keine Liebe, keine Wärme, kein Licht, kein Leben mehr rüber von der anderen Welt aus dem Jenseits. Nichts befruchtete den Menschen mehr, nichts inspirierte ihn mehr, denn der Mensch braucht göttliche Befruchtung, göttliche Ergänzung, er braucht göttliche Inspiration, er ist davon abhängig. Wir sind auf Gott angelegt, ihr Lieben, jeder Einzelne. Und nur in Gott ist das Leben. Er ist die Quelle meines Lebens. Und alle meine Quellen, sagte David, sind in dir, o Gott. Stattdessen schlagen die Kometen ein. Die Erde schwankt. Der Mensch hat eine gestörte Beziehung zum Himmel. Seitdem, dann beginnt er, die Götter, die Sterne anzubeten, die Elemente. Und bei der Sintflut, da tut sich sogar der Abgrund auf. Das Wasser kam nicht nur von oben, sondern auch von unten. Der Abgrund tat sich auf. Also die ganzen Gravitationskräfte spielten verrückt. Der Himmel schließt sich. Und wenn der Himmel sich schließt, tut sich der Abgrund auf. Das ist ein Fakt. Da kommt niemand vorbei. Das vernichtet alles. Wenn der Abgrund sich auftut, wird alles vernichtet. Und solange der Himmel offen ist, meine Lieben, und solange der Himmel offen ist, kann uns niemand und nichts schaden. Halleluja. Wenn der Himmel offen ist, wenn du ein offenes Fenster zum Himmel hast, weißt du, kann dir nichts und niemand auf dieser Welt zerstören. Engel bewachen, Engel beschützen dich. Und wohl dem, der unter dem Schirm des Höchsten sitzt, wohl dem, der lebt ein total anderes Leben. Und weißt du, wo wieder das neue Leben begann? Das Leben aus Gott, das Leben der Fülle. In der Arche. In der Arche begann das Leben. Denken Sie über nach. Und die Arche hatte nur ein offenes Fenster. Nur ein Fenster. Und Gott hat die Tür zugeklappt und zugeschlossen. Aus war vorbei. Und der Mensch hatte ein offenes Fenster. Und jetzt pass auf. Die Arche war eine Konstruktion Gottes. Weißt du, wenn wir wieder in der Konstruktion, in der Ordnung Gottes leben und das offene Fenster haben, da kann die Welt untergehen von mir aus. Nach mir die Sintflut. Sagen wir oft. Und die Arche wurde auf Anweisung Gottes gebaut, aus den Materialien dieser Erde. Nicht, Gott hat nicht vom Himmel Holz dem Noah geliefert, nein. Nur die Berechnung kam von oben, wie er die Arche bauen soll. Und mein Thema ist heute wieder, und ich komme morgen wieder auf dieses Thema nochmals zurück, lebe unter der Regie Gottes, nach der Ordnung Gottes, unter dem Segen Gottes, das offene Fenster. Hab ein offenes Fenster zum Himmel, lebe unter der Zustimmung Gottes, unter der Bejahung Gottes. Und erst mit dem offenen Fenster fing wieder Gott Wunder zu wirken. Erst unter diesem offenen Fenster begann Gott Wunder zu wirken. Weißt du, hier hatte die Erde und Himmel wieder eine Beziehung, Kontakt, Verbindung. Noah hatte in der Arche alles, was er brauchte. Und solange er in der Arche war, und solange das Fenster offen war, und solange, ja, er unter diesem offenen Fenster lebte, hatten die Tiere Futter und Nahrung und so weiter. Du kannst nicht für ein ganzes Jahr fast die Tiere versorgen, verstehst du, und glücklich leben. Aber die waren in der Arche so glücklich. Das verstehst du gar nicht. Weißt du, wenn man diese Geschichte richtig begreift und erfasst, solange sie in der Arche waren, waren sie alle gesund. Normalerweise, wenn man schon von hier bis nach Amerika fährt, kriegt man Skorput und dann fallen einem die Zähne aus. Verstehst du, aber die hatten alles, was sie brauchten. Sie waren gesund. Da war kein Kranker. Also lest nicht, dass die Kinder Noahs und die Schwiegertöchter krank waren. Durch das offene Fenster sind sie vom Himmel aus versorgt worden. Begreife das, was das ist. Durch das offene Fenster bekamen sie frisches Wasser, frisches Gemüse, frisches Fleisch. Ja. Und solange hätten sie ja gar nicht ohne Wasser aushalten können. Verstehst du? Aber sie haben gut überlebt. Sie lebten aus der Hand Gottes. Und musst dir vorstellen, die Sintflut war so hoch, dass sogar die höchsten Berge von damals bedeckt waren. Leb mal in 3000 Meter Höhe, da ist eiskalt. Da erfrierst du. Und sie sind nicht erstickt. Und sie sind nicht verdurstet, weil das Fenster offen war. Verstehst du mich? Diese Botschaft ist mit dem offenen Fenster. Das offene Fenster war ihre Rettung. Dadurch haben sie überlebt. Und nur, auch wir werden nur in dieser Welt überleben, weil wir das offene Fenster haben, auch als Gemeinde. Gemeinde ist auch so eine Arche. Über das Fenster wurde Noah gesegnet. Er hat dort bekommen alles, was er braucht, die ganzen Informationen. Ich kann mir vorstellen, dass Gott reingeguckt hat, Bruder Noah, mach das und was, das und verhalte dich so und so. Er hat alles von Gott bekommen, angewiesen bekommen. Nicht nur, wie er die Arche bauen soll, auch nachher, wie man in der Arche lebt. Über ein Jahr lang wurde Noah übernatürlich versorgt. Auch die Tiere wurden übernatürlich versorgt. Und da wurde durch das Fenster wurde auch der Mist entsorgt. Ja, ich fantasiere, ich denke da, versuche mal zu meditieren und darüber nachzudenken. Und die Wunder Gottes kamen über das Fenster. Niemand in der Arche wurde schwach, brach zusammen. Da heißt es nicht, dass irgendwas passierte. Kein Tier musste notgeschlachtet werden. Weißt du, das offene Fenster sorgte für Gesundheit. Und ich bin überzeugt, wenn du ein offenes Fenster hast, wird Gott durch das alles, um die ganze Erde, weißt du, ja, was heute die Raumfahrer machen, um die Erde zu kreisen, das hat Noah erlebt, einmal rund um die Erde. Und jetzt kommt noch etwas. In der Arche wurden keine Kinder geboren. Also, es gab keine Antibabypille und keine Geburtenkontrolle. Gott hat die Sachen kontrolliert. In der Arche. Es war Gottes Wille. Und so weiter. Und erst nachdem Noah aus der Arche rauskam, wurden nämlich Engel geboren. Und so weiter. Die Arche ist so ein Beispiel für die Vorsorge Gottes, wie Gott uns versorgt. Und derselbe Gott ist gestern, heute und in alle Ewigkeit derselbe. Halleluja. Nicht nur Jesus Christus, der Vater im Himmel. Viele gehorchen Gott nicht, deshalb verschließt sich das Fenster. Fangen an zu gehorchen, auch wenn die Leute dich auslachen. Noah wurde verspottet, dieser Blöde, da baute ein Schiff mitten im trockenen Land. Es hat noch nie geregnet. Und da sollte Wasser kommen. Was bildet er sich da ein? Weil er tat, was Gott gesagt hat. Die Noah-Familie hatte Gottes Herrlichkeit in der Arche. Die waren so gesegnet dort. Durch das offene Fenster hatten sie Freude. Ich kann mir vorstellen, die haben gesungen und geklatscht und was weiß ich, dass die Arche gewackelt hat, meines Erachtens. Sie hatten göttliches Glück und sie hatten keine Depression, obwohl es nur ein Fenster war und dunkel wahrscheinlich in der Arche insgesamt. Es gab kein elektrisches Licht oder Laternen oder was weiß ich. Sie hatten sich nicht gesehen. Als die Arche landete, hat der Noah sich so viel Zeit gelassen, da wollte er gar nicht aussteigen. Verstehst du? So gut versorgt zu werden. Und jetzt pass auf, und Gott lenkte die Arche so, dass es so anfuhr, so auflaufte, dass da nichts passierte. Dass es nicht ramponiert wurde, dass es nicht umkippte. Es landete ganz sanft und Noah sitzt da drin. Er hat kein Verlangen gehabt, die Arche zu verlassen. Und erst als er sagte, jetzt endlich müssen wir rausgehen. Weißt du, irgendwie wir können da nicht hier ewig bleiben. Diese Schaukelei ist vorbei. In der Arche hatten sie keine Angst, keine Panik, keine Sorge. Überleg einmal, das ist Leben unter einem offenen Fenster. In der Arche hatten sie auch keinen Stress, keinen Ärger, keinen Zweifel, keine Langeweile. Also überleg einmal, auf dem engsten Raum, die Familie, verstehst du, da geht man einander auf die Nerven. Und die hatten kein Fernsehen und kein Smartphone und so weiter, keine Unterhaltung. Aber sie sind glücklich gewesen. In der Arche, kein Mangel, keine Probleme, weil sie ein offenes Fenster zum Himmel hatten. Nicht nach der Seite, links, rechts, vorne oder hinten. Weil die wollten nicht wissen, wo fahren wir jetzt hin. Die wollten auch nicht wissen, was die Nachbarn nebenan machen, wenn es welche gibt. Sie haben nur auf Gott geschaut. Verstehst du das Geheimnis der Botschaft von der Arche? Und solange das Fenster zum Himmel offen war, solange gab es auch keine Dämonen. Auch kein Streit in der Arche hier. Weißt du, hier verbindet sich Himmel und Erde. Himmel und Erde, dein Wille geschieht. Im Himmel und auf Erde. Auf dieser Erde. Nur hat er dieses offene Fenster, er hat die Gunst Gottes gehabt. Die Gnade Gottes. In der Bibel heißt es, und Noah fand Gnade vor Gott. Am Ende der Reise. So wie es Joel gesagt hat, in den letzten Tagen, am Ende, da will er gar nicht aussteigen, schickt den Raben, der fliegt weg. Und dann schickt er erst die Taube und die Taube kommt wieder zurück. Und erst als die Taube einen Ölzweig bringt, weiß er, aha, Jetzt ist wieder die neue Erde da. Gott steuerte die Arche. Und sie landete so exakt. Die ganze Aufmerksamkeit Gottes, seine ganze Sympathie und sein Wohlgefallen galt der Arche. Und nur fand Gnade vor Gott. Himmel ist die Anwesenheit Gottes für mich und die Hölle ist die Abwesenheit Gottes. Nur einfach. Das ist eine ganz einfache Faustregel. Aber der Himmel war der Lebensentwurf Gottes für uns. Aber wie kommt man dahin? Wie kommt man dahin? Der offene Himmel übersteigt unsere ganze menschliche Vorstellungskraft. Weißt du, und plötzlich sagst du wie Paulus, durch den Herrn, ich vermag alles. Und wir reifen und wir entwickeln uns positiv. Plötzlich merkst du, ich kann, nur kommt es. Weißt du, in allen Grenzsituationen, weißt du, da gibt es nichts unmöglich mehr. Sollte was unmöglich sein? Nein, ich vermag alles durch den, der mich mächtig macht, Christus. Viele Menschen, ja, sie verzweifeln, die Konflikte des Lebens wachsen ihnen über den Kopf. Mach wieder dein Fenster auf wie Daniel und sag Halleluja, Vater, ich preise dich, Vater, ich bete dich und du bist bei uns und du wirst bei uns bleiben bis alle, in alle Tage bis am Ende dieser Welt. Der offene Himmel ist der Ausweg aus der Sackgasse, in der wir stecken, wo wir nicht mehr weiterkommen, ist der Ausweg aus jeder Verzweiflung. Reiß dein Fenster auf und sag, oh Gott, und er hört dich. Weißt du, wenn du den Segen Gottes hast, dann ist es vollkommen egal, was da nachher passiert. Du kommst durch. Am Segen Gottes ist alles gelegen. Gottes Gunst verändert alles, nimmt uns die Furcht weg. Was kommt jetzt? Was passiert jetzt? Du sagst, da rumpelst. Nein, Gott sorgt dafür, dass du über die Berge hinweg, über die höchsten Berge, über die höchsten Probleme hinweg schwimmst, hinweggetragen wirst von der Gnade Gottes. Malachi Kapitel 3, Vers 10, da heißt es, ich will die Fenster des Himmels öffnen und den Segen herabschütten. Das ist, was Gott tun will. Ich will den Segen herabschütten. Es ist die Rede zwar über den Zehnten, aber es gibt, einfach wenn du Gott gibst, wenn du dich Gott hingibst, Gott sagt, ich will die Fenster des Himmels auftun. Nicht nur ein Fenster, hier in meiner Bibel heißt es im Plural, die Fenster des Himmels, also in Mehrzahl, die Fenster des Himmels will ich öffnen. Nicht nur ein Fensterchen, sondern eine kleine Luke. Nein, die Fenster. Gott will uns auf verschiedenste Art und Weise berühren, begegnen, segnen, beschützen, bewahren, hindurchtragen, segnen. Durch das alles. Jesus fuhr in den Himmel und er hat uns ein Fenster geöffnet. Weißt du, er hat den Vorhang zerrissen. Und durch Jesus hat Gott uns den Himmel ganz weit offen gelassen. Und jetzt kannst du nur rausgucken. Jesus Christus derselbe, gestern, heute und in alle Ewigkeit. Bei der Taufe Jesu, da heißt es, und der Himmel öffnete sich. Der Himmel öffnete sich. Und so fing die Geschichte der Bibel an. Und die Bibel erzählt uns immer wieder, und der Himmel öffnete sich auf dem Berg der Verklärung. Und der Himmel öffnete sich. Das ist, was wir brauchen. Und jetzt komme ich zu dem Punkt und mache auch gleich Schluss. Und überall, wo die Bibel ist, vor allem das Neue Testament, da haben wir ein offenes Fenster. Überall, wo du die Bibel aufschlägst und liest, weißt du, die Bibel ist so ein offenes Buch. Du kannst aufschlagen, wo du willst, vorn und hinten, aber du kommst immer zu dem, was du brauchst. Es ist ein offenes Fenster. So, da liest du, wie Gott gewirkt hat, was Gott getan hat. Und ich sage immer wieder, lieber Gott, was du damals konntest, kannst du heute immer noch. Du bist immer noch derselbe. Du hast den Noah durchgebracht, du hast den Josua durchgebracht, du hast ihn nicht fallen lassen. Und ich sage dir eine Botschaft, Gott lässt dich nicht fallen. Das ist, wie Gott uns versorgt, dass er uns durchbringt. Dass uns die Könige, der Kanaaniter in unsere Hand gibt, wie auch immer. Und dass wir mit Gott das Unmögliche schaffen. Wer Gott gehorcht und an Gott glaubt und Gott vertraut, der lebt in einer anderen Welt. Der lebt aus der Fülle Gottes, der nimmt und der sieht nicht, ah, da ist wieder was, und schöpft wieder. Weißt du, der schöpft Unerschöpfliches. Die Welt sagt, wie machen die das? Du kannst es auch nicht erklären und versuch es auch denen nicht zu erklären. Die werden sowieso nicht verstehen. Die werden sowieso nicht verstehen. Weißt du, wer Gott gehorcht und Gott vertraut und mit Gott lebt, der ist versetzt an himmlische Orte. Der lebt schon dort in der Herrlichkeit. Der sieht sich schon, wie er mit Christus regiert, wie er vor dem Vater im Himmel steht, es ist vielleicht gotteslästerlich, was ich sage, dem lieben Gott auf dem Schoß springt und sagt, Daddy, verstehst du? Aber ich kann mir vorstellen, das ist mein Vater, Aber, lieber Vater, das ist ein Kosename, aber, Daddy. Wer ein offenes Fenster hat, der sitzt an himmlischen Orten, Epheser Kapitel 2, Vers 6. Wenn du mir nicht glaubst, glaubst wenigstens der Bibel. Weißt, von dort aus siehst du die Welt mit ganz anderen Augen. Wenn du Gott siehst, siehst du die Welt mit ganz anderen Augen. Von dort aus siehst du die Lösungen. Von dort aus siehst du, ja, die Wege, wo es gar keinen Weg mehr gibt. Von dort aus siehst du und du sagst, aha, so macht man das. Aha, so reagiert man. Aha, dieses, dann hast du plötzlich ein Aha. Du siehst Gott und weil du Gott siehst, siehst du die Lösungen deiner Schwierigkeiten, deiner Anliegen, deiner Bedürfnisse. Du siehst plötzlich, ja, das ist der Weg. Wir werden von oben geleitet durch das offene Fenster. Hast du eine Antenne nach oben? Gott möge uns segnen. Himmlischer Vater, ich danke dir, dass du uns in diese Arche eingeladen hast und wir sind jetzt in der Arche und du hast die Tür fest verschlossen für die Welt. Da kommt nichts von der Sinnflut, nichts von den bösen Menschen, diesen gottlosen Menschen, von diesen Riesen, die sich sie so imponieren, groß sich angeben und stolz sind. Herr, ich danke dir, dass wir dich haben. Du bist unser Stolz, du bist unsere Kraft, du bist unser Leben, du bist unser Führer und Leiter und wir schauen zu dir. Und Herr Jesus, wenn heute Abend irgendjemand hier ist, der in Not ist, in Schwierigkeit ist, oh, hilf, dass er seinen Blick nach oben errichtet. Richte den Blick nur auf Jesus, schau auf in sein Antlitz so schön und die Dinge dieser Welt werden blass und klein in seinem Lichte gesehen. Halleluja, Halleluja, ich segne dein Volk und deine Gemeinde in Jesu Namen. Amen.
1: Die Fortsetzung folgt morgen um die gleiche Zeit.

Und es wird gepredigt werden, das Evangelium vom Reich in der ganzen Welt zu einem Zeugnis über alle Völker, und dann wird das Ende kommen.

Sechs Tage vor Ostern kam Jesus nach Bethanien, wo Lazarus war, welchen Jesus auferweckt hatte von den Toten. Daselbst machten sie ihm ein Mahl und Martha diente. Lazarus aber war deren einer, die mit ihm zu Tische lagen. Da nahm Maria ein Pfund Salbe von unverfälschter köstlicher Narde und salbte die Füße Jesu und trocknete mit ihrem Haar seine Füße, das Haus aber ward voll vom Geruch der Salbe. Da sprach seiner Jünger einer, Judas Ischariot, der ihn hernach verriet: Warum ist diese Salbe nicht verkauft um 300 Silbergroschen und den Armen gegeben? Das sagte er aber nicht, weil er nach den Armen fragte, sondern er war ein Dieb und hatte den Beutel und nahm an sich, was gegeben ward. Da sprach Jesus: Lass sie mit Frieden. Mag es gelten für den Tag meines Begräbnisses, denn Arme habt ihr allezeit bei euch, mich aber habt ihr nicht allezeit. Da erfuhr viel Volks der Juden, dass er daselbst war, und kamen nicht allein um Jesu willen, sondern damit sie auch Lazarus sähen, welchen er von den Toten erweckt hatte. Aber die hohen Priester beschlossen, dass sie auch Lazarus töteten. Denn um seinetwillen gingen viele Juden hin und glaubten an Jesus. Des andern Tages, da viel Volks, das aufs Fest gekommen war, hörte, dass Jesus käme nach Jerusalem, nahmen sie Palmenzweige und gingen hinaus ihm entgegen und schrien: Hosianna, gelobt sei der da kommt in dem Namen des Herrn, der König von Israel. Jesus aber fand ein Eselsfüllen und ritt darauf, wie denn geschrieben steht: Fürchte dich nicht, du Tochter Zion, siehe, dein König kommt, reitend auf einem Eselsfüllen. Solches aber verstanden seine Jünger zuerst nicht, aber als Jesus verherrlicht ward, da dachten sie daran, dass solches von ihm geschrieben war und man solches ihm getan hatte. Das Volk aber, das mit ihm war, als er Lazarus aus dem Grabe rief und von den Toten auferweckte, rühmte die Tat. Darum ging ihm auch das Volk entgegen, da sie hörten, er hätte solches Zeichen getan. Die Pharisäer aber sprachen untereinander: Ihr sehet, dass ihr nichts ausrichtet, siehe, alle Welt läuft ihm nach. Es waren aber etliche Griechen unter denen, die hinaufgekommen waren, dass sie anbeteten auf dem Fest. Die traten zu Philippus, der von Bethsaida aus Galiläa war, baten ihn und sprachen: Herr, wir wollten Jesus gerne sehen. Philippus kommt und sagt's Andreas, und Philippus und Andreas sagten's Jesus weiter. Jesus aber antwortete ihnen und sprach: Die Zeit ist gekommen, dass des Menschen Sohn verherrlicht werde. Wahrlich, wahrlich, ich sage euch, wenn das Weizenkorn nicht in die Erde fällt und erstirbt, so bleibt's allein. Wenn es aber erstirbt, so bringt es viel Frucht. Wer sein Leben lieb hat, der wird's verlieren. Und wer sein Leben auf dieser Welt hasset, der wird's erhalten zum ewigen Leben. Wer mir dienen will, der folge mir nach, und wo ich bin, da soll mein Diener auch sein. Und wer mir dienen wird, den wird mein Vater ehren. Jetzt ist meine Seele betrübt, und was soll ich sagen? Vater, hilf mir aus dieser Stunde? Nein, darum bin ich in diese Stunde gekommen. Vater, verherrliche deinen Namen. Da kam eine Stimme vom Himmel: Ich habe ihn verherrlicht und will ihn abermals verherrlichen. Da sprach das Volk, das dabei stand und zuhörte: Es donnerte. Die anderen sprachen: Es redete ein Engel mit ihm. Jesus antwortete und sprach: Diese Stimme ist nicht um meinetwillen geschehen, sondern um euretwillen. Jetzt geht das Gericht über die Welt. Nun wird der Fürst dieser Welt ausgestoßen werden, und ich, wenn ich erhöht werde von der Erde, so will ich alle zu mir ziehen. Das sagte er aber, zu zeigen, welches Todes er sterben würde. Da antwortete ihm das Volk: Wir haben gehört im Gesetz, dass der Christus ewiglich bleibe. Und wie sagst du denn, des Menschensohn muss erhöht werden? Wer ist dieser Menschensohn? Da sprach Jesus zu ihnen: Es ist das Licht noch eine kleine Zeit bei euch. Wandelt, solange ihr das Licht habt, damit euch die Finsternis nicht überfalle. Wer in der Finsternis wandelt, der weiß nicht, wo er hingeht.
Glaubet an das Licht, solange ihr's habt, auf dass ihr des Lichtes Kinder werdet. Solches redete Jesus und ging weg und verbarg sich vor ihnen. Und ob er wohl solche Zeichen vor ihnen getan hatte, glaubten sie doch nicht an ihn, auf dass erfüllt würde der Spruch des Propheten Jesaja, den er sagte: Herr, wer glaubt unserem Predigen? Und wem ist der Arm des Herrn offenbart? Darum konnten sie nicht glauben, denn Jesaja sagte abermals: Er hat ihre Augen verblendet und ihr Herz verstockt, dass sie mit den Augen nicht sehen, noch mit dem Herzen vernehmen und sich bekehren, und ich ihnen hülfe. Solches sagte Jesaja, da er seine Herrlichkeit sah, und redete von ihm. Doch auch der Obersten glaubten viele an ihn. Aber um der Pharisäer willen bekannten sie es nicht, auf dass sie nicht in den Bann getan würden. Denn sie hatten lieber die Ehre bei den Menschen als die Ehre bei Gott. Jesus aber rief und sprach: Wer an mich glaubt, der glaubt nicht an mich, sondern an den, der mich gesandt hat. Und wer mich sieht, der sieht den, der mich gesandt hat. Ich bin gekommen in die Welt ein Licht, damit wer an mich glaubt, nicht in der Finsternis bleibe. Und wer meine Worte hört und bewahrt sie nicht, den werde ich nicht richten. Denn ich bin nicht gekommen, dass ich die Welt richte, sondern dass ich die Welt rette. Wer mich verachtet und nimmt meine Worte nicht auf, der hat schon seinen Richter. Das Wort, welches ich geredet habe, das wird ihn richten am jüngsten Tage. Denn ich habe nicht von mir selber geredet, sondern der Vater, der mich gesandt hat, der hat mir ein Gebot gegeben, was ich sagen und reden soll. Und ich weiß, sein Gebot ist das ewige Leben. Darum, was ich rede, das rede ich so, wie mir der Vater gesagt hat. Vor dem Osterfest aber erkannte Jesus, dass seine Stunde gekommen war, dass er aus dieser Welt ginge zum Vater, und wie er hatte geliebt die Seinen, die in der Welt waren, so liebte er sie bis ans Ende. Und bei dem Abendessen, da schon der Teufel hatte dem Judas, Simons Sohn, dem Ischariot, ins Herz gegeben, dass er ihn verriete, und Jesus wusste, dass ihm der Vater hatte alles in seine Hände gegeben und dass er von Gott gekommen war und zu Gott ging, stand er vom Abendmahl auf, legte seine Kleider ab und nahm einen Schurz und umgürtete sich. Danach goss er Wasser in ein Becken, hob an, den Jüngern die Füße zu waschen und trocknete sie mit dem Schurz, mit dem er umgürtet war. Da kam er zu Simon Petrus, der sprach zu ihm: Herr, solltest du mir meine Füße waschen? Jesus antwortete und sprach zu ihm: Was ich tue, das weißt du jetzt nicht. Du wirst es aber hernach erfahren. Da sprach Petrus zu ihm: Nimmermehr sollst du mir die Füße waschen. Jesus antwortete ihm: Werde ich dich nicht waschen, so hast du kein Teil an mir. Spricht zu ihm Simon Petrus: Herr, nicht die Füße allein, sondern auch die Hände und das Haupt. Spricht Jesus zu ihm: Wer gewaschen ist, der bedarf nichts als noch die Füße waschen, denn er ist ganz rein, und ihr seid rein, aber nicht alle. Denn er wusste seinen Verräter wohl. Darum sprach er: Ihr seid nicht alle rein. Da er nun ihre Füße gewaschen hatte, nahm er seine Kleider und setzte sich wieder nieder und sprach abermals zu ihnen: Wisset ihr, was ich euch getan habe? Ihr heißet mich Meister und Herr und saget recht daran, denn ich bin's auch. Wenn nun ich, euer Herr und Meister, euch die Füße gewaschen habe, so sollt ihr auch euch untereinander die Füße waschen. Ein Beispiel habe ich euch gegeben, dass ihr tut, wie ich euch getan habe. Wahrlich, wahrlich, ich sage euch, der Knecht ist nicht größer als sein Herr, noch der Apostel größer als der, der ihn gesandt hat. Wenn ihr solches wisset, selig seid ihr, wenn ihr's tut. Nicht rede ich von euch allen, ich weiß, welche ich erwählt habe. Aber es muss die Schrift erfüllt werden: Der mein Brot isset, der tritt mich mit Füßen. Jetzt sage ich's euch, ehe denn es geschieht, damit, wenn es geschehen ist, ihr glaubet, dass ich es bin.
Wahrlich, wahrlich, ich sage euch, wer aufnimmt, wenn ich jemand senden werde, der nimmt mich auf. Wer aber mich aufnimmt, der nimmt den auf, der mich gesandt hat. Da Jesus solches gesagt hatte, ward er betrübt im Geist und bezeugte und sprach, Wahrlich, wahrlich, ich sage euch, einer unter euch wird mich verraten. Da sahen sich die Jünger untereinander an und ward ihnen bange, von welchem er redete. Es war aber einer unter seinen Jüngern, welchen Jesus lieb hatte. Er lag bei Tische an der Brust Jesu. Dem winkte Simon Petrus und sprach zu ihm, Sag, wer ist's, von dem er redet? Er lehnte sich an die Brust Jesu und sprach zu ihm, Herr, wer ist's? Jesus antwortete, Der ist's, dem ich den Bissen eintauche und gebe. Und er tauchte den Bissen ein, nahm ihn und gab ihn dem Judas, des Simon Ischariots Sohn. Und nach dem Bissen fuhr der Satan in ihn. Da sprach Jesus zu ihm, Was du tust, das tue bald. Es wusste aber niemand am Tische, wozu er es ihm sagte. Etliche meinten, weil Judas den Beutel hatte, Jesus spräche zu ihm, Kaufe, was uns Not ist, zum Fest, oder dass er den Armen etwas gäbe. Da er nun den Bissen genommen hatte, ging er alsbald hinaus, und es war Nacht. Da Judas aber hinausgegangen war, spricht Jesus, Nun ist des Menschensohn verherrlicht, und Gott ist verherrlicht in ihm. Ist Gott verherrlicht in ihm, so wird ihn Gott auch verherrlichen in sich und wird ihn alsbald verherrlichen. Liebe Kinder, ich bin noch eine kleine Weile bei euch. Ihr werdet mich suchen, und wie ich zu den Juden sagte, wo ich hingehe, da könnt ihr nicht hinkommen, so sage ich jetzt auch euch. Ein Neugebot gebe ich euch, dass ihr euch untereinander liebet, wie ich euch geliebt habe, damit auch ihr einander lieb habet. Daran wird jedermann erkennen, dass ihr meine Jünger seid, so ihr Liebe untereinander habt. Spricht Simon Petrus zu ihm, Herr, wo gehst du hin? Jesus antwortete ihm, Wo ich hingehe, kannst du mir diesmal nicht folgen, aber du wirst mir nachmals folgen. Petrus spricht zu ihm, Herr, warum kann ich dir diesmal nicht folgen? Ich will mein Leben für dich lassen. Jesus antwortete ihm, Solltest du dein Leben für mich lassen? Wahrlich, wahrlich, ich sage dir, der Hahn wird nicht krähen, bis du mich dreimal habest verleugnet. Euer Herz erschrecke nicht, glaubet an Gott und glaubet an mich. In meines Vaters Hause sind viele Wohnungen. Wenn's nicht so wäre, würde ich dann zu euch gesagt haben, ich gehe hin, euch die Stätte zu bereiten. Und wenn ich hingehe, euch die Stätte zu bereiten, so will ich wiederkommen und euch zu mir nehmen, damit ihr seid, wo ich bin. Und wo ich hingehe, den Weg wisset ihr. Spricht zu ihm Thomas, Herr, wir wissen nicht, wo du hingehst, und wie können wir den Weg wissen? Jesus spricht zu ihm, Ich bin der Weg und die Wahrheit und das Leben. Niemand kommt zum Vater, denn durch mich. Wenn ihr mich kenntet, so kenntet ihr auch meinen Vater. Und von nun an kennet ihr ihn und habt ihn gesehen. Spricht zu ihm Philippus, Herr, zeige uns den Vater, so ist's uns genug. Jesus spricht zu ihm, So lange bin ich bei euch und du kennst mich nicht, Philippus? Wer mich sieht, der sieht den Vater. Wie sprichst du denn, zeige uns den Vater? Glaubst du nicht, dass ich im Vater und der Vater in mir ist? Die Worte, die ich zu euch rede, die rede ich nicht von mir selbst. Der Vater aber, der in mir wohnt, der tut seine Werke. Glaubet mir, dass ich im Vater und der Vater in mir ist, wo nicht, so glaubet mir doch um der Werke willen. Wahrlich, wahrlich, ich sage euch, wer an mich glaubt, der wird die Werke auch tun, die ich tue, und wird größere als diese tun, denn ich gehe zum Vater. Und was ihr bitten werdet in meinem Namen, das will ich tun, auf dass der Vater verherrlicht werde in dem Sohne.
Was ihr mich bitten werdet in meinem Namen, das will ich tun. Liebet ihr mich, so werdet ihr meine Gebote halten. Und ich will den Vater bitten, und er wird euch einen anderen Tröster geben, dass er bei euch sei ewiglich. Den Geist der Wahrheit, welchen die Welt nicht kann empfangen, denn sie sieht ihn nicht und kennt ihn nicht. Ihr aber kennet ihn, denn er bleibt bei euch und wird in euch sein. Ich will euch nicht als Waisen zurücklassen, ich komme zu euch. Es ist noch um ein kleines, dann wird mich die Welt nicht mehr sehen. Ihr aber sollt mich sehen, denn ich lebe und ihr sollt auch leben. An demselben Tage werdet ihr erkennen, dass ich in meinem Vater bin und ihr in mir und ich in euch. Wer meine Gebote hat und hält sie, der ist's, der mich liebt. Wer mich aber liebt, der wird von meinem Vater geliebt werden, und ich werde ihn lieben und mich ihm offenbaren. Spricht zu ihm Judas, nicht der Ischariot: Herr, was ist's, dass du dich uns willst offenbaren und nicht der Welt? Jesus antwortete und sprach zu ihm: Wer mich liebt, der wird mein Wort halten, und mein Vater wird ihn lieben, und wir werden zu ihm kommen und Wohnung bei ihm machen. Wer aber mich nicht liebt, der hält meine Worte nicht, und das Wort, das ihr höret, ist nicht mein, sondern des Vaters, der mich gesandt hat. Solches habe ich zu euch geredet, während ich bei euch gewesen bin. Aber der Tröster, der Heilige Geist, welchen mein Vater senden wird in meinem Namen, der wird euch alles lehren und euch erinnern alles des, was ich euch gesagt habe. Den Frieden lasse ich euch, meinen Frieden gebe ich euch. Nicht gebe ich euch, wie die Welt gibt. Euer Herz erschrecke nicht und fürchte sich nicht. Ihr habt gehört, dass ich euch gesagt habe, ich gehe hin und komme wieder zu euch. Hättet ihr mich lieb, so würdet ihr euch freuen, dass ich zum Vater gehe, denn der Vater ist größer als ich. Und nun habe ich's euch gesagt, ehe es geschieht, auf dass ihr glaubet, wenn es nun geschehen wird. Ich werde nicht mehr viel mit euch reden, denn es kommt der Fürst der Welt. Er hat keine Macht über mich. Aber die Welt soll erkennen, dass ich den Vater liebe und tue, wie mir der Vater geboten hat. Stehet auf und lasset uns von hinnen gehen. Ich bin der rechte Weinstock und mein Vater der Weingärtner. Eine jegliche Rebe an mir, die nicht Frucht bringt, wird er wegnehmen, und eine jegliche, die da Frucht bringt, wird er reinigen, dass sie mehr Frucht bringe. Ihr seid schon rein um des Wortes willen, das ich zu euch geredet habe. Bleibet in mir und ich in euch. Gleich wie die Rebe kann keine Frucht bringen von sich selber, sie bleibe denn am Weinstock, so auch ihr nicht, ihr bleibet denn in mir. Ich bin der Weinstock, ihr seid die Reben. Wer in mir bleibt und ich in ihm, der bringt viel Frucht, denn ohne mich könnt ihr nichts tun. Wer nicht in mir bleibt, der wird weggeworfen wie eine Rebe und verdorrt, und man sammelt sie und wirft sie ins Feuer und müssen brennen. Wenn ihr in mir bleibet und meine Worte in euch bleiben, werdet ihr bitten, was ihr wollt, und es wird euch widerfahren. Darin wird mein Vater verherrlicht, dass ihr viel Frucht bringet und werdet meine Jünger. Gleich wie mich mein Vater liebt, so liebe ich euch auch. Bleibet in meiner Liebe. Wenn ihr meine Gebote haltet, so bleibet ihr in meiner Liebe, gleich wie ich meines Vaters Gebote halte und bleibe in seiner Liebe. Solches rede ich zu euch, damit meine Freude in euch bleibe und eure Freude vollkommen werde. Das ist mein Gebot, dass ihr euch untereinander liebet, gleich wie ich euch liebe. Niemand hat größere Liebe denn die, dass er sein Leben lässt für seine Freunde. Ihr seid meine Freunde, wenn ihr tut, was ich euch gebiete. Ich sage hinfort nicht, dass ihr Knechte seid, denn ein Knecht weiß nicht, was sein Herr tut. Euch aber habe ich gesagt, dass ihr Freunde seid, denn alles, was ich habe von meinem Vater gehört, habe ich euch kundgetan.
Ihr habt mich nicht erwählt, sondern ich habe euch erwählt und gesetzt, dass ihr hingehet und Frucht bringet und eure Frucht bleibe, damit, wenn ihr den Vater bittet in meinem Namen, er's euch gebe. Das gebiete ich euch, dass ihr euch untereinander liebet. Wenn euch die Welt hasset, so wisset, dass sie mich vor euch gehasst hat. Wäret ihr von der Welt, so hätte die Welt das ihre lieb. Weil ihr aber nicht von der Welt seid, sondern ich euch aus der Welt erwählt habe, darum hasset euch die Welt. Gedenket an mein Wort, das ich euch gesagt habe, der Knecht ist nicht größer als sein Herr. Haben sie mich verfolgt, so werden sie euch auch verfolgen. Haben sie mein Wort gehalten, so werden sie eures auch halten. Aber das alles werden sie euch tun um meines Namens willen, denn sie kennen den nicht, der mich gesandt hat. Wenn ich nicht gekommen wäre und hätte es ihnen gesagt, so hätten sie keine Sünde. Nun aber können sie nichts vorwenden, ihre Sünde zu entschuldigen. Wer mich hasset, der hasset auch meinen Vater. Hätte ich nicht die Werke getan unter ihnen, die kein anderer getan hat, so hätten sie keine Sünde. Nun aber haben sie es gesehen und hassen doch beide, mich und meinen Vater. Doch muss erfüllt werden der Spruch in ihrem Gesetz geschrieben, sie hassen mich ohne Ursache. Wenn aber der Tröster kommen wird, welchen ich euch senden werde vom Vater, der Geist der Wahrheit, der vom Vater ausgeht, der wird Zeugen von mir. Und auch ihr werdet meine Zeugen sein, denn ihr seid von Anfang bei mir gewesen.

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Jesus sagt zu dir: Komme zu mir, der du dich abmühst und unter deiner Last leidest. Ich werde dir Frieden geben. Nimm meine Herrschaft an und lebe darin. Lerne von mir, denn ich bin sanftmütig und von Herzen demütig. Bei mir findest du das, was deinem Leben Sinn und Ruhe gibt. Komme zu mir.

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1: Von Vanya Guttara. Wir haben sie erst vor einigen Wochen aufgenommen. Sie kommt heute Abend zum Gottesdienst, deshalb sage ich heute Morgen nur, was passiert ist. Sie hatte nämlich so vor einigen Monaten um die Weihnachtszeit so eine unglaubliche Schwäche und Mattigkeit. Kam irgendwie gar nicht mehr richtig in Gang. Dann ging sie zum Arzt und der Arzt sagte, ja, Sie haben Eisenmangel. Ja, wusstest du gar nicht, du hast Eisen im Körper, aber wenn du nicht genug hast, dann bist du schlapp. Und er fragte sich, ich weiß gar nicht, wie sie überhaupt noch gehen können, also so, wie diese Werte hier aussehen, da ist ja wirklich nicht mehr zu erwarten. Und sie war jedenfalls natürlich frustriert und ist dann auch zum Heilungsgebet gegangen, ja, unser Heilungsgebet hier im Keller. Und dort haben die Leute dann Fragen gestellt, so nach dem Hintergrund. Und dann kam heraus, dass ihre Mutter mit ihr früher auch so bestimmte Rituale gemacht hatte, so um die Kinder zu beruhigen oder weil das in Peru so üblich ist, jedenfalls okkulte Rituale. Und sie haben gebetet und sich davon losgesagt und es ging ihr schlagartig besser. Und als sie dann wieder zum Arzt ging, um diese Eisenwerte zu messen, waren die im grünen Bereich. Also Gott hat ihr Freiheit geschenkt, Gott hat auch Heilung geschenkt. Und heute Abend wird Vanya live hier sein. Und live heute Morgen ist Harald Diekmann. Harald Diekmann, der junge Mann, der jetzt hier sportlich nach vorne kommt. Das war noch vor einiger Zeit nicht möglich, denn mit deinem Rücken sah das nicht so ganz elastisch aus. Erzähl mal.
2: Guten Morgen, Geschwister. Wir haben einen mächtigen Gott und er tut Wunder. Amen. Amen. Im August 2006 hatte ich an meinem Auto poliert und hatte hinterher Rückenschmerzen. Das stellte sich heraus, dass es nicht nur eine Verspannung war oder eine kleine Zerrung. Sie wurden immer schlimmer im Laufe der nächsten 14 Tage. Ich ging zum Arzt, Spritzen, Schmerzmittel, alles half nichts. Ich habe mich dann anschließend in ein Röntgenstudio begeben, wo man durch so eine Röhre durchgeschoben wird. Das dauert endlos lang, gefühlt zumindest. Und dann bekommt man so ein Röntgenbild und mit dem marschierte ich dann zu meinem Arzt, der packte es aus, hängte es hin und sagte, klassisch, fetter, schöner Bandscheibenvorfall. So, nun hatte ich 3 Tage später gleich einen Termin im Krankenhaus, ging dorthin, der behandelnde Arzt guckt mich ganz mitleidig an, guckt mitleidig auf das Röntgenbild. Mitfühlend sagt er zu mir, Sie müssen Schmerzen haben. Ich sage, ja, und was machen wir nun? Wir setzen Sie auf eine Notoperationsliste. Ich vermute, hätte ich ein paar Monate vorher meine private Krankenversicherung Zusatzkarte nicht gekündigt, wäre ich nicht auf die Not-OP gekommen, dann wäre ich wahrscheinlich sofort operiert worden. Das ist nur eine Vermutung. Ich ging nach Hause, wartete die nächsten Tage also auf meinen Notoperationstermin. Und er kam nicht und ich hatte Zeit, über alles Mögliche nachzudenken und logisch, dass alles, was man so tat den ganzen Tag, eine qualvolle Angelegenheit war. Am 12. Tag, nachdem ich in dem Krankenhaus gewesen war, ging ich morgens zu meinem Arbeitszimmer, auf dem halben Weg stopp ich. Ich sollte wieder zurückgehen, sagt meine innere Stimme, setz dich hin, lese die Bibel. Ich schlag die Bibel auf, funktioniert nicht. Ich schlag eine andere Stelle auf, funktioniert auch nicht. Du sollst beten. Oft denke ich, das Beten ist immer gut. Also ich fange an zu beten und während ich bete, sagt mir die innere Stimme ganz klar und deutlich, ich habe dir Autorität gegeben, warum nutzt du sie nicht? Und da dachte ich, Mensch, das ist mein Ding, nicht? Mit Gott und Autorität und ihm im Rücken, da geht man ran. Und mein Beten änderte sich in ein Gebieten. Und dieses Gebieten hat 5 Sekunden vielleicht gedauert. Dann war eine warme, wie soll ich das nennen, eine warme Decke auf meinen Haarspitzen, die sich nach unten begab. Und die nächsten 10, 15 Sekunden ging dieser warme Segen durch meinen Körper von oben nach unten durch, durch die Fußspitzen raus. Ich stand auf, ich konnte mich bewegen. Ich darf das nochmal vormachen, aber so viel Zeit. Sie kennen doch alle diese Übung, wo man mit durchgestreckten Beinen eine Rumpfbeuge macht. Das geht so. Diese Rumpfbeuge schaffst du nicht, wenn du einen Bandscheibenvorfall hast. Ich habe sie gekonnt, direkt anschließend. Dem Herrn sei Dank und Preis. Amen.
1: Ja, Gott sei Dank. Ja, Probiert diese Bewegung mal aus. Also wahrscheinlich wird es auch manchem ohne Bandscheibenvorfall nicht so ganz gelingen. Aber Gott ist gut. Und Gott ist ein Gott, der Gebet erhört und der Kranke heilt. Und dafür sind wir sehr dankbar, dass wir das immer wieder erleben dürfen. Dafür wollen wir beten, damit wollen wir auch weiterhin rechnen. Ja, jetzt grüße ich Matthias Brandner. Er war ja schon mal hier bei uns in der Gemeinde. Und das ist ja immer ein gutes Zeichen, wenn man einen Prediger nochmal einlädt. Ja, ich habe jetzt mal hier gesagt, bitte räumt mal die Lautsprecher runter. Er war doch so ein bisschen eingeengt hier. Er merkt, der Bewegungsdrang ist doch ein bisschen ausgeprägt. Ja, Matthias, bitte komm nach vorne. Wir grüßen dich herzlich. Und wir werden noch für ihn beten. Herr Jesus, wir danken dir, dass dein Wort lebendig ist, dass es immer wieder kraftvoll ist, dass es unser Leben prägt und verändert. Wir danken dir, dass du heute Morgen zu uns redest, schon es getan hast, uns ermutigt hast. Und wir bitten, dass es weiterhin geschieht. Dank sei dir dafür. Amen.
3: Amen. Amen. Guten Morgen. Ich weiß nicht, ob das mit dem Bewegungsdrang, mit dem Alter abnimmt, aber ich finde es einfach schön, sich ein bisschen bewegen zu können. Ich freu mich, euch zu sehen, um in die Predigt einzusteigen. Ich las einen Zeitungsbericht, der mich berührt hat, von einem jungen Mann, der nahezu 5 Jahre gespart hat, um sich eine Traumreise zu ermöglichen. Jetzt war er endlich auf diesem Superliner. Das Wetter war klasse, die Kabine war toll. Der Captain war wohl auch in Ordnung, aber das, was ihn störte, waren die Leute an seinem Tisch. Besonders eine Dame, die fiel ihm ins Auge und die war ihm ein Dorn im Auge. Warum? Sie starrte ihn immer so an beim Essen. So, das hielt er einen Tag aus, den zweiten auch noch, beim dritten, warum? Und er schaut sie an und sagt, kennen wir uns? Und sie sagt, nö. Wieso gucken Sie mich immer so an? Sie sagt, Sie sehen meinem dritten Mann so unglaublich ähnlich. Und er denkt, ach du Schande, und sagt, ja, wie oft waren Sie denn schon verheiratet? Da lächelt sie und sagt, 2-mal. Das nennt man Erwartung. Falls du den Joke nicht verstanden hast, frag einfach hinten an der Rezeption nochmal, ja? Die kennen sich da aus. Ich wünsche dir, dass du heute nicht nur gekommen bist, weil heute Sonntag ist, sondern dass du Erwartung hast, dass Gott was Gutes für dich vorbereitet hat. Ja, Halleluja. Als unser Sohn ganz klein war, Marcelli, vielleicht ein Jahr, da macht man als Eltern immer genau das falsch, was alle Eltern falsch machen, nämlich man denkt sich, unser kleiner Schatz, der ist uns so wichtig, wir schenken ihm alles, was irgendwie geht. Kennt ihr diese dummen Elternvarianten? Und die Schwiegereltern und die Großeltern, die sind immer alle gleich dumm. Ja, die machen alle dasselbe mit. Und Marcelli saß dann da, wir hatten den Weihnachtsbaum, also wir sind nicht so religiös, bei uns gibt es noch einen Weihnachtsbaum. Aber wenn du da Heiliger bist, auch kein Stress. Jeder, wie er kann. Und die Geschenke waren alle davor. Und ich nahm ein Geschenk, das fand ich total super cool. Hätte ich mir früher als Kind immer selber gerne geschenkt oder gewünscht. Da, kennst du das? So, wenn die Väter dann ihre Kinderzeit nachholen mit der Entschuldigung, das ist für meinen Sohn. Ja? Und in Wirklichkeit spielt er den halben Tag unten im Keller damit. Und so ähnlich war das auch. Und wir haben so ein Tanklaster gekauft. Und er fuhr damit rum. Und ich machte den Sound dazu, wie man das so macht als Papa. Kennt ihr, ne? Und die Oma saß daneben und wollte natürlich, dass er das große Geschenk auspackt, das sie gekauft hatte. Und so versuchte sie, ihn irgendwie dahin zu buxieren, aber er war resistent, er weigerte sich permanent. Dann versuchte Opa das nochmal und irgendwie jeder, der verwandt war und irgendwie da war, versuchte ihm jetzt irgendwie beizubringen, es gibt noch irgendwelche tollen Sachen, die du jetzt eigentlich nehmen solltest. Er blieb bei seinem Tanklaster. Fertig. Das war's. und der Rest blieb unausgepackt. Es war cool, so spart man für einen Geburtstag das Geld. Also das ist auch keine schlechte Variante. Irgendwann hat das zu mir gepredigt. Und ich dachte, komisch, so sind wir auch ganz oft. Gott hat eine unglaubliche Fülle. Wir packen die erste Geschichte aus und denken, hurra, wir sind schon die Helden. Dabei haben wir gar nicht begriffen, dass es eine Riesenfülle gibt, in die du eigentlich reinkommen sollst. Und Gottes Plan ist, dass wir lernen, aus diesem Mangeldenken in dieses Fülledenken zurückzukommen. Ja, weil das ist, was Gott möchte. Jemand hat mal gesagt, es gibt unter den Menschen Geiern und Kolibris. Die Geier erkennst du immer daran, die sind auf alles scharf, irgendwie, ja, dass sie ja noch die letzten Reste mitkriegen. Kennst du diese Typen, ja? Wir haben immer den Eindruck, wir kommen zu kurz und deswegen müssen wir hinter allem herhechten, was irgendwie günstig und billig erscheint, damit wir irgendwie auch noch einen Teil vom Kuchen abkriegen. Und dann gibt es die Kolibris. Das sind die, die wissen, es gibt sowieso alles in Fülle und ich muss mir nur irgendeine Blüte suchen. Es ist eh genug da. Und ich glaube, im Stillen versucht Gott uns genau dieses Denken zu vermitteln. Wenn du mich wirklich kennst, ich glaube, das ist, was Gott versucht zu dir zu sagen, verstehst du, dass ich die Fülle für dich vorbereitet habe? Denk mal drüber nach. Als Gott den Menschen gemacht hat, hat er ihn in einen Garten gesetzt und er nannte diesen Garten Eden. Das heißt auf Deutsch übersetzt Wonne und Fülle. Warum denn? Weil Gott wollte, dass wir permanent Mangel leiden, dann hätte er uns in die Wüste gesetzt. Aber er hat uns in diesen Garten Eden gesetzt, weil er wollte, dass du lernst, dass sein Herz für dich schlägt. Gott ist für dich und wünscht sich so sehr, dass du das begreifst, dass seine Liebe so überfließend ist, dass du lernen sollst, aus dieser Fülle zu leben. Und dann denk drüber nach. Als Gott diese Welt geschaffen hat, wie hat er sie gemacht? Ich habe oft darüber nachgedacht. Ein Stern hätte auch gereicht, oder? Du hättest den Unterschied gar nicht gemerkt, weil wenn du nur mit einem Stern aufwächst, wie willst du mitkriegen, dass es dann noch was anderes gibt? Gott hat Myriaden von Sternen geschaffen, stimmt's? Und wenn du ehrlich bist, entdeckst du, diese Sterne sind ohne Ende. In dem Augenblick, wo wir denken, die paar, die wir sehen, das wäre schon alles, also die Leute, die mit Teleskopen arbeiten, sagen dir, es ist eine nicht zu glaubende Fülle von Galaxien da draußen und die erweitern sich permanent. Was für eine irre Vorstellung. Wir können schon mit den paar nicht richtig umgehen. Hast du darüber nachgedacht, wenn du durch eine Parfümerie gehst? Glücklicherweise gibt es nicht nur 4711, ja? Also solltest du ein 4711-Vertreter sein, ich liebe dich auch, ja, und der Heiland nimmt dich auch in den Himmel, ist keine Frage. Aber ich bin dankbar, dass es auch noch andere Gerüche gibt. Warum macht Gott das so? Weil er ein Gott der Fülle ist. Denk über die Geschmacksnerven nach und das, was wir alles so essen. Glücklicherweise bleibt das auch nicht immer nur bei demselben Geschmack, ja. Immer Pommes, ja, super. Ich meine, andere Leute essen immer nur Hamburger, die sehen dann auch noch so aus. Aber das ist ja nicht das Ziel Gottes, ja? Sondern es gibt ja glücklicherweise eine unglaubliche Fülle. Und Gott genießt es, wenn wir es genießen. Und du kannst es mit der Farbe genauso treiben. Es ist eben nicht nur alles schwarz oder grau, die Lieblingsfarbe der Deutschen, silbergrau. Super. Ja, es ist nicht grundsätzlich ein Fehler, aber es ist nicht Gottes Herz. Sondern geh raus in den Frühling und schau mal, welche Nuancen von Farbe das gibt. Das ist unglaublich. Und Gott liebt es, sich darin sich richtig auszutoben. Denk mal über Tiere nach. Und du denkst, also bei manchen weiß ich nicht, ob sich der Herr was dabei gedacht hat, ja, oder ob er einfach seinen lustigen Tag hatte. Keine Ahnung, das geht uns bei manchen Menschen ja auch so, aber was auch immer. Gott liebt es ganz offensichtlich, eine unglaubliche Fülle zu zelebrieren. Warum? Das ist sein Herz. Als Junge bin ich immer über eine Bibelstelle gestolpert. Die steht im Psalm 23, den musste ich noch zu meinen Zeiten auswendig lernen. Musste irgendeiner von euch auch noch so Psalm auswendig lernen? Lang ist her, ne? Genau. Aber immerhin, so in unserer Generation ging das noch. Und da gab es eine Textpassage, die hat mich immer geärgert. Das war nämlich die Passage, wo rauskam, dass der Herr so viel reinschüttet in den Becher, dass das ganze Ding überläuft. Mit diesem Satz hatte ich ein persönliches Trauma. Meine Mutter, wenn sie ihre Freundinnen einlud, hatte uns als Jungs dazu abkommandiert, dass wir den Kaffee einschenken mussten. Und sie hatte peinlich mit uns geübt, dass wir nur so viel reingossen, dass das auch ja nicht überplemperte. Und wehe dir, du hast die gute weiße Tischdecke eingesaut. Dann hattest du nachher mit ihr ein ernstes Gespräch. Und ich dachte, und Gott, der kann das einfach machen, ja? Der plempert, wie er will. Aber gut, ist ja auch Gott, ja? Der hat alle Freiheiten. Und ich muss aufpassen. Das fand ich ungerecht. Bis ich merkte, das ist ein System, das Gott hat. Der kann irgendwie nicht ordentlich. Ich erkläre euch das auch, das steht in der Bibel so. Das hat mich total, am Anfang total erschreckt. Und dann habe ich gemerkt, das ist System. Da kommt der Freund von Jesus zu ihm, der heißt Petrus, und hatte die ganze Nacht nichts gefangen. Und dann kommt er zu Jesus und sagt, Jesus, ich habe ein Problem. Und Jesus sagt, ist nicht so schlimm, fahr einfach rauf aus den See, wo es tief ist, wirf das Netz raus und danach ziehst du so ein, hey, und du hast genug. Und jeder, der die Stelle gelesen hat, weiß, nee, so lief das nicht. Sondern der wirft das Netz raus. Und wie gut, dass er keinen Bandscheibenvorfall hatte, sonst hätte das Netz nämlich nicht mehr reingekriegt. Die Fülle dieses Netzes war so massiv, dass es zu reißen drohte. Und als die Kollegen zur Hilfe kommen, saufen die kenisch hier ab. Und ich habe gedacht, Gott, weißt du nicht, wie viel Fassungsvolumen in so einem Kahn ist? Ich meine, dass ich in Mathe schwach war, das weiß ich, ja. Aber Herr, dass du, der du das ganze Zeug hier berechnet hast, das irgendwie auch nicht auf die Reihe bringst, das ist erstaunlich. Und ich fing an, in der Bibel nachzugucken und du findest eine Geschichte nach der anderen. Da sitzen 5000 Mann und die sollen alle was zu essen bekommen. Jesus nimmt 5 Brote, 2 Fische. Wie geht die Geschichte zu Ende? Werden die alle satt? Ja, aber was ist wirklich passiert? Die werden nicht nur satt, sondern 12 Körbe sind übrig. Weißt du, was das heißt? Gott gibt nicht nur genug, sondern er ist der Gott, der gibt immer mehr als genug. Und plötzlich habe ich das System verstanden. Gott gießt nicht vorbei, sondern er gibt immer mehr als genug. Halleluja! Und hier liegt der Schlüssel, den du verstehen musst. Gott liebt es, uns in seine Fülle reinzunehmen. Und dieses Denken müssen wir in unser Herz wieder reinbekommen. Dieses Mangeldenken, das uns anerzogen wird. Ich komme noch aus einer Familie, wo der kleine Bruder immer die Sachen vom Älteren auftragen musste. Und ich kann dir sagen, ich habe es gehasst wie die Pest. Und irgendwann, wahrscheinlich war das meine Motivation, um länger zu werden als alle meine Brüder. Und zu sagen, hey Jungs, irgendwann tragt ihr mein Zeug auf, ja. Ich wusste, David hat das übrigens auch so gemacht, ja, ich habe das gleich gesehen. Ich wusste, hey, ich will in die Fülle reinkommen. Und die Frage ist, wie kommen wir dahin? Und ich lese mit uns einen Text, wenn ihr mögt, in der Bibel finden wir den im 2. Könige. Im 4. Kapitel. 2. Könige 4. Also wenn du 2. Könige zu weit hinten suchst, bist du falsch. Das ist schon das Neue Testament, ja? Also das ist ein Stück weiter vorne. Du blätterst so ungläubig. Geh einfach ganz vorne. Gibt es ein Inhaltsverzeichnis? Da stehen dann genau die Zeiten. Und eine Frau von den Frauen der Prophetensöhne schrie zu Elisa: Dein Knecht, mein Mann, ist gestorben und du hast doch selbst erkannt, dass dein Knecht den Herrn fürchtete. Nun aber ist der Gläubiger gekommen, um meine beiden Söhne für sich als Sklaven zu nehmen. Da sagte Elisa zu ihr: Was soll ich für dich tun? Sag mir, was du im Haus hast. Sie sagte: Deine Magd hat gar nichts im Haus, als nur ein Krug Öl. Da sagte er: Geh hin, erbitte dir Gefäße von draußen von all deinen Nachbarn, leere Gefäße, aber nicht zu wenige. dann geh hinein, schließ die Tür hinter dir und deinen Söhnen zu und gieß in alle diese Gefäße und was voll ist, stell beiseite. Und sie ging von ihm weg und schloss die Tür hinter sich und ihren Söhnen zu. Während sie ihr die Gefäße reichten, goss sie ein. Und es geschah, als die Gefäße voll waren, da sagte sie zu ihrem Sohn, reich mir noch ein Gefäß. Er aber sagte zu ihr, es ist kein Gefäß mehr da. Da kam das Öl zum Stillstand. Eine Mangelsituation par excellence. Die Frau ohne Versorger ist mit der Not konfrontiert, dass sie ganz offensichtlich Schulden hatte und sie nicht zurückzahlen konnte. Und in der damaligen Zeit war es üblich, das, was man als seinen persönlichen Besitz empfangt, dann zu veräußern. In dem Fall war das Einzige, was ihr geblieben waren, ihre zwei Kinder. Und die wurden dann in die Sklaverei verkauft. Was für ein furchtbarer Zustand für eine Mutter. Und sie geht mit dieser Not zu Gott. Damals waren die Propheten die Stellvertreter Gottes, die den Mund so wie das Ohr Gottes darstellten. Die hörten, was Gott wollte und die gaben dann Antwort. Und so geht sie zu diesem Mann Elisa hin und sagt, ich habe eine Not, ich habe keine Ahnung, was ich machen soll. Gott, wie hört sich der Impuls vom Himmel aus an, den ich auf der Erde umsetzen soll? Und mir gefällt der Lösungsansatz Gottes. Versuch dir das nochmal zu vergegenwärtigen. Du kommst mit einer Riesennot, du hast überhaupt null Perspektive, das Problem zu lösen und Gottes erste Frage an dich lautet, was hast du? Das ist eine dumme Frage, oder? Hey, wenn alles clever und klasse wäre, würdest du doch gar nicht dich um irgendeine Hilfe bemühen, stimmt's? So, und Gott sagt trotzdem, was hast du? Meine Frage war, warum fragt Gott das? Weil er uns auf einen Punkt in unserem Leben aufmerksam machen will, der mit unserem Mangeldenken zu tun hat. Nämlich dieser Gedanke, dass unsere Standardantwort ist, ich bin klein, hab eine Brille und werd immer verprügelt. Ich hab nichts. Ich bin ein Opfer. Alles ist so furchtbar. Wir können diese Sätze schon vor- und rückwärts beten. Die können wir wahrscheinlich schon auch in Latein oder wo auch immer. Leute, das Problem ist, dass genau wir an diesem Gedanken für die eigentliche Lösung uns untauglich gemacht haben. Wenn du glaubst, dass es nichts mehr gibt, hast du schon verloren. Und Gott versucht, diese Frau darauf aufmerksam zu machen, das stimmt nicht. Wenn Gott in unser Leben gekommen ist, dann hat sich was verändert. Du hast eine Ressource bekommen, du hast eine von Gott gegebene Hilfe bekommen, die nicht zu schlagen ist. Und plötzlich realisiert die Frau, was Gott ihr eigentlich versucht zu sagen. Und sie kommt mit dem Zusatz um die Ecke, oh, stimmt, ich habe eigentlich doch was. Nämlich, ich habe einen Krug mit Öl. Jetzt für alle die Bibelkenner, wofür steht denn das Symbol von Öl? Genau, wir sind alle Fachleute, ich wusste das, ja. 20 Jahre Elim und du brauchst keine Bibelschule, du, das ist gewaltig. Hier liegt der Punkt. Gott kommt in unser Leben. Gott, der Vater ist im Himmel, Jesus ist auch im Himmel, aber wer kommt zu uns? Gott, der Heilige Geist. Und er nimmt bei wem Wohnung? Bei dir. Er wohnt in uns. Verstehst du, was das bedeutet? Der Schöpfer von Himmel und Erde kommt zu dir und wohnt in dir. Derjenige, der alle Macht hat im Himmel, auf der Erde, unter der Erde, wo auch immer, der wohnt in dir. Die Kraft, die das Wort gesprochen hat und die Erde kam in Bewegung, wohnt in dir. Der, der spricht und die Hölle zittert, wohnt in dir. Der, der zur Krankheit sagt, verschwinde, wohnt in dir. Diese Quelle wohnt in dir. Dieses Öl hört nicht auf zu fließen. Dieser wunderbare Gott hat gesagt, mit dir schreibe ich Geschichte. Halleluja. Und jetzt kommst du und sagst, oh, ich habe aber nichts. Also irgendeiner von euch beiden lügt, entweder der Herr oder du. Wir einigen uns lieber auf dich.
4: Verstehst du das? Der Feind unserer Seele will uns verkaufen, dass wir nichts können, dass wir nichts haben und dass wir uns kampflos ergeben müssen. Aber die Wahrheit ist, der, der in uns ist, ist größer und stärker als der, der in dieser Welt ist. Das ist die Wahrheit. Und Gott versucht uns diese Wahrheit klarzumachen in diesem simplen Bild mit dieser Frau. Und du und ich, wir stehen in der Herausforderung, welche Sichtweise übernehmen wir? Übernehmen wir die vom Teufel manipulierte Sicht, wir sind immer klein, wir haben immer Mangel, es wird sowieso nie reichen und wir belassen uns unser Leben lang berauben? Oder du verstehst, der, mit dem ich mich verbündet habe, der ist die Quelle aller Dinge. In Johannes 10 hat Jesus gesagt, ich bin gekommen, dass sie das Leben haben und volles Genüge, sagt Luther, Leben im Überfluss. Jesus ist genau deshalb gekommen. Und du entscheidest, welchen Lebensstil du leben willst. Mich hat das immer fasziniert. Wenn ich Menschen treffe, die diese Vision Gottes, diese Möglichkeiten, diesen Level Gottes für sich akzeptiert haben. Ich gebe zu, ich hatte mich auf diesen Einsatz nicht besonders gut vorbereitet, als ich in Senden ankam. Senden, ein ganz kleines Nest. Eine ältere Dame empfing mich. Und noch eine zweite ältere Dame kam irgendwann gegen Ende des Abends dazu. Zusammen fuhren wir in einen Gottesdienst. Und zwar hatten sie mich zu einer Evangelisation eingeladen. Und wir fuhren dort in ein ehemaliges Verkaufslokal, wo groß vorne auf der Scheibe so ein schwangerer Wal drauf war, sollte ein Fisch sein. Ja, und in diesem Fisch stand Bibelstüble. Dachte ich, was für ein kreativer, origineller Name für eine neu entstehende Gemeinde. Alles innen drin war Altrosé gehalten. Die Lieblingsfarbe dieser älteren Ladies. Es stand eine komplette Bandausstattung vorne. Und ich dachte, jetzt bin ich gespannt, was kommt. Und irgendwann lächelt mich die weißhaarigere von beiden an, als ich frage, so, und was passiert jetzt? Wann kommt die Gemeinde? Dann lächelt sie mich an und sagt, es gibt bei uns hier noch keine Gemeinde, deswegen haben wir dich ja eingeladen. Und ich habe mir geschworen, beim nächsten Mal bereite ich mich besser vor und frage einfach mal nach. Ich bin simpel davon ausgegangen, da gibt es eine Gemeinde, aber dem war nicht so. Und ich hatte so ein bisschen den Schock fürs Leben. Als diese Ältere von beiden nach vorne ging und a cappella-mäßig großer Gott, wir loben dich von sich gab. Und ich dachte, es kann nicht schlimmer kommen. Und mir war am Ende das auch egal. Ich wusste, ich bin hier eingeladen zum Predigen und da habe ich gedacht, okay, dann predige ich für die beiden alten Omas, kein Problem. Und ich ging dann nach vorne, als sie fertig war und schaute in die Runde und dann saßen da plötzlich noch ein paar Leute. Und ich predigte fröhlich aus meinem Herzen. Ich dachte, es ist sowieso so peinlich, es ist ganz egal, also du kannst das nicht mehr toppen. Am Ende des Gottesdienstes habe ich obligatorisch Leute eingeladen, ob sie Jesus ihr Leben geben wollen. Und mal standen alle die Leute, die da fremd waren, auf und kamen nach vorne. Und ich hielt dem Ersten, ging zum Ersten und sagte, Entschuldigung, ich dachte, die haben das nicht richtig verstanden. Und sage, was genau ist jetzt ihr Anliegen? Ja, sagte er, ich wollte Jesus mein Leben geben. Okay. Und die Dame daneben auch und die anderen auch alle. Und dann stellt sich plötzlich raus, dieser Mann, der da steht, ist der stellvertretende Bürgermeister von Senden. Ich war fertig mit der Welt. Ich dachte, das gibt's doch gar nicht. Ey, das, was ich gelernt hatte, war, dass Gemeinden irgendwie anders aufgebaut werden. Und Abend für Abend fanden viele Leute zum Glauben, dass am Ende dieser Woche die Leute dann mit einer Gemeinde anfingen. Zwei Omas! Zwei Omas, die dachten, wir haben nicht viel, aber das, was wir haben, lass uns doch mal in Bewegung bringen. Wer hindert dich, das, was Gott dir gegeben hat, in Bewegung zu bringen, außer du dich selber? Ich war fasziniert, als diese Katastrophe in Haiti hereinbrach und die Medien voll waren mit diesen Bildern und diesen ganz, ganz furchtbaren Dingen, die da sichtbar wurden. Da gab es in England einen Mann, einen jungen Mann zugegebenerweise, der sieht die Bilder und denkt sich, man muss was machen. Und er überlegt sich, was er denn könnte. Und er kommt auf die Idee, er könnte einen Sponsoren-Fahrradfahrt machen, weil Laufen war nicht so sein Ding, aber Fahrradfahren, das würde er hinbringen. Und er suchte sich eine Strecke aus, fand eine Dame, die sehr viel älter war als er, die ihm eine Webseite machte, und diese Webseite ist bis heute sichtbar, die heißt justgiving.com. Und da konnte man zusehen, wie er anfing, seine Runden zu fahren. Und die Leute wurden aufgefordert, die diese Bilder im Internet sahen, dafür zu spenden. Und sein Ziel war, 500 englische Pfund zusammenzusammeln. Als der erste Tag vorbeiging und er seine Runden gedreht hatte, waren 57.500 Pfund auf dem Konto. Alle Leute waren fasziniert. Es brauchte noch mehrere Monate und er hatte eine 250.000 englischer Pfund zusammengesammelt. Daraufhin wurde er vom britischen Premierminister eingeladen und kriegte die höchste Auszeichnung des Landes. Dieser junge Mann heißt Charlie Simpson und ist 7 Jahre alt. Charlie sah das im Fernsehen und ging seiner Mama so lange auf den Wecker, bis sie die Sache ins Internet gestellt hatte. Weil er sagte, ich kann nicht viel, aber das, was ich kann, ist Fahrradfahren. Warum sollte man das nicht einsetzen, um die Not dieser Leute zu lindern? Denk drüber diesen Gedanken nach. Was wäre, wenn du das bisschen, was Gott dir gegeben hat, in Bewegung bringen würdest? Du kannst immer über deinen Mangel reden. Nur das Dumme ist, davon verändert sich nichts. Oder du beginnst darüber nachzudenken, was dir in Jesus geschenkt wurde. Und mit Mal merkst du, verändert sich das gesamte Bild. Ich war noch relativ jung, als mein Papa schwer krank wurde. Und wir dadurch in ziemlich schwierige wirtschaftliche und finanzielle Verhältnisse zu Hause kamen. Und Mama musste wirklich hart kalkulieren, um uns Kinder und den Papa, der als Kraft ausgefallen war, irgendwie über Wasser zu halten. Das führte dazu, dass es bei uns nicht wirklich viel gab. Deswegen auch die Übung mit meinen Brüdern und den Klamotten und so. Es war ein Wandertag einberaumt worden in der Schule und ich konnte mich erinnern, das waren nicht so die Highlights meines Schullebens. Aber okay, war halt wie es war. Und so ging ich zum Kühlschrank, um zu gucken, was es noch gibt. Und in dieser Schale lag noch eine Salamischeibe. Und es gab noch zwei Stücken Brot. Und so habe ich diese Salamischeibe zwischen das Brot gelegt. Es gab keine Margarine und Butter war auch nicht da. Habe eine Flasche mit Leitungswasser abgefüllt, das in die Tüte gepackt und dann ging es in die Schule und dann zu dieser Wanderung. Alles lief gut bis zu dem Termin, wo wir plötzlich als gesamte Klasse auf so einem Wanderparkplatz waren, an irgendwelche Tische verteilt wurden und dann sollte es zum Mittagessen gehen. Und zu meinem Schrecken stellte ich plötzlich fest, ich sitze an dem Tisch und da sitzen nur Mädchen. Und eine von den Mädels kam auf die glorreiche Idee und sagte, weißt du, was wir jetzt machen? Jeder packt das, was er hat, raus, legt das auf den Tisch und dann teilen wir alles miteinander. Und im selben Augenblick dachte ich, nein, das machen wir nicht. Das ist peinlich. Ja, mach keinen Ärger. Aber bevor ich irgendwas sagen konnte, waren die schon dabei. Und ich hatte da meinen Beutel mit meinem alten Salamibrot. Und die Mädels packen da weiße Schokolade und Schokokuchen und Salate aller Art und Frikadellen und was immer du dir vorstellst, ja. Der Tisch war voll. Und ich saß dann, am liebsten hätte ich mein Brot irgendwie unterm Tisch, wie auch immer, verteilt. Und mit Mal sagt die Lady neben mir, schaut mich an und sagt, wow, ich stehe voll auf Salami-Brot. Warum immer sie das gesagt hat, ja? Ob das ein Flirtversuch war oder was, war mir ganz egal. Ich habe nicht tiefer darüber nachgedacht. Sie nahm mein Salami-Brot und Leute, im selben Augenblick wusste ich was. Das war meine Freikarte, mich an diesem Tisch zu bedienen. Und ich habe was verstanden dabei. Ich war als Bettler gekommen und habe plötzlich wie ein König gelebt. Und ich dachte, hey, das ist, was Gott mit dir und mit mir vorhat, stimmt's? Irgendwann erlebst du diesen Punkt, wo Gott zu dir kommt und sagt, hör mal, hast du Lust, dein Leben mit mir zu teilen? Wir machen das ganz einfach. Du gibst, was du hast und ich gebe, was ich habe. Und im selben Augenblick verstehst du, das ist das beste Geschäft deines Lebens. Hey, wenn du jetzt nicht Ja sagst, ja, dann gehören dir Prügel dazu. Hey, das ist eine derartige Gewinnersituation, dass man wirklich mit dem Klammerbeutel gepudert sein muss, wenn man nicht zuschlägt und sagt, ja, das ist meins. Leute, im Laufe der Jahre ist mir ein Punkt immer klarer geworden. Ich habe Leute getroffen, die haben sich immer an ihrer Salamischeibe festgehalten. Und auf dieses Angebot Gottes, möchtest du mit mir dein Leben teilen, sagen die dummerweise, nein, will mein Salami-Brot festhalten, das kriegst du aber nicht. So blöd. Leute, als wenn Gott unser komisches, altes, vertrocknetes Salami-Brot brauchen würde. Er hat die Kühltruhen voll. Der Punkt ist, du hast Mangel, nicht der Herr hat Mangel. Und das, was du verstehen musst, ist, dass wenn Gott dich einlädt und sagt, teil doch dein Leben mit mir, dann sagt er zu dir, ich bin der Gott, der genug Vergebung hat für dich. Nicht nur heute, sondern bis in Ewigkeit. Ich bin der Gott, der Gnade hat. Halleluja. Nicht nur ein bisschen. Gott sagt zu dir, wenn du Kraft brauchst, ich habe Kraft, unendlich viel. Wenn du Heilung brauchst, wieso rennst du irgendwo hin? Meine Kühlschränke sind voll mit Heilung. Es ist genug da. Du gehst und sagst Gott, ich brauche Gnade. Und der Herr sagt, aus meiner Fülle heraus empfängst du Gnade um Gnade um Gnade um Gnade um Gnade um Halleluja. Es hört gar nicht auf. Und der Herr sagt, hey, was willst du? Ja, ich habe aber nichts. Und der Herr sagt, doch, meinen Heiligen Geist, der dich in alle Wahrheit führt, der alle meine Gaben hat und sie dir zur Verfügung stellt. Und wo du sagst, Herr, ich kann nicht aus meiner Haut raus, sagt der Herr, ist auch nicht so schlimm. Ich gebe dir die Frucht meines Geistes und ich mache dich Jesus immer ähnlicher, wenn du willst. Nicht, weil du der Held bist, sondern weil der Herr Vorsorge getroffen hat. Und mit einem Mal spürst du, die Nachfolge hat nichts mit meiner Leistung zu tun, sondern mit einem genialen Schachzug Gottes, dass er sagt, willst du mit mir teilen? Und ich sag, Herr, gerne, meine Sorgen kriegst du. Mein Versagen kriegst du auch. Meine Ängste, davon habe ich auch reichlich. Ja, Herr, und Sünden, wenn du willst. Und der Herr sagt, okay, und dafür kriegst du meine Sachen. Liebe, Freude, Friede, Geduld, Sanftmut, Freundlichkeit, Güte, Heilung, Kraft, Überwinderleben, ewiges Leben, was immer du willst. Hey, das ist doch der Punkt. Und als die Frau das begreift, da nimmt sie endlich diese Quelle und sie fängt an zu schütten. Hast du verstanden, wann es aufhört? Wenn du aufhörst zu schütten. Leute, der Punkt, dass die Fülle Gottes sich nicht durchsetzt, beginnt immer da, wo wir den fatalen Fehler machen, uns selber wieder als Quelle einzusetzen. Weil wenn du die Quelle bist, dann musst du Angst haben um jeden morgigen Tag. Wenn du die Quelle bist, dann weißt du genau, es gibt so viele Unmöglichkeiten, derer du nicht gewachsen bist. Aber wenn Gott die Quelle ist, dann kannst du anfangen, großzügig zu sein, weil je großzügiger du bist, desto mehr fließt nach. Dann kannst du mit einer nahezu verschwenderischen Liebe arbeiten, weil du weißt, es kommt genug Liebe nach. Dann musst du nicht ewig an deinem Ehepartner rummäkeln und meckern. Du hast mir aber heute keinen Kuss gegeben. Nein, dafür sagt Jesus zu dir, Schmatz, ich liebe dich. Das ist doch das, was wir brauchen. Hey, von wenn du Menschen zu deiner Quelle machst, dann kannst du nur enttäuscht werden. Aber wenn Jesus die Quelle ist, er hat immer mehr als genug. Halleluja. Ich will das auch nicht echt überziehen, ja? Ich gebe mir Mühe, ich komme zum Ende. Ein letzter Punkt, der mich so fasziniert, wenn du den Heiligen Geist einlädst, zu dir zu kommen. Er ist die Quelle, die du brauchst für jede Situation. Vielleicht eine meiner peinlichsten Situationen habe ich erlebt. Ich saß in meinem Büro und ich habe an nichts Böses gedacht. Ich weiß gar nicht, ob ich überhaupt was gedacht habe. Meine Frau sagt manchmal zu mir, Schatz, woran denkst du? Und dann sage ich immer, an nichts. Und dann sagt sie zu mir, man kann nicht an nichts denken. Und dann denke ich, sie kennt die Männer nicht richtig. Auf jeden Fall, ich sitze in meinem Büro. Und plötzlich kommt ein Gedanke. Und dieser Gedanke sagt zu mir, geh zur Sparkasse, heb Geld ab, geh zum Juwelier und kauf deiner Frau Ohrringe mit blauen Steinen. Und die Bibel sagt ja, prüfet alles, ja? Und das Gute behaltet. Und ich dachte, das muss Anfechtung sein. Aber der Gedanke kam immer wieder. So, und ich glaube, so beim vierten Mal dachte ich, okay, ich bin jetzt einfach gehorsam, ja? Keine Ahnung warum, ich gehe da jetzt einfach hin. Hab das dann auch gemacht und meine Frau liebt blau, ihre Augen sind blau und so ein blauer Stein war okay, alles lief gut. Bis ich nach Hause kam. Und plötzlich war meine Verwandtschaft da. Und das ist immer kein gutes Zeichen. Das ist ja der Grund, warum man von Familienbande redet, ja? Und ich sitze da und ich merke, irgendwas geht schief. Kennst du das? Du weißt nicht, was schief geht, aber du weißt, irgendwas geht schief. Und dann schaute mich meine Mutter an. Kennt ihr diesen Mutterblick? Du hast ein schlechtes Gewissen, du weißt nicht warum, aber sie guckt dich so an und du weißt genau, irgendwas geht hier ganz, ganz schief. Und ich wusste nicht was. Und irgendwann sitzen wir am Tisch und weil ich der Pastor in der Familie bin, haben sie dann gewartet, dass ich bete. Und ich bete und während ich bete, tritt sie unterm Tisch gegen mein Bein. Und ich wusste, das ist rot. Nicht dunkelrot, aber rot, ja? Also vorletzte Stufe. Und ich sag Amen. Und während ich Amen sag, zischt sie mir ins Ohr von der Seite. Wie dein Vater. Da weißt du schon, ja? Jetzt ist alles zu spät. Und ich schaue hoch und sehe, wie meine Frau reinkommt und irgendwas bringt zum Essen. Und sie guckt ganz traurig. Und im selben Moment denke ich, ich habe den Hochzeitstag vergessen. 10., 15., ich weiß gar nicht genau. Ich bin bei solchen Sachen echt kein Held. Ich vergesse auch Geburtstage und so. Also ich bin da, wenn das irgendwie nicht in meinem Computer so mit so einer Stimme angesagt wird, ist ganz schwierig. Und ich denke, ach du Schande, ja. Hey, Das ganze Jahr ist verdorben. Du kannst dich schon auf alles Mögliche einstellen. Und im selben Augenblick zuckt es wie der Blitz durch meinen Kopf. Und ich greife rechts in die Hosentasche. Und hol das kleine Paket raus. Mach es auf. Ihr Lieben, in 2 Sekunden war ich der Held. Ich kann euch sagen, als ich in der Nacht neben meiner Frau lag und sie schlief, ich sag euch, ich habe meine Hand gen Himmel gehoben und gesagt, Heiliger Geist, wenn ich dich je geliebt habe, heute ist der Termin. Weißt du, was mich so begeistert? Dass Gott in seiner Liebe immer schon für die Lösung gesorgt hat. Es ist genug Öl da. Und die Frage ist, willst du mit deiner eigenen Begrenzung immer probieren zu kämpfen und festzustellen, dass es immer nicht reicht? Oder willst du lernen zu sagen, Herr, ich will mit dir kooperieren. Ich will diesen Gedanken begreifen, dass du der Gott bist, der mich mit seiner Fülle beschenken will. Weil du weißt, dass ich aus mir selber heraus nichts produzieren kann. Ich kann am Ende nur geben, Gott, was du mir gibst. Wir werden gesegnet und können ein Segen sein. So rum geht es. Andersrum funktioniert das nicht. Ja, wenn du 2-mal aufatmen sollst, musst du wenigstens 1-mal eingeatmet haben. Wir brauchen von Gott zuerst. Und vielleicht sitzt du hier heute Morgen und sagst, ja, das kenne ich. Ich kenne diesen Mangel. Ich kenne diese Bereiche in meinem Leben. Und ich kenne das auch, wie ich versuche, mit aller Kraft dagegen anzugehen und am Ende immer verliere. Und der Heilige Geist sagt zu dir, wieso willst du nicht lernen, dich heute ganz neu mit mir zu verbinden? Wieso willst du nicht mit deinem Mangel zu mir kommen und ihn gegen meine Möglichkeiten eintauschen? Wer oder was hält dich davon ab, zu sagen, Gott, ich habe deine Liebe verstanden? Ich finde dieses Bild von heute Morgen so großartig. Gott wirft die Rettung, die Dornkrone weg und du bekommst einen Rettungsring. Und Jesus sagt zu dir, wie lange willst du noch an deinem Salamibrot rumkauen? Wie lange noch? Anstatt an den gedeckten Tisch zu kommen und zu sagen, Herr, ich leg dir meinen Mangel hin und ich danke dir, dass du in Jesus dafür gesorgt hast, dass ich ein legitimes Recht habe, als dein Kind an diesen gedeckten Tisch zu kommen. Und du kannst mit deiner Angst und mit deinem Mangel auch heute wieder nach Hause gehen. Du hast die freie Wahl. Aber du kannst auch die Stimme des Heiligen Geistes in deinem Herzen hören, der zu dir sagt, verbinde dich doch mit mir. Hol doch von mir übernatürliche Lösung. Hol doch von mir übernatürliche Kraft. Hol doch von mir übernatürlich Heilung. Hol doch von mir übernatürlich Gnade. Weil du sagst, Herr, ich habe das nicht verdient. Ihr Lieben, ehrlich, auf der Basis arbeitet Gott nicht mit uns. Weil verdient haben wir gar nichts. Geschenkterweise. Und weil wir mutig genug sind, das abzuholen. Der gedeckte Tisch nützt auch nichts, wenn du nicht hingehst. Dann gehst du genauso traurig und hungrig nach Hause. Heute Morgen ist die Zeit Gottes da, wo wir in seine Gegenwart treten. Und wo wir das im Gebet abholen, unseren Glauben in Bewegung setzen. Und deshalb will ich euch einladen, lasst uns zusammen aufstehen und bewusst in die Gegenwart Gottes noch einmal treten. Und ihm sagen, Herr, du kennst mein Herz. Herr, du kennst mein Versagen. Und du kennst meinen Mangel. Du kennst all die Beraubungssituationen in meinem Leben. Herr, du kennst diese Sorge, die mich runterdrücken will. Gott, du kennst die Situation, aus denen ich keinen Ausweg finde. Du kennst meine Depression, die mich runterziehen und die mich nur noch in einen dunklen Tunnel gucken lassen. Aber Jesus, ich habe das verstanden heute Morgen, dass du sogar im Angesicht meiner Feinde den Tisch gedeckt hast. Und kein keine Macht der Hölle kann mich hindern, heute Morgen zu dir zu kommen und deine Fülle zu holen und deine Hilfe und deine Heilung und deine Freisetzung. Jesus, ich komme zu dir, wenn ich aus meiner Reihe rausgehe. Ich komme zu dir, wenn ich Gebet empfange.

0: eins werden und den Willen Gottes hineinbeten, beginnt die Gegenwart Gottes zu kommen und der Strom der Kraft Gottes beginnt zu fließen und die Lösung Gottes kommt in unser Leben. Ich lade dich ein, komm einfach und sei mutig.
1: Die Fortsetzung folgt morgen um die gleiche Zeit.

Jesus Christus spricht: Das Reich Gottes gleicht einem Senfkorn, das ein Mensch nahm und in seinen Garten säte. Und es wuchs

Und es wird gepredigt werden, das Evangelium vom Reich in der ganzen Welt zu einem Zeugnis über alle Völker, und dann wird das Ende kommen.

Bevor du bist zur Welt gekommen, wusste Gott es schon, dass es dich einmal geben wird. Und dass du heute lebst, hat Gott, dein Schöpfer, so gewollt, weil er dich wie ein Vater liebt. Mit schöpferischer Weisheit hat dich der Herr gemacht. Er gab von allem dir genug, damit du deinen Körper, den Verstand und deine Kraft allein zu seiner Ehre nutzt. Gott hat das Beste mit dir geplant. Er will zum Himmelsziel dich bringen. Ob deine Wünsche sich erfüllen oder manches bleibt untersagt, sag ja und lass dich führen. Verschwende nicht dein Leben für die Lüste dieser Welt. Dazu hat Gott dich nicht bestimmt. Leb jeden Tag, so wie es Jesus, deinem Herrn, gefällt, und richte deinen Blick aufs Ziel. Vater, der du dieses Kind in diese Welt schicktest, der du am Ziel stehen wirst, um es zu empfangen, wir bitten dich, segne es, dass es auf seinen Wegen deine Kraft und Liebe spürt. Denn du hast das Beste mit ihm geplant. Du willst zum Himmelsziel ihn bringen. Ob seine Wünsche sich erfüllen oder manches bleibt untersagt, deine Weisheit.

Solches habe ich zu euch geredet, damit ihr nicht Ärgernis nehmt. Sie werden euch in den Bann tun. Ja, es kommt die Stunde, dass wer euch tötet, wird meinen, er tue Gott einen Dienst damit. Und solches werden sie darum tun, weil sie weder meinen Vater noch mich erkennen. Aber solches habe ich zu euch geredet, damit, wenn die Stunde kommen wird, ihr daran gedenket, dass ich's euch gesagt habe. Solches aber habe ich euch von Anfang nicht gesagt, denn ich war bei euch. Nun aber gehe ich hin zu dem, der mich gesandt hat, und niemand unter euch fragt mich, wo gehst du hin? Sondern weil ich solches zu euch geredet habe, ist euer Herz voll Trauerns geworden. Aber ich sage euch die Wahrheit, es ist euch gut, dass

ich hingehe. Denn wenn ich nicht hingehe, so kommt der Tröster nicht zu euch. Wenn ich aber gehe, will ich ihn zu euch senden. Und wenn derselbe kommt, wird er der Welt die Augen auftun über die Sünde und über die Gerechtigkeit und über das Gericht. Über die Sünde, dass sie nicht glauben an mich. Über die Gerechtigkeit, dass ich zum Vater gehe und ihr mich hinfort nicht seht. Über das Gericht, dass der Fürst dieser Welt gerichtet ist. Ich habe euch noch viel zu sagen, aber ihr könnt es jetzt nicht tragen. Wenn aber jener, der Geist der Wahrheit, kommen wird, der wird euch in alle Wahrheit leiten. Denn er wird nicht aus sich selber reden, sondern was er hören wird, das wird er reden, und was zukünftig ist, wird er euch verkündigen. Derselbe wird mich verherrlichen, denn von dem Meinen wird er's nehmen und euch verkündigen. Alles, was der Vater hat, das ist mein. Darum habe ich gesagt, er wird's von dem Meinen nehmen und euch verkündigen. Über ein kleines, dann werdet ihr mich nicht sehen, und abermals über ein kleines, dann werdet ihr mich sehen. Da sprachen etliche unter seinen Jüngern untereinander, was ist das, was er sagt zu uns, über ein kleines, dann werdet ihr mich nicht sehen, und abermals über ein kleines, dann werdet ihr mich sehen, und ich gehe zum Vater. Da sprachen sie, was ist das, was er sagt, über ein kleines? Wir wissen nicht, was er redet. Da merkte Jesus, dass sie ihn fragen wollten, und sprach zu ihnen, darüber fraget ihr untereinander, dass ich gesagt habe, über ein kleines, dann werdet ihr mich nicht sehen, und abermals über ein kleines, dann werdet ihr mich sehen. Wahrlich, wahrlich, ich sage euch, ihr werdet weinen und heulen, aber die Welt wird sich freuen. Ihr werdet traurig sein, doch eure Traurigkeit soll in Freude verkehrt werden. Ein Weib, wenn sie gebiert, so hat sie Traurigkeit, denn ihre Stunde ist gekommen. Wenn sie aber das Kind geboren hat, denkt sie nicht mehr an die Angst, um der Freude willen, dass ein Mensch zur Welt geboren ist. Und auch ihr habt nun Traurigkeit, aber ich will euch wiedersehen, und euer Herz soll sich freuen, und eure Freude soll niemand von euch nehmen. Und an demselben Tage werdet ihr mich nichts fragen. Wahrlich, wahrlich, ich sage euch, wenn ihr den Vater etwas bitten werdet, so wird er's euch geben in meinem Namen. Bisher habt ihr nichts gebeten in meinem Namen. Bittet, so werdet ihr nehmen, dass eure Freude vollkommen sei. Solches habe ich zu euch in Sprüchen und Bildern geredet. Es kommt aber die Zeit, da ich nicht mehr in Bildern mit euch reden werde, sondern euch frei heraus verkündigen von meinem Vater. An demselben Tage werdet ihr bitten in meinem Namen, und ich sage euch nicht, dass ich den Vater für euch bitten will, denn er selbst, der Vater, hat euch lieb, weil ihr mich liebet und glaubet, dass ich von Gott ausgegangen bin. Ich bin vom Vater ausgegangen und gekommen in die Welt, wiederum verlasse ich die Welt und gehe zum Vater. Sprechen zu ihm seine Jünger, siehe, nun redest du frei heraus und nicht mehr in Bildern. Nun wissen wir, dass du alle Dinge weißt und bedarfst nicht, dass dich jemand frage. Darum glauben wir, dass du von Gott ausgegangen bist. Jesus antwortete ihnen, jetzt glaubet ihr? Siehe, es kommt die Stunde und ist schon gekommen, dass ihr zerstreut werdet, ein jeglicher in das Seine, und mich allein lasset. Aber ich bin nicht allein, denn der Vater ist bei mir. Solches habe ich mit euch geredet, dass ihr in mir Frieden habet. In der Welt habt ihr Angst, aber seid getrost. Kapitel 17. Ich habe die Welt überwunden. Solches redete Jesus und hob seine Augen auf gen Himmel und sprach, Vater, die Stunde ist da. Verherrliche deinen Sohn, auf dass dich der Sohn verherrliche, wie du ihm Macht gegeben hast über alles Fleisch, damit er das ewige Leben gebe allen, die du ihm gegeben hast. Das ist aber das ewige Leben, dass sie dich, der du allein wahrer Gott bist und den du gesandt hast, Jesus Christus, erkennen. Ich habe dich verherrlicht auf Erden und vollendet das Werk, das du mir gegeben hast, dass ich es tun sollte. Und nun verherrliche mich du, Vater, bei dir selbst mit der Klarheit,
die ich bei dir hatte, ehe die Welt war. Ich habe deinen Namen offenbart den Menschen, die du mir von der Welt gegeben hast. Sie waren dein, und du hast sie mir gegeben, und sie haben dein Wort behalten. Nun wissen sie, dass alles, was du mir gegeben hast, sei von dir. Denn die Worte, die du mir gegeben hast, habe ich ihnen gegeben, und sie haben's angenommen und erkannt wahrhaftig, dass ich von dir ausgegangen bin, und glauben, dass du mich gesandt hast. Ich bitte für sie und bitte nicht für die Welt, sondern für die, die du mir gegeben hast, denn sie sind dein. Und alles, was mein ist, das ist dein, und was dein ist, das ist mein, und ich bin in ihnen verherrlicht. Und ich bin nicht mehr in der Welt, sie aber sind in der Welt, und ich komme zu dir. Heiliger Vater, erhalte sie in deinem Namen, den du mir gegeben hast, dass sie eins seien, gleich wie wir. Solange ich bei ihnen war, erhielt ich sie in deinem Namen, den du mir gegeben hast, und habe sie bewahrt, und ist keiner von ihnen verloren, außer dem Sohn des Verderbens, auf das die Schrift erfüllt würde. Nun aber komme ich zu dir und rede solches in der Welt, auf dass sie in sich haben meine Freude vollkommen. Ich habe ihnen gegeben dein Wort, und die Welt hasste sie, denn sie sind nicht von der Welt, wie denn auch ich nicht von der Welt bin. Ich bitte nicht, dass du sie von der Welt nehmest, sondern dass du sie bewahrest vor dem Bösen. Sie sind nicht von der Welt, gleich wie ich auch nicht von der Welt bin. Heilige sie in der Wahrheit. Dein Wort ist die Wahrheit. Gleich wie du mich gesandt hast in die Welt, so sende ich sie auch in die Welt. Ich heilige mich selbst für sie, auf dass auch sie geheiligt seien in der Wahrheit. Ich bitte aber nicht allein für sie, sondern auch für die, die durch ihr Wort an mich glauben werden, auf dass sie alle eins seien, gleich wie du, Vater, in mir und ich in dir, dass auch sie in uns seien, damit die Welt glaube, du habest mich gesandt. Und ich habe ihnen gegeben die Herrlichkeit, die du mir gegeben hast, dass sie eins seien, gleich wie wir eins sind. Ich in ihnen und du in mir, auf dass sie vollkommen eins seien und die Welt erkenne, dass du mich gesandt hast und liebst sie, gleich wie du mich liebst. Vater, ich will, dass wo ich bin, auch die bei mir seien, die du mir gegeben hast, auf dass sie meine Herrlichkeit sehen, die du mir gegeben hast, denn du hast mich geliebt, ehe denn die Welt gegründet ward. Gerechter Vater, die Welt kennt dich nicht, ich aber kenne dich und diese haben erkannt, dass du mich gesandt hast. Und ich habe ihnen deinen Namen kundgetan und will ihn kundtun, damit die Liebe, mit der du mich liebst, sei in ihnen und ich in. Da Jesus solches geredet hatte, ging er hinaus mit seinen Jüngern über den Bach Kidron, da war ein Garten, darein ging Jesus und seine Jünger. Judas aber, der ihn verriet, wusste den Ort auch, denn Jesus versammelte sich oft da selbst mit seinen Jüngern. Da nun Judas zu sich genommen hatte die Schar der Kriegsknechte und die Diener der hohen Priester und Pharisäer, kommt er dahin mit Fackeln, Lampen und mit Waffen. Da nun Jesus wusste alles, was ihm begegnen sollte, ging er hinaus und sprach zu ihnen, »Wen suchet ihr?« Sie antworteten ihm, »Jesus von Nazareth.« Er spricht zu ihnen, »Ich bin's.« Judas aber, der ihn verriet, stand auch bei ihnen. Als nun Jesus zu ihnen sprach, »Ich bin's«, wichen sie zurück und fielen zu Boden. Da fragte er sie abermals, »Wen suchet ihr?« Sie aber sprachen, »Jesus von Nazareth.« Jesus antwortete, »Ich habe es euch gesagt, dass ich's bin. Suchet ihr denn mich, so lasset diese gehen, auf dass das Wort erfüllt würde, welches er gesagt hatte, ich habe derer keinen verloren, die du mir gegeben hast.«
Da hatte Simon Petrus ein Schwert.